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1: Sah aus wie ein normaler Tag. 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
1: Um 3 Uhr mit Juliette Groß. Noch immer ist unklar, ob das Kabinett die Pflegereform heute auf den Weg bringen kann. Union und SPD streiten weiter über die künftige Finanzierung der Pflegeversicherung. Aus Berlin, Isabel Karas.
2: Die Union ist da eben eher auf der Seite, das so über das System selbst zu regeln. Zunächst eben über die Kürzungen, dann eben bei Empfängerinnen und Empfängern von Pflegeleistungen. Die SPD will wiederum an eine Gruppe ran, die ja von der Union, ich sag mal, traditionell eher geschützt wird. Also das sind dann die Privatversicherten, Beamte, Menschen, die besser verdienen. Und da geht es dann im Kern eher um die Frage, wen belasten wir denn jetzt? Weil irgendwas tun müssen wir ja.
1: Kurz vor dem Tag der Deutschen Einheit am 3. Oktober berät das Kabinett heute über den Bericht der Ostbeauftragten Kaiser. Er liefert unter anderem Daten zu Ostdeutschen in Leitungsfunktionen der Bundesbehörden. Außerdem geht es in der Kabinettssitzung um härtere Strafen bei Gewalt gegen Beschäftigte der Bahn. Ungeachtet von Sicherheitswarnungen lehnt US-Präsident Trump gesetzliche Vorschriften für künstliche Intelligenz weiter ab. Stattdessen sollten sich die KI-Unternehmen freiwillig selbst regulieren, sagte Trump bei einem Treffen mit den Chefs der großen Tech-Konzerne. Aus Washington, Ralf Borchert.
3: Seit Wochen wird auch in den USA diskutiert, welche Regeln und Beschränkungen für die Entwicklung künstlicher Intelligenz notwendig sind. Doch Donald Trump lässt sich von all dem nicht beeindrucken. Nach dem Treffen mit den Chefs der amerikanischen KI-Branche im Weißen Haus sagte Trump wörtlich: Wir dürfen sie nicht ausbremsen. Die USA hätten einen großen Vorsprung vor China und müssten diesen Vorsprung behalten, so Trump weiter. Selbstregulierung der KI-Branche reiche aus.
1: 7 Monate nach dem Urteil gegen Maja T. wird in Budapest heute die Entscheidung im Berufungsverfahren erwartet. Die nonbinäre Person aus Jena, die zur linken Szene gehört, war im Februar wegen schwerer tätlicher Angriffe auf mutmaßliche Rechtsextremisten in Ungarn zu 8 Jahren Haft verurteilt worden. Die Staatsanwaltschaft verlangt in der Berufung eine schärfere Strafe, die Verteidigung einen Freispruch. Maja T. war im Dezember 2023 in Berlin verhaftet und ein halbes Jahr später an Ungarn ausgeliefert worden. Nach Ansicht des Bundesverfassungsgerichts war die Auslieferung rechtswidrig. Das waren die Nachrichten. Das Wetter in Deutschland. Teils bewölkt und meist trocken, im Südosten Nebel, Tiefstwerte 19 Grad in Essen bis örtlich 4 Grad in Ostbayern. Tagsüber Wechsel aus Sonne und Wolken, später im Westen Schauer möglich, Höchstwerte 20 bis 30 Grad. Am Donnerstag im Osten meist freundlich und trocken, gebietsweise Regen und Gewitter möglich, 17 bis 26 Grad. Es ist 3.03 Uhr.
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1: Um 4 Uhr mit Juliette Groß. Das Bundeskabinett will sich heute mit einem besseren Schutz von Bahnbeschäftigten befassen. Der Gesetzentwurf aus dem Bundesjustizministerium sieht härtere Strafen für Angreifer vor. In schweren Fällen droht eine Haftstrafe von mindestens einem Jahr. Außerdem berät das Kabinett über den Bericht der Ostbeauftragten Kaiser zum Stand der deutschen Einheit. Ob in der Sitzung heute über die Pflegereform beraten wird, ist noch unklar. Der Koalitionsstreit über die künftige Finanzierung konnte noch nicht beigelegt werden. Trotz Warnungen will US-Präsident Trump die Aufsicht über die KI-Technologie den Entwicklerfirmen überlassen. Eine staatliche Kontrolle lehnt er weiter ab. Aus der Nachrichtenredaktion Petra Mittermeier.
2: Trump ist sich sicher, die Unternehmen kontrollieren sich am besten selber. Der Staat dürfe die Branche nicht ausbremsen. Das machte der US-Präsident nach einem Treffen mit den Chefs der großen US-Tech-Unternehmen in Washington deutlich. Nach seinen Angaben haben die Verantwortlichen eine freiwillige Vereinbarung unterzeichnet, ihre KI-Modelle zu überprüfen, intern und extern. In den vergangenen Monaten waren immer wieder Zwischenfälle bekannt geworden, bei denen sich KI-Agenten selbstständig gemacht hatten und anders vorgingen als von den Entwicklern beabsichtigt.
1: Das Statistische Bundesamt legt heute die Inflationsdaten für den September vor. Experten rechnen vor allem wegen der hohen Benzin- und Dieselpreise mit einem Wert über 3%. Das wäre der höchste Stand seit Ende 2023. Damals waren die Verbraucherpreise um 3,7% gestiegen. Im August lag die Inflationsrate in Deutschland bei 2,9%. Das Deutschlandticket wird wohl erneut teurer. Das berichtet die Rheinische Post unter Berufung auf den sogenannten Koordinierungsrat Deutschlandticket. Das Gremium von Bund, Ländern, kommunalen Spitzenverbänden und Verkehrsunternehmen will heute über den Preis für das kommende Jahr entscheiden. Aus der Nachrichtenredaktion Markus Wolf.
3: Statt wie bisher 63 Euro im Monat könnten für das Ticket bald knapp 67 Euro fällig werden. Grundlage für die Preisanpassung ist ein neuer Kostenindex, auf den sich die Verkehrsminister der Länder geeinigt haben. Dieser soll auch Personal-, Energie- und Betriebskosten der Verkehrsbranche berücksichtigen. Vom Fahrgastverband Pro Bahn heißt es, man nehme eine weitere Erhöhung, Zitat, nur zähneknirschend hin. Der Ehrenvorsitzende Neuss forderte sogar eine Preissenkung, ähnlich wie den Tankrabatt für Autofahrer.
1: Das waren die Nachrichten. Das Wetter in Deutschland. Tagsüber Wechsel aus Sonne und Wolken, später im Westen Schauer möglich. Höchstwerte 20 Grad auf Fehmarn bis 30 Grad am Oberrhein. Morgen im Osten meist freundlich und trocken, gebietsweise Regen und Gewitter möglich. 17 bis 26 Grad. Es ist gleich 4:03 Uhr.
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1: Um 5 Uhr mit Juliette Groß. Noch immer ist unklar, ob das Kabinett die Pflegereform heute auf den Weg bringen kann. Union und SPD streiten weiter über die künftige Finanzierung der Pflegeversicherung. Aus Berlin, Isabel Karas.
2: Die Union ist da eben eher auf der Seite, das so über das System selbst zu regeln. Zunächst eben über die Kürzungen, dann eben bei Empfängerinnen und Empfängern von Pflegeleistungen. Die SPD will wiederum an eine Gruppe ran, die ja von der Union, ich sag mal, traditionell eher geschützt wird. Also das sind dann die Privatversicherten, Beamte, Menschen, die besser verdienen. Und da geht's dann im Kern eher um die Frage, wen belasten wir denn jetzt? Weil irgendwas tun müssen wir ja.
1: Kurz vor dem Tag der Deutschen Einheit am 3. Oktober berät das Kabinett heute über den neuen Bericht der Ostbeauftragten Kaiser. Er liefert unter anderem Daten zu Ostdeutschen in Leitungsfunktionen der Bundesbehörden. Außerdem geht es in der Kabinettssitzung um härtere Strafen bei Gewalt gegen Beschäftigte der Bahn. Rund die Hälfte der Menschen in Europa ist in diesem Jahr hohen Ozonwerten ausgesetzt gewesen. Das geht aus aktuellen Daten des EU-Erdbeobachtungsprogramms Copernicus hervor. Besonders der heiße Sommer mit vielen Waldbränden hat demnach die Belastung begünstigt. Ozon ist in Bodennähe schädlich, weil es in die Atemwege eindringt und Husten, Augenbrennen und Kurzatmigkeit verursachen kann. Besonders betroffen sind Menschen mit Asthma sowie Kinder und ältere Menschen. Die Europäische Umweltagentur sieht eine Verbindung zwischen der Ozonverschmutzung und etwa 60.000 Todesfällen. Das Deutschland-Ticket wird wohl erneut teurer. Das berichtet die Rheinische Post unter Berufung auf den sogenannten Koordinierungsrat Deutschland-Ticket. Das Gremium von Bund, Ländern, kommunalen Spitzenverbänden und Verkehrsunternehmen will heute über den Preis für das kommende Jahr entscheiden. Aus der Nachrichtenredaktion Markus Wolf.
3: Statt wie bisher 63 Euro im Monat könnten für das Ticket bald knapp 67 Euro fällig werden. Grundlage für die Preisanpassung ist ein neuer Kostenindex, auf den sich die Verkehrsminister der Länder geeinigt haben. Dieser soll auch Personal-, Energie- und Betriebskosten der Verkehrsbranche berücksichtigen. Vom Fahrgastverband Pro Bahn heißt es, man nehme eine weitere Erhöhung, Zitat, nur zähneknirschend hin. Der Ehrenvorsitzende Neuss forderte sogar eine Preissenkung, ähnlich wie den Tankrabatt für Autofahrer.
1: Das waren die Nachrichten. Das Wetter in Deutschland. Tagsüber Wechsel aus Sonne und Wolken, später im Westen Schauer möglich. Höchstwerte 20 Grad auf Fehmarn bis 30 Grad am Oberrhein. Morgen im Osten meist freundlich und trocken, gebietsweise Regen und Gewitter möglich. 17 bis 26 Grad. Es ist gleich 5.03 Uhr.
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1: 6 Uhr. Deutschlandticket wird nächstes Jahr wohl teurer. Noch keine Einigung bei der Pflegereform. Stadt Frankfurt steuert auf Rekorddefizit zu. Das Wetter viel Sonne, später wolkiger, 24 bis 29 Grad. Die Nachrichten mit Katrin Austermann. Guten Morgen. Das Deutschlandticket wird im nächsten Jahr wohl wieder teurer. Die Rheinische Post berichtet, dass sich das zuständige Gremium heute trifft und darüber entscheidet. Aus der Nachrichtenredaktion Markus Wolf.
2: Statt wie bisher 63 Euro im Monat könnten für das Ticket bald knapp 67 Euro fällig werden. Grundlage für die Preisanpassung ist ein neuer Kostenindex, auf den sich die Verkehrsminister der Länder geeinigt haben. Dieser soll auch Personal-, Energie- und Betriebskosten der Verkehrsbranche berücksichtigen. Vom Fahrgastverband Pro Bahn heißt es, man nehme eine weitere Erhöhung nur zähneknirschend hin. Der Ehrenvorsitzende Neuss forderte sogar eine Preissenkung, ähnlich wie den Tankrabatt für Autofahrer.
1: Wird das Kabinett heute die Pflegereform auf den Weg bringen oder nicht? Das ist weiter unklar. Die SPD fordert Änderungen und alle Gespräche dazu haben noch kein Ergebnis gebracht. Klar ist aber, dass sich das Kabinett mit einem Gesetzentwurf für einen besseren Schutz von Zugbegleitern und Busfahrern befassen wird. Angreifer sollen künftig härter bestraft werden. Außerdem berät die Ministerrunde über den aktuellen Bericht zum Stand der deutschen Einheit. Das Elterngeld wird möglicherweise doch nicht gekürzt. Bundesfamilienministerin Prien sagte dem Redaktionsnetzwerk Deutschland, sie sei dafür offen, die Bezugsdauer von 14 Monaten beizubehalten. Die Koalition berate zurzeit über verschiedene Optionen und rechne sie durch. Prien hatte im Sommer einen Gesetzentwurf für eine Reform des Elterngelds vorgelegt, wonach Elterngeld nur 12 Monate gezahlt werden soll und die sogenannten Vätermonate steigen. Das wurde heftig kritisiert. Die Stadt Frankfurt rechnet dieses Jahr mit einem Rekordminus. Stadtkämmerin Serke hat im Haushaltsausschuss von 440 Millionen Euro gesprochen, trotz hoher Steuereinnahmen. HR-Reporter Tobias Lübben.
3: Serke sagt, die Stadt gebe in fast allen Fachressorts mehr Geld aus als geplant. Wenn das so weitergeht, könnten sich die Defizite bis 2030 auf rund 1,4 Milliarden Euro summieren. Das Land Hessen hat der Stadt deshalb jetzt Sparauflagen erteilt. Keine neuen Stellen mehr, keine zusätzlichen freiwilligen Ausgaben, zum Beispiel für Kultur.
1: US-Präsident Trump hat sich mit den Chefs der großen Technologiekonzerne getroffen und mit ihnen über mögliche Risiken künstlicher Intelligenz gesprochen. Trotz vieler Warnungen lehnt Trump gesetzliche Vorgaben zur KI-Entwicklung weiter ab. Aus Washington ARD-Korrespondent Ralf Borchardt.
4: Die USA hätten einen großen Vorsprung vor China und müssten diesen Vorsprung behalten, so Trump weiter. Selbstregulierung der KI-Branche reiche aus. Der Präsident ließ die KI-Chefs nach eigenen Worten einen Vertrag zur offiziellen Umbenennung künstlicher Intelligenz in Superintelligenz unterzeichnen. Im US-Kongress gibt es überparteiliche Initiativen mit dem Ziel gesetzlicher Regulierung. Derzeit scheinen diese Gesetzesinitiativen aber chancenlos.
1: Und das steht heute noch an. Wie sieht die Lage am Arbeitsmarkt aktuell aus? Am Vormittag werden die Arbeitslosenzahlen für den September präsentiert. Die Bischofskonferenz in Fulda berät über künstliche Intelligenz. Es geht um Chancen und Risiken von KI. Und in Wiesbaden wird die Videoüberwachung ausgeweitet. Rund um den Luisenplatz in der Innenstadt werden 3 mobile Anhänger mit Geräten dafür aufgestellt. Das waren die Nachrichten.
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5: Wird das der letzte Hochsommertag in diesem Herbst? Ich sag mal so, es ist zumindest im Bereich des Möglichen. In Frankfurt starten wir aktuell mit Wolken und 13 Grad in den Tag. Klaren Himmel haben wir dagegen in Bad Hersfeld mit 10. Es wird noch einmal ungewöhnlich warm für diese Jahreszeit. Bis zu 24 Grad erwarten wir in Driedorf im Lahn-Dill-Kreis, bis zu 29 in Ginsheim-Gustavsburg im Landkreis Groß-Gerau. Und den Sonne-Wolken-Mix dazu kennen wir auch schon von den letzten Tagen. Am längsten scheint die Sonne später zwischen Meißner und Rhön. Morgen ziehen dann endlich, möchte ich sagen, einige dicke Regenwolken zu uns rein. Die bringen teils flächendeckenden und auch langanhaltenden Regen. Und der bringt dann auch wieder etwas kühlere Temperaturen mit sich, bei immer noch 18 bis 24 Grad.
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5: Die meisten Autobahnen sind noch frei um 5:45. Nur auf der A3 Frankfurt Richtung Köln zwischen Montabaur und dem Dreieck Dernbach gibt es 2 Kilometer Stau wegen einer Baustelle. Es ist nur ein Fahrstreifen frei. Oh, und hier kommt noch rein die A66. Fulda Richtung Frankfurt zwischen Langselbold und dem Hanauer Kreuz. 4 Kilometer Stau jetzt nach einem Unfall. Die beiden rechten Fahrstreifen sind blockiert. Der HR4-Staurechner berechnet eine Verzögerung von 20 bis 30 Minuten. Da hat sich ein Pkw gedreht. Kommen Sie gut an.
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Peter Kraus. 11:05, so geht's rein in diesen Mittwoch in HR4. Alles gelogen, erzählt Peter Kraus neulich in einem Interview und spricht Klartext am Luganer See. Ja, der 87-Jährige lässt sich nicht beirren. Immer wieder kursieren in sozialen Netzwerken falsche Berichte über den Schlagerstar. Mal ist von einer angeblich schweren Krankheit die Rede, mal sogar von seinem Tod. Der Entertainer hat für solche Meldungen kein Verständnis. Vor allem, weil er ja noch ganz viel vorhat. Konkret plant Peter für 2027 eine gemeinsame Tournee mit seinem 54-jährigen Sohn Mike. Und da freuen wir uns doch schon drauf. Ist das

0: Also da jagt wirklich ein Chaos das andere um 17 nach 6 bei mir zu Hause. Gestern hatte ich Ihnen ja schon von meiner Ohrringkrise erzählt um diese Zeit in HR4. Ja, und jetzt ist mein Lebensgefährte dran. Der ist neulich für einen Termin zum Hausarzt, als der bemerkte, dass seine Krankenkarte abgelaufen ist. Ich dachte immer, da bekommt man doch automatisch eine neue zugeschickt per Post, oder? Naja, nicht bei seiner Krankenkarte. Also, hat ihn der Doc weggeschickt? Ja, der Termin ist verschoben worden. So, für den nächsten Termin hat mein Freund dann eine Ersatzbescheinigung im Online-Portal der Praxis hochgeladen. Mit der auf dem Handy kam er 2 Wochen später wieder den weiten Weg mit der Bahn zur Praxis gefahren. Ja, und das ging dann auch nicht. Die medizinische Fachangestellte brauchte die Ersatzbescheinigung ausgedruckt. Da ist er dann erstmal stutzig geworden, hat er mir erzählt. Hat die Frau gefragt, ob sie die Ersatzbescheinigung, die er ihr geschickt hat, nicht einfach selbst ausdrucken kann. Dann hätte sie sie ja gedruckt. Oder er kann sie selbst ausdrucken mit seinem Handy auf deren Drucker. Sagt sie, nein, also das geht leider auch nicht. Aber sie könnten sie mir auch zufaxen. Zufaxen? Wir haben nicht mal einen Drucker zu Hause. Wer in Teufelsnamen hat denn noch ein Faxgerät? Mein Lebensgefährte hätte fast meinen Papa angerufen. Das ist nämlich der einzige Mensch, den er kennt, der noch ein Faxgerät hat. Sagt er stattdessen also zu der Dame, ich könnte ja schnell zum Printshop, dann bin ich in 10 Minuten wieder da. Ja, aber jetzt sind leider auch die geplanten 5 Minuten für ihre Sprechstunde vorbei. Naja, der nächste Termin ist in 3 Wochen frei. Und bis dahin ist ja vielleicht auch seine neue Krankenkarte angekommen.
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Ja, die gute alte Bürokratie. Ist später nochmal Thema bei mir. In HR fragt, checkt der Hessische Rundfunk, wo die schon ganz gut funktioniert bei uns im Land. Um 7:10, jetzt haben wir es 3:30.

0: Kaum zu glauben, das ist tatsächlich schon der letzte Septembermorgen. Den verbringen wir um 6:30 damit, dass wir auf die Themen aus unserer Nachbarschaft schauen.
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2: Eine Kulisse aus aufgehängten BHs. Die bauen Politiker und Ärzte heute in der Heppenheimer Fußgängerzone auf. Mit dieser Aktion wollen unter anderem der Klinikdirektor des Kreiskrankenhauses und der Bergstresser Landrat darauf aufmerksam machen, wie wichtig Vorsorgeuntersuchungen sind, um Brustkrebs frühzeitig zu erkennen. Das ist Teil der Kampagne mit Titel Pinktober – gemeinsam gegen Brustkrebs. Denn fast jede achte Frau erkrankt im Lauf ihres Lebens an Brustkrebs. Es ist damit die häufigste Krebsart bei Frauen. Den sogenannten Pinktober gibt es seit über 40 Jahren. Der Monat soll auch Solidarität mit Angehörigen und Betroffenen ausdrücken. Anna Vogel, Heppenheim.
3: Kein Fest zum Tag der Deutschen Einheit und auch kein St. Martins-Umzug in Kelsterbach. Denn die Feste sind zu teuer für die Stadt. Der Grund ist die angespannte Haushaltslage. Der Haushalt für dieses Jahr, der wurde vom Kreis Groß-Gerau abgelehnt und muss noch einmal neu strukturiert werden. Das bedeutet, Kelsterbach muss sparen. Und die Kosten für die Sicherheit bei den beiden Festen, die sind für die Stadt einfach zu teuer. 25.000 Euro würde das kosten. Das ist jetzt zwar vielleicht im Vergleich nicht viel, aber die Stadt ist angehalten zu sparen, wo es geht. Auf Nachfrage wird mir aber gesagt, dass die Kerb, das Altstadtfest und der Weihnachtsmarkt davon nicht betroffen sind dieses Jahr. Die sollen wie gewohnt stattfinden. Helene Wilke, Kelsterbach.
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0: Dieser Mittwoch fährt noch einmal ganz groß auf in Form von sommerlicher Wärme. Mehr zum Wetter von Martin Gutt.
4: Sommer im Herbst, das gibt es auch heute noch einmal hier in Südhessen. Dabei ist es jetzt am Vormittag recht mild, bevor der Nachmittag dann hochgeht auf so 5, 26 Grad oben in den Mittelgebirgen, so zwischen Fränkisch-Krumbach und Reichelsheim und 29 in den Tallagen mit den höchsten Werten weiter Richtung Mainfranken. Zur Sonne kommen manchmal dicke Wolken, aber Regenspritzer sind frühestens zur Nacht hin dabei und erst so ab morgen früh wird es dann bei uns so richtig nass.
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0: Anfangen müssen wir mit der A7 Fulda Richtung Kassel. Vorsicht, zwischen dem Kirchheimer Dreieck und Bad Hersfeld West liegen Reifenteile auf dem mittleren Fahrstreifen. A66 Fulda Richtung Frankfurt. Zwischen Langenselbold und dem Hanauer Kreuz 4 Kilometer stocken der Verkehr nach einem Unfall. Der rechte Fahrstreifen ist blockiert. Ein PKW hat sich gedreht. B26 Aschaffenburg Richtung Darmstadt. Zwischen Rossdorf und Darmstadt-Aschaffenburger Straße 1 Kilometer Stau wegen Bergungsarbeiten auf dem rechten Fahrstreifen. Ich wünsche eine gute Fahrt allen unterwegs.
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0: Die Vorfreude steigt um 6:35. Schlagerstar Andy Borg kommt heute nach Baunatal. Ab 17 Uhr tritt er in der Stadthalle auf. Bin ich gespannt, ob dieser Hit dann auch auf seiner Setlist stehen wird. Wieder in die Sonne fliegen, wird ja passen.
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0: 20:07 haben wir es. Guten Morgen.
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0: Ja, ich schlafe heute Morgen ein bisschen. Heute Morgen steht bei mir der Verein Eschborner Herzkissen im Mittelpunkt. Das ist ein Verein, der sich für Brustkrebsprävention stark macht und herzförmige Kissen näht für Brustkrebspatientinnen und Patienten. Der Verein grüßt jetzt ganz herzlich seine erste Vorsitzende, Sandra Vogt. Und der Gruß kommt von Tanja Richter von den Eschborner Herzkissen.
2: Unser Gruß geht raus an eine ganz besondere Person bei uns im Verein, und zwar an unsere erste Vorsitzende, die Sandra Sanni Vogt. Die Sanni ist die gute Seele unseres Vereins, unser Rückgrat, und ist Schnittstelle für alle möglichen beteiligten Mitglieder, Kooperationspartner, Kliniken und so weiter. Sie kümmert sich um die Homepage, und an dieser Stelle ist deswegen unser ganz besonderer Dank unserer ersten Vorsitzenden Sanni Vogt gewidmet. Vielen Dank.
0: Ab morgen sind die Eschborner Herzkissen richtig in Aktion. Der 1. Oktober ist Weltbrustkrebstag und damit der Start in den Präventionsmonat Oktober, in dem die Eschborner Herzkissen richtig Alarm machen. Später bei Britta Lohmann am Vormittag lernen wir die Eschborner Herzkissen noch ein bisschen besser kennen.
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0: Sie bricht Rekord um Rekord. Helene Fischer um 12:07.
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0: Ja Mensch, heute nochmal bis an die 30 Grad warm und in Frankfurt denken sie schon an Silvester. Böller und Raketen sind für die einen Muss, für die anderen total überflüssig. In Frankfurt gibt es jetzt also neue Pläne dazu und Jürgen Scholle aus dem HR 4 Team kennt die Details.
2: Frankfurt erweitert die Verbotszonen für Böller. Die gibt es schon an der Konstabler Wache und Hauptwache und am Main. Und dort, also am Main, sind ab dem Jahreswechsel Böller verboten auf dem Eisernen Steg, dem nördlichen und südlichen Mainufer und noch weiteren Brücken, heißt es aus dem Frankfurter Rathaus.
0: Ja, das wird die Anwohner freuen.
2: Ja, auch die Rettungsdienste werden da aufatmen. Mhm. Die Stadt begründet das Böllerverbot vor allem mit dem hohen Risiko für Unfälle und Verletzungen.
0: Aber das ist krass, da sind wir schon spät im Jahr angekommen, wenn wir schon über Silvester reden.
2: Das stimmt.
0: Die Polizei Marburg kontrolliert heute an einer ganz besonderen Stelle die Autofahrerinnen und Autofahrer rund um die Blindenstudienanstalt Blister.
2: Dabei helfen auch sehbehinderte Schüler mit. Und die Polizei misst mit dem Laser, wer zu schnell fährt. Klar, da gibt es eine Verwarnung. Und Autofahrer, die sich an die Vorgaben halten, die bekommen von den Schülern ein Lob.
0: Ah! Ja,
2: ungewöhnliche Verkehrskontrolle, die soll Autofahrer sensibilisieren, wie wichtig langsames Fahren gerade für Menschen mit Sehbehinderung ist.
0: In Rhein und Main ist der Wasserstand immer noch extrem niedrig. Es können kaum Frachtschiffe fahren. Deshalb dürfen stattdessen auch weiterhin an Sonn- und Feiertagen Lkw auf Hessens Straßen rollen.
2: Das Sonntagsfahrverbot für Laster bleibt ausgesetzt, heißt es aus dem Verkehrsministerium in Wiesbaden. Gilt bis Ende Oktober, ist also um einen Monat verlängert worden. Verkehrsminister Kaveh Mansouri sagt, Unternehmen kommen nicht an notwendige Güter, weil Lieferketten gestört sind. Deshalb wird die Regelung verlängert.
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Oh, ich habe noch jemanden gefunden, der noch ein Faxgerät nutzt um 6:45. HR4-Hörer Klaus Bertram hat mir eine E-Mail gesendet. Die ganze Technik heute ändert sich ja täglich, schreibt er. Wenn man schon etwas älter ist, muss man versuchen, immer mitzuhalten. Das ist manchmal gar nicht so einfach. Naja, Klaus, solange Sie mir per E-Mail und nicht per Fax schreiben, sind Sie doch noch ziemlich gut im Rennen.

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3: 7 Uhr. Preis für das Deutschland-Ticket wird wohl weiter steigen. Union und SPD ringen vor Kabinettssitzung um Pflegereform. Groß angelegte Razzia gegen Hells Angels. Das Wetter: viel Sonne, später wolkiger, 24 bis 29 Grad. Die Nachrichten mit Katrin Austermann. Guten Morgen. 67 statt 63 Euro. Das Deutschland-Ticket wird im nächsten Jahr wohl wieder teurer. Die Rheinische Post berichtet, dass sich das zuständige Gremium heute trifft und diesen Preis festlegen will. ARD-Korrespondent Philipp Eckstein.
4: Berechnet wird der Preis anhand eines Kostenindex, der unter anderem die Personal-, Energie- und Betriebskosten berücksichtigt und die Zahl der verkauften Tickets. Derzeit kostet das Deutschland-Ticket 63 Euro im Monat. Im vergangenen Jahr waren es 58 Euro, 2023 und 2024 49 Euro. Das Deutschland-Ticket gilt bundesweit für den öffentlichen Nah- und Regionalverkehr. Rund 14,5 Millionen Menschen nutzen es.
3: Bringt das Kabinett heute die geplante Pflegereform auf den Weg oder nicht? Das ist weiter unklar. Die Gespräche zwischen SPD und Union über Änderungen haben nach bisherigen Informationen noch keine Einigung gebracht. ARD-Hauptstadtkorrespondentin Isabel Karas.
5: Nach Angaben des Bundesgesundheitsministeriums fehlen den Kassen im kommenden Jahr rund 7,5 Milliarden Euro. Linnemann von der CDU will die Pflegeversicherung zunächst finanziell stabilisieren, unter anderem mit Einsparungen. Vorgesehen sind etwa strengere Voraussetzungen für Pflegegrade und langsamer steigende Zuschüsse für Pflegeheimkosten. Die SPD fordert, schon jetzt auch strukturelle Veränderungen anzugehen, etwa einen Deckel bei den Pflegekosten und einen finanziellen Ausgleich zwischen gesetzlicher und privater Pflegeversicherung.
3: Im Hessischen Landtag geht es heute um die Bildungspolitik. Hintergrund ist das schlechte Abschneiden deutscher Schülerinnen und Schüler bei der jüngsten PISA-Studie. Dabei hatten 15-Jährige in Deutschland so schlecht abgeschnitten wie noch nie, vor allem beim Lesen und in Mathematik. Die Opposition fordert deshalb Konsequenzen. Trotz Sicherheitsbedenken aus der Tech-Branche lehnt US-Präsident Trump gesetzliche Vorschriften für künstliche Intelligenz weiter ab. Aus seiner Sicht reicht es aus, wenn sich die KI-Entwickler selbst überwachen. Während eines Treffens mit den Chefs der großen US-Tech-Unternehmen sagte Trump, die USA lägen weit vor China. Das müsse so bleiben. Man dürfe die Branche nicht ausbremsen. Die Polizei geht seit heute früh in Deutschland und in anderen Ländern in Europa gegen ein internationales Netzwerk von Geldwäschern und gegen die Hells Angels vor. Nach Informationen der Nachrichtenagentur dpa sind mehr als 1000 Polizisten im Einsatz und 140 Objekte werden durchsucht. Laut der zuständigen Polizei in Duisburg sollen auch mehrere Haftbefehle vollstreckt werden. Und das steht heute noch an. Zum Monatsende gibt es wieder Informationen zum Arbeitsmarkt. Die Bundesagentur für Arbeit legt die aktuelle Arbeitslosenstatistik vor. Am Abend beschäftigen sich in Kassel die Stadtverordneten mit dem Klinikum. Es geht um anonyme Hinweise auf angebliche Missstände wie mangelnde Hygiene. Und in der Qualifikationsrunde des Fußball-Europacups der Frauen steht für Eintracht Frankfurt das Rückspiel gegen Hafnarfjörður aus Island an. Das Hinspiel hatten die Frankfurterinnen 1:0 gewonnen. Das waren die Nachrichten.
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6: Ja, dieser September hätte auch locker im Hochsommer mitspielen können. Auch heute, an seinem letzten Tag, wird es noch mal richtig warm. Mehr dazu von Martin Gutt.
7: 26 bis 29 Grad, das ist die Wärme, die uns heute Nachmittag hier in Südhessen erwartet. In dieser Größenordnung wohl zum letzten Mal in diesem Jahr. Die höchsten Werte gibt es im Neckartal und weiter Richtung Mainfranken. Zur warmen Luft bekommen wir Sonne und dicke Wolken, aber Regenspritzer sind frühestens zur Nacht hin unterwegs, zunächst nur örtlich. Erst ab morgen früh wird es bei uns so richtig nass, einen Tag lang und auch ein bisschen frischer. Aber das heißt auch danach immer noch Werte von über 20 Grad.
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6: Es geht auf die A66 Wiesbaden Richtung Frankfurt. Vorsicht zwischen Hattersheim und dem Krifteler Dreieck. Dort liegen Holzlatten auf dem mittleren Fahrstreifen. A5 Karlsruhe Richtung Heidelberg. Zwischen dem Kreuz Walldorf und Walldorf-Wiesloch 3 Kilometer stockend. A60 Mainz Richtung Rüsselsheim. Zwischen Ginsheim-Gustavsburg und Bischofsheim 2 Kilometer stockender Verkehr. A66 Fulda Richtung Frankfurt, zwischen Gründer-Rotenbergen und dem Hanauer Kreuz 5 Kilometer stockend wegen Bergungsarbeiten, der rechte Fahrstreifen ist blockiert. Und B26 Aschaffenburg Richtung Darmstadt, zwischen Roßdorf und Darmstadt-Aschaffenburger Straße 2 Kilometer Stau wegen Bergungsarbeiten auf dem rechten Fahrstreifen. Kommen Sie gut weiter.
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6: Mit weltweit mehr als 20 Millionen verkauften Platten schaut der britische Sänger und Gitarrist Chris Norman auf eine außergewöhnlich erfolgreiche Karriere zurück. Angefangen hat alles mit Smokey. Die Band gibt's jetzt um 5 nach 7 bei mir.
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0: HR4 ist bei Ihnen um 7:12, falls Sie sich gerade für Ihren Gang zur Behörde zum Beispiel fertig machen. Wie bürokratisch ist Hessen? Das ist das Thema der aktuellen Umfrage unseres Meinungsbarometers HR fragt. Mehr als 4.500 Menschen haben diesmal mitgemacht und uns von ihren Erlebnissen mit hessischen Behörden erzählt. Die meisten haben weniger gute Erfahrungen gemacht. Aber einige haben Positives erlebt. Die 28-jährige Jacqueline zum Beispiel, als sie sich umgemeldet hat.
1: Das war wirklich toll. Also ich habe mich eigentlich darauf eingestellt, dass ich wieder mal Ewigkeiten auf einen Termin warten muss. Und in Wiesbaden läuft es ganz anders. Da konnte man sich einfach online auf der Seite von der Stadt über die Bund-ID anmelden. Und das waren dann irgendwie 2-3 Klicks. Und dann war ich quasi schon umgemeldet. Und das ging super einfach und war echt cool.
0: Und auch Wolfgang aus dem Rhein-Main-Gebiet ist ganz überrascht darüber gewesen, wie einfach es doch sein kann, die Rente zu beantragen.
2: Damit habe ich einfach schlicht nicht gerechnet. Also ich habe da einen riesen Berg Arbeit vor mir gesehen und dieser Berg Arbeit, der war plötzlich in nichts aufgelöst, weil ich da mit einer Kollegin von der Stadt hier gesprochen habe und die hat das komplett für mich übernommen. Ich habe da praktisch gar nichts gemacht. Ich bin da einmal für ein kurzes Gespräch hin und dann bin ich eine Woche später nochmal hin. Die hatte sich alles gezogen, was noch gefehlt hat und so. Das ging also sehr, sehr reibungslos. Und dann habe ich mir gedacht, das muss doch wirklich nur an einzelnen Leuten hängen. Und dann hat man eine große Überraschung.
0: Ja, da kann man eben auch echt Glück haben. 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

0: da gratulieren wir um 20 nach 7. Der Deutsche Schulpreis ist nach Hessen gegangen. Wir hatten den beiden nominierten Schulen gestern früh ja schon mal ganz fest die Daumen gedrückt hier in HR4. Und das hat tatsächlich geklappt. Bundeskanzler Friedrich Merz höchstpersönlich hat das Ergebnis verkündet.
1: Der Hauptpreis des Deutschen Schulpreises 2026 geht nach Hessen. An die Bertha von Suttner Schule.
0: Oh Mann, was sind sie glücklich, die Lehrerinnen und Schüler der Bertha von Suttner Schule in Mörfelden-Walldorf. Und selbst Friedrich Merz sind die Tränen gekommen, als ihn die Preisträger vor lauter Begeisterung ganz fest umarmt haben. 100.000 Euro gehen an die Gesamtschule. Die Schülerinnen und Schüler, die bei der Preisverleihung in Berlin dabei gewesen sind, können es kaum fassen. Wir hören hier noch mal ganz kurz rein.
2: Überwältigend auf jeden Fall.
3: Ja, ja. Habt ihr damit gerechnet?
4: Also, wir hatten schon gute Chancen, hatte ich gedacht. Und das hat sich dann am Ende auch gezeigt. Aber ich muss auch einen großen Dank an Frau Teller, unsere Schulleiterin, aussprechen, weil sie hat immer sich die Schule als Priorität gesetzt.
5: Und vor allem will ich mich auch bei unseren Lehrkräften sowie unseren Mitschülern, die jetzt in Mörfelden-Walldorf sind, also grüße ich und aber sehr dankbar, dass sie uns unterstützt haben und so weit gebracht haben.
3: Der Preis ist auch für euch natürlich.
0: Und auch die zweite nominierte Schule aus Hessen hat gewonnen. Das Georg-Christoph-Lichtenberg-Oberstufen-Gymnasium in Bruchköbel gehört zu den 7 Besten und nimmt 30.000 Euro mit nach Hause. Glückwunsch.
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2: Und was heute aus der Umgebung auf uns zukommt, hören wir um 7:30.
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3: Das Freibad in Groß-Gerau kommt groß raus, auf der Kinoleinwand. Denn das Freibad ist wichtiger Spielort für den Fernsehfilm Blackbird mit Bjarne Mädel, der heute Abend nicht nur im Ersten laufen wird, sondern auch im Groß-Gerauer Kino. Und das wollen so viele sehen, dass die Vorstellung schon innerhalb kürzester Zeit ausverkauft war. Offenbar wollen viele wissen, was die Filmcrew aus dem charmanten Groß-Gerauer Freibad gemacht hat. Auch der Bürgermeister ist gespannt, sagt er. Denn Bjarne Mädel soll schließlich im Film den Sprungturm abreißen. Die Groß-Gerauer können aber aufatmen, denn zumindest im echten Leben steht er noch, der Sprungturm im Freibad. Anna Vogel, Groß-Gerau.
4: 43 Hunde auf engstem Raum, manche in stark verdreckten Boxen. So sah einer der Fälle vom sogenannten Animal Hoarding im Landkreis Darmstadt-Dieburg aus. Dabei halten Menschen immer mehr Tiere, obwohl sie längst nicht mehr richtig versorgen können. Laut Veterinäramt stecken dahinter nicht nur überforderte Tierliebhaber, sondern auch skrupellose Züchter, die Tiere unkontrolliert vermehren und verkaufen. Allein in diesem Jahr hat das Amt 6 solcher Fälle entdeckt und rund 111 Tiere gerettet. Der Landkreis macht das Problem jetzt öffentlich, um stärker zu sensibilisieren. Denn Hinweise kommen oft nur von direkten Nachbarn oder beispielsweise Schornsteinfegern. Wer auffällige Zustände bemerkt, soll deshalb lieber direkt das Veterinäramt informieren. Max Klemann, Studio Südhessen.
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2: Da müssen wir noch mal ganz kurz jetzt schon rein. Aus dem HR4-Verkehrszentrum kommt eine aktuelle Gefahrenmeldung. Vorsicht auf der A661 Egelsbach-Oberursel. Zwischen Lang und Dreieich sind mehrere Kinder auf der Fahrbahn. Bitte besonders vorsichtig fahren, nicht überholen. Auf der A661 Egelsbach-Oberursel. Zwischen Lang und Dreieich sind mehrere Kinder auf der Fahrbahn.
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2: Das konnte nicht warten. Der September verabschiedet sich heute nochmal mit ordentlich Sommerwärme. Auch an seinem letzten Tag meint er es temperaturmäßig richtig gut mit uns. Mehr dazu von Martin Gutt.
5: Sommer im Herbst, das gibt es auch heute noch einmal hier in Südhessen. Dabei ist es jetzt am Vormittag recht mild, bevor der Nachmittag dann hochgeht auf so 5, 26 Grad oben in den Mittelgebirgen, so zwischen Fränkisch-Krumbach und Reichelsheim und 29 in den Tallagen mit den höchsten Werten weiter Richtung Mainfranken. Zur Sonne kommen manchmal dicke Wolken, aber Regenspritzer sind frühestens zur Nacht hin dabei und erst so ab morgen früh wird es dann bei uns so richtig nass.
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2: Wir haben natürlich nochmal die Gefahrenmeldung von eben. Vorsicht auf der A661 Egelsbach-Oberursel. Zwischen Lang und Dreieich sind mehrere Kinder auf der Fahrbahn. Bitte besonders vorsichtig fahren, nicht überholen. Auf der A661 Egelsbach-Oberursel. Zwischen Lang und Dreieich mehrere Kinder auf der Fahrbahn. A5 Karlsruhe Richtung Heidelberg, zwischen Kronau und Waldorf-Wiesloch 3 Kilometer Stau. A7 Fulda Richtung Kassel, zwischen Kirchheim und dem Kirchheimer Dreieck steht ein defektes Fahrzeug auf dem linken Fahrstreifen im Baustellenbereich. A60 Mainz Richtung Rüsselsheim, zwischen Ginsheim-Gustavsburg und Bischofsheim 2 Kilometer Stau und stockender Verkehr. A66 Fulda Richtung Frankfurt, zwischen Gründer-Rotenbergen und dem langen Selbolder Dreieck 3 Kilometer stockend, die Unfallstelle ist geräumt. Und A643 Mainz Richtung Wiesbaden, zwischen dem Dreieck Mainz und dem Schierstenner Kreuz, streckenweise stockend auch hier.
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2: Um 7:45 mit der quirligen Sängerin aus der Schweiz, Beatrice Egli. Sie startet im Herbst ihre neue Tournee bei uns in Hessen. Vor 1,5 Wochen gab es die Generalprobe in Wetzlar. Glückwunsch nochmal an alle, die Karten bei mir gewonnen hatten.
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0: Die letzten Tomaten werden geerntet um 20:08 mit HR4. Nicht nur bei Ihnen im Garten, sondern auch mitten im Rhein, in Eltville im Rheingau, wachsen die auf einmal. Der Fluss hat wegen der Hitze momentan ja nur ganz wenig Wasser und auf dem freigelegten Boden des Rheins wachsen jetzt Tomatenpflanzen. Schuld ist der Sülzbach, der an vielen Gärten vorbeifließt und einige Gartenabfälle inklusive eben der ein oder anderen Tomate mitnimmt. Das ist zumindest die Theorie von Gärtner Manfred Ort.
1: Weil so ein Flussbett ist ja auch immer noch eine feuchte Region und dann sind hier auch mit Sicherheit sehr viele Nährstoffe, die Pflanzen unwahrscheinlich gut wachsen lassen.
0: Wenn Sie die Rheintomaten aus Eltville probieren wollen, müssen Sie sich beeilen. Das wird jetzt nämlich wahrscheinlich kein Dauerzustand werden, dass die Tomaten im Flussbett wachsen.
1: So eine Tomate oder alles, was hier sonst noch so wächst, der Knöderich, das sind ja so einjährige und auch sehr schnell wachsende Pflanzen. Die erobern dann innerhalb von kurzer Zeit so eine gewisse Fläche und fühlen sich hier wohl. Und sobald der Rheinpegel wieder ansteigt, sind die weg.
0: Aus Eltville wird also erstmal keine Tomatenstadt. Gärtner Manfred Ort kann sich voll und ganz auf die Rosen am Rheinufer konzentrieren. Dafür ist Eltville ja schließlich auch bekannt.
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0: Und was haben die da dann genau vor?
1: Erstmal sind laut Kirchengemeinde die Dachträger aus Holz dran. Die werden montiert und dann kommt eine Metallabdeckung. Das Ganze soll ungefähr 2 Monate dauern. Kostenmäßig geht es in die Millionen. Und ja, wenn alles klappt, ist das neue Dach der Elisabethkirche Ende November fertig.
0: Jede Menge BHs hängen ab heute in der Heppenheimer Fußgängerzone. Dahinter steckt kein Scherz oder Skandal, sondern eine wichtige Botschaft.
1: Die BHs sollen auf Brustkrebs und die wichtige Früherkennung aufmerksam machen. Brustkrebs ist die häufigste Krebserkrankung bei Frauen. Und mit der ungewöhnlichen Aktion starten der Kreis Bergstraße, die Stadt Heppenheim und das Kreiskrankenhaus in den sogenannten Pinktober, also den Brustkrebsmonat Oktober. Eröffnet wird die Kampagne heute Nachmittag in der Fußgängerzone.
0: Die Philipps-Uni Marburg feiert 500. Geburtstag. Das Jubiläumsjahr startet im Oktober und wird heute offiziell vorgestellt.
1: Ein ganzes Jahr lang soll es um die Geschichte, aber auch um die Zukunft der Uni gehen. Mhm. Geplant sind ganz viele Veranstaltungen und Projekte. Eins davon sind die Marburger Wissensräume. Das ist so ein digitales Forschungsprojekt, das Wissenschaft und Geschichte der Uni sichtbar machen soll. Heute erfahren wir mehr rund ums Jubiläumsjahr in Marburg.
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3: 8 Uhr. Weiter Unklarheit über Zukunft der Pflegereform. Deutschlandticket wird nächstes Jahr wohl teurer. Lkw dürfen in Hessen weiter sonntags fahren. Das Wetter viel Sonne, später wolkiger, 24 bis 29 Grad. Die Nachrichten mit Katrin Austermann. Guten Morgen. Bringt das Kabinett heute die geplante Pflegereform von Gesundheitsminister Linnemann auf den Weg oder nicht? Das ist weiter unklar. Die Gespräche zwischen SPD und Union über Änderungen haben nach bisherigen Informationen noch keine Einigung gebracht. ARD-Hauptstadtkorrespondentin Isabel Karas.
4: Nach Angaben des Bundesgesundheitsministeriums fehlen den Kassen im kommenden Jahr rund 7,5 Milliarden Euro. Linnemann von der CDU will die Pflegeversicherung zunächst finanziell stabilisieren, unter anderem mit Einsparungen. Vorgesehen sind etwa strengere Voraussetzungen für Pflegegrade und langsamer steigende Zuschüsse für Pflegeheimkosten. Die SPD fordert, schon jetzt auch strukturelle Veränderungen anzugehen, etwa einen Deckel bei den Pflegekosten und einen finanziellen Ausgleich zwischen gesetzlicher und privater Pflegeversicherung.
3: Beschließen will das Kabinett einen Gesetzentwurf für härtere Strafen bei Angriffen auf Zugbegleiter und Busfahrer. In schweren Fällen droht eine Haftstrafe von mindestens einem Jahr. Auch Angriffe auf Polizisten sowie Ärzte, Pfleger und Apotheker sollen härter bestraft werden. Der Preis für das Deutschland-Ticket wird im kommenden Jahr wohl von 63 auf 67 Euro steigen. Nach einem Bericht der Rheinischen Post will sich der zuständige Koordinierungsrat für das Deutschland-Ticket heute darauf einigen. Maßgeblich für die Preiserhöhung ist ein Kostenindex, den die Verkehrsminister beschlossen haben. Darin wurden die Kosten für Personal und Energie und die Betriebskosten berücksichtigt. In Kassel beschäftigen sich Stadtverordnete heute mit dem städtischen Klinikum. Hintergrund sind anonyme Vorwürfe zu möglichen Missständen. HR-Reporter Fabian Schmidt.
5: Der Finanz- und der Gesundheitsausschuss tagen heute Abend gemeinsam in einer Sondersitzung. Die Fraktion der Linken hatte das beantragt. Sie war es auch, die anonyme Vorwürfe zu mangelnder Hygiene und schlechter Patientenversorgung öffentlich machte. Die Fraktion fordert Antworten vom kommunalen Klinikbetreiber. In einer Stellungnahme hatte der die Anschuldigungen als zum Teil falsch oder bereits aufgeklärt zurückgewiesen.
3: Die Polizei geht seit heute früh in Deutschland und anderen Ländern in Europa gegen ein internationales Netzwerk von Geldwäschern und gegen die Hells Angels vor. Nach Informationen der Nachrichtenagentur dpa sind mehr als 1000 Polizisten im Einsatz. Rund 140 Objekte werden durchsucht. In Hessen dürfen Lastwagen auch weiterhin ausnahmsweise sonntags fahren. Das hat das Verkehrsministerium in Wiesbaden mitgeteilt. Demnach werden die Ausnahmen vom Sonn- und Feiertagsfahrverbot bis Ende Oktober verlängert. Grund ist das Niedrigwasser in den Flüssen. Deshalb können Schiffe nur noch wenig Fracht laden. Und das steht heute noch an. Der Landtag in Wiesbaden diskutiert unter anderem über die Bildungspolitik. Anlass sind die schlechten Ergebnisse bei der aktuellen PISA-Studie. Wie stark sind die Verbraucherpreise im September gestiegen? Das Statistische Bundesamt in Wiesbaden stellt die neuen Zahlen zur Inflationsrate vor. Und die Bischofskonferenz in Fulda berät über künstliche Intelligenz. Es geht um Chancen und Risiken von KI. Das waren die Nachrichten.
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6: Dieser September hat sich stellenweise eher nach Hochsommer angefühlt. Und auch an seinem letzten Tag bleibt er seiner Linie treu. Es wird nochmal richtig warm. Die Einzelheiten hat Martin Gutt.
7: 26 bis 29 Grad, das ist die Wärme, die uns heute Nachmittag hier in Südhessen erwartet. In dieser Größenordnung wohl zum letzten Mal in diesem Jahr. Die höchsten Werte gibt es im Neckartal und weiter Richtung Mainfranken. Zur warmen Luft bekommen wir Sonne und dicke Wolken, aber Regenspritzer sind frühestens zur Nacht hin unterwegs, zunächst nur örtlich. Erst ab morgen früh wird es bei uns so richtig nass, einen Tag lang und auch ein bisschen frischer. Aber das heißt auch danach immer noch Werte von über 20 Grad.
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6: Eine Gefahrenmeldung gibt es von der A3 Köln Richtung Frankfurt um 7:45. Zwischen Itzstein und Niedernhausen liegen Reifenteile auf der Fahrbahn. Vorsicht hier. A5 Karlsruhe Richtung Heidelberg zwischen Kronau und Waldorf-Wiesloch 5 Kilometer stockend. A60 Mainz Richtung Rüsselsheim zwischen Ginsheim-Gustavsburg und Bischofsheim 2 Kilometer Stau und stockender Verkehr. A643 Mainz Richtung Wiesbaden zwischen dem Dreieck Mainz und dem Schiersteiner Kreuz streckenweise stockend. Und 5 Kilometer stockenden Verkehr haben wir auf der A661 Egelsbach Richtung Oberursel zwischen Offenbach-Kaiserlei und dem Preungesheimer Dreieck. A661 Oberursel Richtung Egelsbach zwischen Frankfurt-Eckenheim und Frankfurt-Ost 4 Kilometer Stau nach einem Unfall mit 5 Fahrzeugen. Der linke Fahrstreifen ist gesperrt. A671 Mainz Richtung Wiesbaden zwischen dem Mainspitz-Dreieck und Hochheim-Süd 2 Kilometer Stau. Und B3 habe ich noch Friedberg Richtung Frankfurt zwischen Bad Vilbel und dem Preungesheimer Dreieck 3 Kilometer Stau. Gute Fahrt!
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6: Und ich sag's mal so, Ziege Resi zickt ein bisschen. Ihr gemeckerter HR4-Hit ist immer noch nicht erkannt worden. Aus den 80ern kommt der Song, den wir suchen, haben wir schon gehört. Das Stichwort neue deutsche Welle ist schon gefallen. Ja, und einen weiteren Tipp für unser DAB+ Radio habe ich gleich um 20:20 für Sie.
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0: Nutten, Koks und frische Erdbeeren. Ja, das Motto dieser Live-Show ist echt schräg. Schlagerlegende Mary Rose und Kabarettist Wolfgang Trepper haben damit jahrelang Hallen und Theater gefüllt und die Leute zum Lachen gebracht. Jetzt kommt die Neuauflage dieser Show. Weil Mary mittlerweile in Showrente ist, tritt Stefanie Hertel ihre Nachfolge an. Jürgen Scholle aus dem HR4-Team ist ein Riesenfan dieser Comedy-Reihe. Du freust dich wahrscheinlich schon wie Bolle, dass es weitergeht, Jürgen.
1: Ja, aber sowas von. Nutten, Koks und frische Erdbeeren ist so schräg und so witzig, dass ich wirklich Bauchschmerzen vor Lachen hatte. Ich habe noch nie so herzlich gelacht wie in dieser Show. Das Konzept ist simpel. Also Wolfgang Trepper, der Kabarettist, zieht alle möglichen Schlagerstars durch den Kakao. Mit ganz viel Witz, Ironie und Augenzwinkern. Und Mary Rose singt und gibt Wolfgang ordentlich Kontra. Also bisher war das so, denn Mary Rose, du hast ja auch schon gesagt, genießt ja längst ihren Ruhestand. Aber Wolfgang Trepper hat wohl noch Bock.
0: Und er hat jetzt Stefanie Hertel für die Show gewinnen können. Ja, das ist doch mega. Super Ersatz.
1: Ja, weil Stefanie ja ursprünglich aus der Volksmusik kommt, heißt die neue Show der beiden Nutten, Koks und Edelweiß. In der Bild-Zeitung hat Stefanie Hertel erzählt, dass sie sich riesig freut. Sie sagt, ich bin stolz, in die Fußstapfen von Mary Rose zu treten. Als ich die Show zum ersten Mal gesehen habe, lag ich auf dem Boden vor Lachen. Angst vor den Sprüchen von Wolfgang Trepper hat sie nicht, sagt sie. Der kriegt dann halt ein Echo zurück.
0: Eben.
1: Ich bin gespannt, wie es wird.
0: Ich könnte mir ja vorstellen, dass sich Mary Rose auch mal heimlich ins Publikum setzt und mitlacht. Vorher tanzen wir ein bisschen mit ihr. Hier ist Leider liebe ich dich immer noch.
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Eine aktuelle Gefahrenmeldung aus dem hr4-Verkehrszentrum. Vorsicht auf der A66 Frankfurt Richtung Fulda. Zwischen Schlüchtern Nord und Flieden sind Personen auf der Fahrbahn. Ja.

0: Ja, schade eigentlich. Die kleine Ziege Resi, kennen Sie ja schon. Sie hat gestern Morgen hier schon für uns gemeckert. Und Resi darf jetzt nochmal auftreten um 20 nach 8. Ja, sie mag es doch im Rampenlicht. Komm.
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0: Resis HR4-Hit ist nämlich noch nicht erkannt worden. Ups, da müssen wir ganz kurz rein. Für eine aktuelle Gefahrenmeldung aus dem HR4-Verkehrszentrum. Vorsicht auf der A648 Frankfurt-Eschborn zwischen Frankfurt-Rebstock und dem Westkreuz Frankfurt befindet sich ein Kind auf der Fahrbahn. Bitte besonders vorsichtig fahren, nicht überholen. Auf der A648 Frankfurt-Eschborn zwischen Frankfurt-Rebstock und dem Westkreuz Frankfurt befindet sich ein Kind auf der Fahrbahn. Ja, also ich kann dazu nur sagen, es ist auch super schwer diesmal. Es geht also in eine neue Runde. Das DAB Plus Radio liegt noch hier bei mir rum und gehört vielleicht gleich Ihnen. Achtung jetzt! Resi legt noch mal los. Welches Lied könnte das hier sein? Oh, es ist wirklich so schwierig, oder? Also ich helfe noch mal ein bisschen. Der Hit, den wir suchen, ist ein Lied aus den 80ern von der Neuen Deutschen Welle. Und ich suche eine Sängerin mit vier Buchstaben. Wir hören noch mal rein. Aufgepasst, man muss da ein bisschen kreativ werden jetzt. Am Ende. Ein bisschen ab, möchte ich sagen. Das ist schwer diesmal, aber 80er Jahre, neue Deutsche Welle, Sängerin mit vier Buchstaben, das kriegen Sie jetzt hin. Welches Lied könnte das sein? 0800 44 22 802. Jetzt schnell bei mir im Studio anrufen. 0800 44 22 802.
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2: Es ist Mittwoch, der 30. September. Um 8:30 geht es einmal quer durch die Region zu den Themen dieses Morgens.
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4: Eine Kulisse aus aufgehängten BHs. Die bauen Politiker und Ärzte heute in der Heppenheimer Fußgängerzone auf. Mit dieser Aktion wollen unter anderem der Klinikdirektor des Kreiskrankenhauses und der Bergstrezer Landrat darauf aufmerksam machen, wie wichtig Vorsorgeuntersuchungen sind, um Brustkrebs frühzeitig zu erkennen. Das ist Teil der Kampagne mit Titel Pinktober – gemeinsam gegen Brustkrebs. Denn fast jede 8. Frau erkrankt im Lauf ihres Lebens an Brustkrebs. Es ist damit die häufigste Krebsart bei Frauen. Den sogenannten Pinktober gibt es seit über 40 Jahren. Der Monat soll auch Solidarität mit Angehörigen und Betroffenen ausdrücken. Anna Vogel, Heppenheim.
5: Florale Wandmuster, eine blaue Empore und hübsche Buntglasfenster. Sie ist wirklich schön anzusehen, die barocke Babenhäuser-Ortskirche im Stadtteil Hergershausen. Aber sie bleibt erstmal geschlossen, denn die Kirche muss für 1 Million Euro saniert werden. Den Großteil davon, den übernimmt zwar die Hessische Landeskirche, trotzdem, die übrigen 300.000 Euro, die sind ein großer Brocken für die kleine Gemeinde. Und deshalb werden jetzt Spender gesucht. Letztes Wochenende wurde schon ein Benefizkonzert veranstaltet und weitere Aktionen, die sind auch schon geplant. Auch eine Art Spendenbarometer an den Fenstern soll es geben. Die Gemeinde rechnet damit, dass die Bauarbeiten bis 2028 andauern. So lange gibt es dann Gottesdienst im Gemeindehaus. Helene Wilke, Babenhausen.
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2: Letzter Septembertag und der legt zum Abschied nochmal sommerlich nach. Es wird heute erneut richtig warm. Die Einzelheiten hat hr4-Wettermann Martin Gutt.
6: Sommer im Herbst, das gibt es auch heute noch einmal hier in Südhessen. Dabei ist es jetzt am Vormittag recht mild, bevor der Nachmittag dann hochgeht auf so 5, 26 Grad oben in den Mittelgebirgen, so zwischen Fränkisch-Krumbach und Reichelsheim und 29 in den Tallagen mit den höchsten Werten weiter Richtung Mainfranken. Zur Sonne kommen manchmal dicke Wolken, aber Regenspritzer sind frühestens zur Nacht hin dabei und erst so ab morgen früh wird's dann bei uns so richtig nass.
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2: Es gibt weiterhin eine Behinderung auf der A648 Frankfurt-Eschborn. Vorsicht, zwischen Frankfurt-Rebstock und dem Westkreuz Frankfurt befindet sich ein Kind auf der Fahrbahn. Immer noch vorsichtig fahren, nicht überholen auf der A648 Frankfurt-Eschborn. Zwischen Frankfurt-Rebstock und dem Westkreuz Frankfurt ein Kind auf der Fahrbahn. Vorsicht auch auf der A44 Eisenach Richtung Kassel. Zwischen Waldkappel und Hessisch-Lichtenau-Ost liegt ein Karton auf dem linken Fahrstreifen. Vorsicht auf der A66 Frankfurt Richtung Fulda. Zwischen Schlüchtern-Nord und Flieden sind Personen auf der Fahrbahn. A5 Karlsruhe Richtung Heidelberg. Zwischen Kronau und Walldorf-Wiesloch 5 Kilometer stockender Verkehr. A661 Egelsbach Richtung Oberursel, zwischen Offenbach-Taunusring und dem Preungesheimer Dreieck 6 Kilometer stockender Verkehr. A661 Oberursel Richtung Egelsbach, die Gegenrichtung zwischen Frankfurt-Heddernheim und Frankfurt-Ost, 10 Kilometer Stau mittlerweile nach einem Unfall mit 5 Fahrzeugen. Der linke Fahrstreifen ist gesperrt und der hr4-Staurechner berechnet eine Verzögerung von über 30 Minuten mittlerweile. A671 Mainz Richtung Wiesbaden zwischen dem Mainspitz-Dreieck und Hochheim-Süd 2 Kilometer Stau. Und dann habe ich noch eine Meldung. B3 Friedberg Richtung Frankfurt zwischen Bad Vilbel und dem Preungesheimer Dreieck 3 Kilometer Stau. Jetzt aber gute Fahrt allen.
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2: Und wir haben es bei hr4-Wettermann Martin Gutt gehört. Es wird noch einmal hochsommerlich heute bei uns in Hessen. Und diesen Sommer holen wir jetzt auch zu uns ins Radio. Hier ist Mango Jerry um 8:45.
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0: Oh, oh, oh, Resis Hit ist nicht so leicht zu erkennen. Aber jetzt blinken trotzdem immer noch alle Leitungen um 20 vor 9. Ja, sie sind eben clever.
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0: Ja, hoffentlich hat da jetzt mal jemand die richtige Lösung für mich. Hier ist Vivian von HR4. Wen habe ich denn jetzt dran? Ja, hallo? So, ich habe jetzt das Mikro angemacht. Damit geht's besser. Können Sie sich nochmal melden, bitte?
2: Hallo, Entschuldigung, Sebastian hier.
0: Ah, okay, Sebastian. Und woher kommen Sie, Sebastian?
2: Ich komme aus dem wunderschönen Niederorf.
0: Und Sie sind regelmäßig bei unserem Rätsel hier dabei oder ist es für Sie das erste Mal, dass Sie angerufen haben?
2: Nein, wir raten immer fleißig mit und wir haben vor 2 Wochen schon mal angerufen.
0: Okay.
2: Aber wir kamen leider nicht durch.
0: Sie sagen wir, das heißt, haben Sie die Tage jemanden auf Arbeit oder in der Familie, der mitdreht oder probieren Sie es ganz alleine heute?
2: Nee, mein Azubi Finn ist dabei und wir raten eigentlich immer zusammen.
0: Ach, der Azubi Finn, okay. Haben Sie denn die gleiche Meinung heute?
2: Ja, an sich schon. Wir hatten nur zwischen 2 Liedern geschwankt, aber wir werden es mit dem einen probieren.
0: Wie ist denn jetzt die Trefferquote so die letzten Tage gewesen bei Ihnen?
2: Also bis jetzt lagen wir tatsächlich immer richtig.
0: Ah, okay. Dann bin ich jetzt gespannt, wenn Sie sagen, Sie haben 2 Tipps. Sagen Sie mal erstmal den, bei dem Sie jetzt nicht so sicher wären, den Sie nicht in die Waagschale werfen würden.
2: Und das wäre von Nena Leuchtturm.
0: Aha, das geht doch schon mal in die richtige Richtung. Und Sie haben noch einen 2. Tipp, oder wie?
2: Ja, das ist von Nena irgendwie, irgendwo, irgendwann.
0: Und bei welchem würden Sie sich jetzt festlegen?
2: Irgendwie, irgendwo, irgendwann.
0: Sebastian, ich drücke ganz fest die Daumen. Ich bin total gespannt jetzt. Wir hören noch mal zusammen rein in das Lied von Ziege Resi. Ja, die Tipps gibt's auch nochmal. Es ist ein Lied aus den 80ern. Wissen wir schon, Neue Deutsche Welle. Ich suche eine Sängerin mit 4 Buchstaben. Sebastian, sind Sie sich sicher?
2: Ja.
0: Okay, dann hören wir uns mal die Auflösung an. Jetzt höre ich es auch. Das ist richtig. Endlich. Herzlichen Glückwunsch, Sebastian. Sie bekommen unser neues DAB Plus Radio. Und heute geht es gleich weiter ab 10 Uhr bei Britta Lohmann mit einem neuen Star und einer neuen Runde.
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0: 10 von 9.
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0: Das Freibad von Groß-Gerau kommt heute Abend ins Kino und ins Fernsehen. Jürgen Scholle aus dem HR4-Team hat schon mal in den Spielfilm reingeschaut, der dort gedreht wurde.
2: Das ist der Film Blackbird, ein TV-Drama rund ums Erwachsenwerden. Unter anderem produziert von uns, vom Hessischen Rundfunk, und gedreht in Groß-Gerau, Frankfurt und Mülheim am Main.
0: Worum geht's in dem Film?
2: Um den 15-jährigen jungen Motte. Der muss mit Liebeskummer und mit einer schweren Krankheit seines besten Freundes klarkommen. Das Ganze spielt im Jahr 1979. Zu sehen ist Blackbird heute Abend im Lichtspielhaus Groß-Gerau und für alle anderen um 20.15 Uhr bei uns im Ersten.
0: Bis Weihnachten ist es zwar noch eine Weile hin, aber in Fulda sammeln sie jetzt schon Geschenke.
2: Der Verein Roundtable macht mit bei der bundesweiten Aktion Weihnachtspäckchen-Konvoi. Die Geschenke sind gedacht für Heimkinder in Albanien, Bulgarien, Moldau, Rumänien und der Ukraine. Wer da mitmachen möchte, kann Päckchen bei einer der Annahmestellen abgeben. Und es werden auch noch Freiwillige gesucht, die beim Laden, Sortieren, Organisieren und beim Fahren helfen.
0: Kurzer Blick noch auf die Temperaturen. Heute kratzen wir nochmal an der 30-Grad-Marke. Gestern war es ähnlich, 29 Grad am Frankfurter Flughafen, 26 in Schauenburg. Nachts ging es runter auf 15 in Frankfurt und 11 in Schauenburg.
2: Seit gestern Morgen ist kein Tropfen gefallen an unseren Messstationen, aber morgen soll es ja endlich regnen.
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8: 9 Uhr. Landtag berät über Konsequenzen aus PISA-Studie. Weiter Unklarheit über Zukunft der Pflegereform. Preis für Deutschland-Ticket wird wohl weiter steigen. Das Wetter erst Sonne, später auch Wolken, 24 bis 29 Grad. Die Nachrichten mit Katrin Austermann. Guten Morgen. In Wiesbaden kommt jetzt wieder der Landtag zusammen. Später werden die Abgeordneten auch über die schwachen Ergebnisse deutscher Schülerinnen und Schüler bei der jüngsten PISA-Studie sprechen. Die Opposition fordert Konsequenzen für die Bildungspolitik in Hessen. Aus Wiesbaden, HR-Reporter Luca Kissel.
9: Bei der jüngsten PISA-Studie haben Deutschlands 15-Jährige so schlecht abgeschnitten wie nie zuvor. Besonders in Lesen und Mathematik fehlen viele grundlegende Kompetenzen. Die Grünen fordern deshalb, Kürzungen unter anderem bei Sprachkitas und Sozialindex zurückzunehmen. Darüber berät der Landtag heute auf Grundlage mehrerer Anträge. Außerdem soll das Gesetz über den Hessischen Rundfunk reformiert werden. Geplant sind unter anderem weniger Hörfunkprogramme, stärkere Befugnisse für Rundfunk- und Verwaltungsrat und eine Obergrenze für das Intendantengehalt.
8: Wird das Kabinett heute die Pflegereform auf den Weg bringen oder nicht? Das ist weiter unklar. Die SPD fordert Änderungen und alle Gespräche dazu haben noch kein Ergebnis gebracht. Klar ist aber, dass sich das Kabinett mit einem Gesetzentwurf für einen besseren Schutz von Zugbegleitern und Busfahrern befassen wird. Angreifer sollen künftig härter bestraft werden. Außerdem berät die Ministerrunde über den aktuellen Bericht zum Stand der Deutschen Einheit. Der Preis für das Deutschland-Ticket wird im kommenden Jahr wohl von 63 auf 67 Euro steigen. Nach einem Bericht der Rheinischen Post will sich das zuständige Gremium heute darauf einigen. Grundlage für die Preiserhöhung sind die Kosten für Personal und Energie und die Betriebskosten. In Stockholm sind die Preisträgerinnen des Right Livelihood Award bekannt gegeben worden, der auch als alternativer Nobelpreis gilt. In diesem Jahr geht er ausschließlich an Frauen und von Frauen geführte Organisationen. ARD-Korrespondentin Jana Sinram.
10: Ausgezeichnet wird die pakistanische Menschenrechtsaktivistin Jalila Haider, die sich als erste Anwältin aus der Minderheit der Hazara für deren Rechte einsetzt. Auch die US-amerikanische Informatikerin Timnit Gebru wird geehrt für ihren Kampf gegen Machtkonzentration im Bereich der künstlichen Intelligenz. Eine weitere Auszeichnung geht an die Organisation Rural Women's Assembly, eine Bewegung von Kleinbäuerinnen aus 11 Ländern im südlichen Afrika. Die Auszeichnung ehrt Menschen, die sich für Umweltschutz, Frieden und Menschenrechte stark machen.
8: Online bestellt, kurz anprobiert und wieder zurück. In Deutschland werden immer mehr Produkte zurückgeschickt, vor allem Bekleidung. Laut der Universität Bamberg könnten in diesem Jahr rund 560 Millionen Pakete an Händler zurückgehen. Das wäre ein neuer Rekord. Und das steht heute noch an. Zum Monatsende gibt es wieder Informationen zum Arbeitsmarkt. Die Bundesagentur für Arbeit legt in einer Stunde die aktuelle Arbeitslosenstatistik vor. Am Abend beschäftigen sich in Kassel die Stadtverordneten mit dem Klinikum. Es geht um anonyme Hinweise auf angebliche Missstände wie mangelnde Hygiene. Und in der Qualifikationsrunde des Fußball-Europacups der Frauen steht für Eintracht Frankfurt das Rückspiel gegen Hafnarfjörður aus Island an. Das Hinspiel hatten die Frankfurterinnen 1:0 gewonnen. Das waren die Nachrichten.
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12: Der September verabschiedet sich genauso, wie er sich zuletzt gezeigt hat, ziemlich sommerlich. Auch heute steigen die Temperaturen noch mal deutlich. Mehr dazu von Martin Gutt.
13: 26 bis 29 Grad, das ist die Wärme, die uns heute Nachmittag hier in Südhessen erwartet. In dieser Größenordnung wohl zum letzten Mal in diesem Jahr. Die höchsten Werte gibt es im Neckartal und weiter Richtung Mainfranken. Zur warmen Luft bekommen wir Sonne und dicke Wolken, aber Regenspritzer sind frühestens zur Nacht hin unterwegs, zunächst nur örtlich. Erst ab morgen früh wird es bei uns so richtig nass, einen Tag lang und auch ein bisschen frischer. Aber das heißt auch danach immer noch Werte von über 20 Grad.
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12: Ja, es häufen sich echt die Behinderungen heute. Vorsicht auf der A45, A66 zwischen dem Hanauer Kreuz und dem langen Selbolder Dreieck liegt ein Müllsack auf der Fahrbahn. A3 Köln Richtung Frankfurt zwischen Bad Camberg und Itzstein 3 Kilometer stockend. A5 Karlsruhe Richtung Heidelberg zwischen Kronau und Waldorf-Wiesloch 5 Kilometer stockender Verkehr. Und streckenweise stockenden Verkehr haben wir auf der A5 Kassel Richtung Frankfurt zwischen dem Bad Homburger Kreuz und dem Nordwestkreuz Frankfurt. A66 Frankfurt Richtung Wiesbaden zwischen dem Wiesbadener Kreuz und Wiesbaden-Erbenheim streckenweise stockend. 4 Kilometer stockend auf der A661 Egelsbach Richtung Oberursel zwischen Offenbach-Taunusring und Frankfurt-Friedberger Landstraße. Die Gegenrichtung A661 Oberursel Richtung Egelsbach hat noch 10 Kilometer Stau nach einem Unfall mit 5 Fahrzeugen zwischen Frankfurt-Heddernheim und Frankfurt-Ost. Der linke Fahrstreifen ist gesperrt, deshalb verzögert es sich auf 40 bis 50 Minuten, das sagt der HI für Staurechner. Und es gibt dadurch auch 3 Kilometer Stau auf der B3 zwischen Bad Vilbel und dem Preungesheimer Dreieck. Gute Fahrt allen unterwegs.
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12: Ja, jetzt darf es wegen mir ruhig groß, euphorisch und richtig gemeinschaftlich werden um 8:55. Andreas Burani bei mir. Hier ist Auf uns.
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0: Viertel nach neun. Gleich habe ich die aktuelle Single von Isabel Varell für Sie in HR4. Sie ist jetzt Lesebotschafterin bei der Stiftung Lesen geworden. Ja, viele Kinder haben Schwierigkeiten mit dem Lesen und Schreiben. Aktuelle Studien zeigen das immer wieder. Deshalb ist es so wichtig, dass Erwachsene auch in Sachen Lesen Vorbilder sind. Isabel Varell ist als Kind und Jugendliche selbst Legasthenikerin gewesen, hat also eine Schreib- und Leseschwäche gehabt.
1: Ich bin sehr aktiv, wenn es darum geht, aufmerksam zu machen auf Legasthenie. Und ich bin ja ein Kind der 60er Jahre und ein Teenager der 70er Jahre. Das heißt, ich war in der Schulzeit in einer Zeit, in der man nichts darüber wusste. Und natürlich war das eine Hölle für alle Beteiligten, die davon betroffen waren, so wie ich. Denn man wusste gar nichts über Legasthenie und Dyskalkulie. Ja, diese Menschen sind halt in dieser Zeit damals abgestempelt worden, ziemlich schnell als dumm und bis zu geistig zurückgeblieben.
0: Mittlerweile weiß man viel mehr über Legasthenie und auch über Dyskalkulie, also Rechenschwäche. Und es gibt Therapiemöglichkeiten. Isabel Varell will deshalb vermitteln.
1: Du kannst alles schaffen, weil ich glaube, dass es heute noch ein Problem ist, dass vielleicht viele Eltern und Lehrerinnen und Lehrer das nicht erkennen. Ich glaube, das ist so ein bisschen eine Glückssache. Es ist viel besser geworden, aber es muss unbedingt drüber geredet werden. Und vor allen Dingen ist ganz wichtig, betroffenen Menschen zu sagen, egal welches Alter sie haben, aber vor allen Dingen Kinder und Jugendliche, dass sie mit einer solchen Störung, wie man das auch mal nennt, alles schaffen können im Leben, einfach alles.
0: Sängerin Isabel Varell ist Lesebotschafterin der Stiftung Lesen, weil sie sich stark machen will für Menschen mit Schreib- und Leseschwäche. Mega Engagement. Und Isabel ist auch musikalisch richtig aktiv zurzeit. Sie können sie auch live erleben mit ihrer aktuellen Tour. Die gute alte Zeit ist jetzt, macht sie ab nächstem Monat auch Station bei uns in Hessen.
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einfach das Radio ein bisschen lauter machen jetzt und den Song wirken lassen in HR4. Michelle um 9:45. Seit Mitte Juli bietet sie unter dem Namen Wakan Online-Einzelsitzungen als spirituelle Heilerin an.

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2: Um 9:30 schauen wir auf das, was heute in unserer Gegend wichtig wird.
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3: In Ginsheim-Gustavsburg hat in der Nacht eine Batterie-Recycling-Anlage der Firma Meinhardt und Saubermacher gebrannt. Gegen 2 Uhr ist das Feuer ausgebrochen, die Feuerwehr konnte es noch in der Nacht vollständig löschen. Wegen der starken Rauchgasentwicklung gab es eine Kattwarnmeldung. Messungen haben aber wohl keine Hinweise auf Gefahrstoffe ergeben. Ein Sprecher der Firma Saubermacher hat mir bestätigt, es handelt sich um die Anlage, die erst im April im Beisein von Ministerpräsident Boris Rhein eröffnet worden ist. Das dort installierte Frühwarnsystem für Brände hat offenbar funktioniert und Schlimmeres verhindert. Es ist aber trotzdem großer Schaden entstanden. Die Polizei hat erst einen Schaden von 1 Million Euro gemeldet. Saubermacher schätzt die Summe aber deutlich niedriger ein. Mara Tesar, Ginsheim-Gustavsburg.
4: Eine Kulisse aus aufgehängten BHs. Die bauen Politiker und Ärzte heute in der Heppenheimer Fußgängerzone auf. Mit dieser Aktion wollen unter anderem der Klinikdirektor des Kreiskrankenhauses und der Bergstresser Landrat darauf aufmerksam machen, wie wichtig Vorsorgeuntersuchungen sind, um Brustkrebs frühzeitig zu erkennen. Das ist Teil der Kampagne mit Titel Pinktober – gemeinsam gegen Brustkrebs. Denn fast jede 8. Frau erkrankt im Lauf ihres Lebens an Brustkrebs. Es ist damit die häufigste Krebsart bei Frauen. Den sogenannten Pinktober gibt es seit über 40 Jahren. Der Monat soll auch Solidarität mit Angehörigen und Betroffenen ausdrücken. Anna Vogel, Heppenheim.
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2: Heute am letzten Tag im September haben wir hessenweit noch einmal richtig sommerliches Wetter. Alle Einzelheiten von hr4-Wettermann Martin Gott.
5: Hier im Süden von Hessen geht's in den nächsten Stunden mit der Wärme weiter nach oben. Die Spitzenwerte liegen bei etwa 5, 26 Grad im Odenwald und bei 29 hauptsächlich im Mümlingtal. Zur Sonne kommen einige Wolken, aber es bleibt noch trocken. Erst heute Nacht und vor allem ab morgen früh wird's bei uns immer mal wieder nass und dann mit noch so 19 bis 24 Grad auch nicht mehr ganz so warm. Aber diese milden 20 Grad und auch noch mehr begleiten uns dann auch den Rest der Woche über.
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2: Nach und nach lösen sich einige Engpässe auf. Den auf der A5 Karlsruhe Richtung Heidelberg haben wir aber noch zwischen Kronau und Waldorf-Wiesloch 5 Kilometer stockender Verkehr. A5 Kassel Richtung Frankfurt. Zwischen dem Bad Homburger Kreuz und dem Nordwestkreuz Frankfurt streckenweise stockend. Und A661 Oberursel Richtung Egelsbach zwischen Frankfurt-Heddernheim und Frankfurt-Ost 10 Kilometer Stau nach einem Unfall mit 5 Fahrzeugen. Der linke Fahrstreifen ist immer noch gesperrt. Im Stau außerdem ein Folgeunfall zwischen Frankfurt-Eckenheim und dem Bröngesheimer Dreieck. Der hr4-Staurechner berechnet eine Verzögerung von 40 bis 50 Minuten. Ganz egal, was heute noch auf Sie wartet. Erstmal sicher ankommen.
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2: Edison Lighthouse liefern uns jetzt pure 70er-Verliebtheit. Fröhlich verspielt und eingängig in Love Grows.
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0: Ja, auch wenn es tagsüber noch sehr sommerlich ist, so ein bisschen Herbstgefühl ist doch inzwischen bei vielen von uns angekommen um 9.43 Uhr. Das merkt man so langsam auch an der Deko.
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0: Ja, vor allem, weil es ja ab morgen mit Regen und kühleren Werten etwas herbstlicher auch wird. Viele Sommerblumen sind jetzt abgeblüht und so typisch sommerliche Deko-Elemente passen jetzt einfach nicht mehr so richtig. Christina Kubulin aus dem HR4-Team richtet sich so langsam herbstlich ein.
2: Das stimmt, die verblühten Sommerblumen vor der Haustür sind nun endlich weg und ein paar schönen Kürbissen gewichen. Aber das war noch nicht alles, denn da kommt noch mehr.
0: Ja, du lässt uns bestimmt an einer Idee teilhaben.
2: Aber klaro, lass uns ein bisschen Herbst auf ein altes Holzbrett zaubern. Das ist dann ein Schmuckstück für den Esstisch. Oder du kannst es natürlich auch auf einen kleinen Tisch vors Haus oder auf den Balkon stellen.
0: Mhm, und das geht dann ganz einfach?
2: Du nimmst irgendein altes Brett, kann auch ein Stück von einer Palette sein. Wie es aussieht, ist total egal, weil hinterher wird man nämlich eh nichts mehr davon sehen. Du schlägst von einer Seite ganz viele lange Nägel rein, sodass auf der anderen Seite dann die Spitzen rausschauen. Die dürfen ruhig ein paar Zentimeter lang sein.
0: Ah ja, verstehe. An den Nägeln wird dann der Schmuck befestigt.
2: Genau. Du könntest drei Nägel so im Dreieck einschlagen, dass man dazwischen eine kleine Vase klemmen kann. Da könnte man dann eine Hortensie reinstellen oder auch Herbstastern. Und auf einen Nagel daneben könntest du einen Kürbis draufstecken, einen kleinen Hokkaido oder einen Zierkürbis geht natürlich auch.
0: Und da geht dann eigentlich alles, was ich so im Garten habe oder bei einem Spaziergang finde.
2: Ja, auch Äpfel zum Beispiel oder auch eine große Stumpenkerze. Und rundherum kannst du dann Gräser oder Getreideähren nehmen und die flechten und alles schön bedecken, damit man dann am Ende nichts mehr von dem Brett sieht. Also ich persönlich mache sowas ja am allerliebsten komplett freischnauze. Nägel irgendwie reinschlagen, ohne da schon einen Plan zu haben, was dann genau wohin kommt. Ja, und dann kommt da alles drauf, was ich eben so finde, bis es dann für mich perfekt ist.
0: Herbstdeko leicht gemacht. Danke, Christina.
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Es ist 7:10 hier in HR4. Das war aber eine ganz knappe Kiste heute Morgen bei Stars auf vier Pfoten. Sebastian hat dann

0: endlich gewusst, was Ziege Resi da gemeckert hat. Ich wäre nie im Leben drauf gekommen.
1: Also auch nicht. Ich habe ja gestern schon eine Runde gespielt. Ne? Ja. Hat ja leider bei mir nicht geklappt. Ne? Und ich habe ja schon gesagt, also Resi braucht dringend Gesangsunterricht. Also so wirklich? Wird das nichts. Ne?
0: Ja.
1: Also, aber Sebastian war großartig. In Jena irgendwie, irgendwo, irgendwann. Ja, vielleicht spielen wir es Resi nochmal vor, damit sie es nochmal besser macht. Aber ich habe auch eine ganz gute Nachricht, Vivian.
0: Mhm.
1: Bei mir gibt es nochmal eine neue Runde, Stars auf vier Pfoten. Und ich habe einen ganz süßen Hund, Knut.
0: Knut?
1: Ja, und der bellt toll. Der bellt toll. Also das klappt auf jeden Fall. Ich bin ganz, ganz sicher.
0: Meinst du, das könnte klappen?
1: Ja.
0: Heute? Na gut. Fritta Lohmann gleich ab 10 Uhr hier in HR4.

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7: 10 Uhr. Zahl der Arbeitslosen sinkt wieder unter 3 Millionen. Bundesregierung will Bahnmitarbeiter besser schützen. Landtag berät über Konsequenzen aus PISA-Studie. Das Wetter erst Sonne, später auch Wolken, 24 bis 29 Grad. Die Nachrichten mit Katrin Austermann. Guten Morgen. Die Zahl der Arbeitslosen in Deutschland ist gesunken. Wie die Bundesagentur für Arbeit gerade mitgeteilt hat, sind im Moment 2.994.000 Menschen arbeitslos gemeldet. Das sind 67.000 weniger als im August, aber rund 40.000 mehr als vor einem Jahr. In Hessen ist die Zahl der Arbeitslosen um 4.500 gesunken, auf rund 210.400 Menschen ohne Job. Die Arbeitslosenquote sinkt auf 5,9%. HR-Reporterin Jutta Nieswand.
8: Laut Frank Martin, Geschäftsführer der Regionaldirektion Hessen, liegt der Rückgang daran, dass vor allem junge Leute zwischen 15 und 20 Jahren jetzt eine Ausbildung oder ein Studium begonnen haben. Die Jugendarbeitslosigkeit sei daher um 12% zum August zurückgegangen. Insgesamt sei der September aber hinter den Erwartungen zurückgeblieben, denn saisonbereinigt sei die Arbeitslosigkeit weiter gestiegen. Im Vergleich zum Vorjahr seien 4.000 Personen mehr arbeitslos.
7: Die Bundesregierung plant härtere Strafen für Angriffe auf Bahnbeschäftigte. Das Kabinett tagt gleich und will den Gesetzentwurf dazu beschließen. Wer etwa Zugbegleiter angreift, der muss künftig mit mindestens 6 Monaten Haft rechnen. Das gilt auch bei Angriffen auf Pflegepersonal, Ärzte oder Apotheker. Außerdem wollte der neue Gesundheitsminister Linnemann die Pflegereform auf den Weg bringen. Ob das heute passiert, ist noch unklar. Beim Elterngeld ist wieder vieles offen. Familienministerin Prien kann sich vorstellen, auf geplante Einschnitte zu verzichten. Das hat sie dem Redaktionsnetzwerk Deutschland gesagt. Aus der Nachrichtenredaktion Theresia Tautz.
9: Im Gespräch seien verschiedene Modelle, die die Koalition gerade durchrechnet. Die CDU-Politikerin hatte mit ihren Reformplänen im Sommer viel Kritik ausgelöst. Sie wollte das Elterngeld von 14 auf 12 Monate kürzen. 3 Monate wären jeweils für Mutter und Vater reserviert, 6 könnten sie sich teilen. Nimmt nur einer Elternzeit, gäbe es maximal 9 Monate Elterngeld. Prien meint jetzt, auch an der Aufteilung der Elterngeldmonate könne sich noch was ändern.
7: Im Hessischen Landtag geht es heute Nachmittag um die Bildungspolitik. Hintergrund ist das schlechte Abschneiden deutscher Schülerinnen und Schüler bei der jüngsten PISA-Studie. Dabei hatten 15-Jährige in Deutschland so schlecht abgeschnitten wie noch nie, vor allem beim Lesen und in Mathematik. Die Opposition fordert deshalb Konsequenzen. Razzia in Deutschland und anderen Ländern in Europa. Es geht um ein internationales Netzwerk von Geldwäschern. Mehr als 1.000 Polizisten sind im Einsatz, unter anderem in Duisburg. ARD-Reporterin Leonie Miss.
10: Außerdem stehen laut der deutschen Presseagentur Rocker der Hells Angels im Fokus der Kontrollen. In 3 weiteren Bundesländern soll der Großeinsatz ebenfalls laufen. Außerdem in Belgien, in Bulgarien und in den Niederlanden. Die Staatsanwaltschaft Duisburg spricht von zahlreichen Durchsuchungsbeschlüssen, von 14 Haftbefehlen und Vermögensarresten von etwa 48,6 Millionen Euro.
7: In Hessen dürfen Lastwagen auch weiterhin ausnahmsweise sonn- und feiertags fahren. Das Verkehrsministerium verlängert die Ausnahmeregelung bis Ende Oktober. Grund ist das Niedrigwasser in den Flüssen. Deshalb können Schiffe nur noch wenig Fracht laden. Das waren die Nachrichten.
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11: Und da bekommen wir heute noch mal viel Sonnenschein neben ein paar meist nur lockeren Wolken. Erst im Laufe des Tages werden die Wolken dann dichter. 24 bis 29 Grad die Temperaturen. Gersfeld 26, Kirchhain 27, in Maintal-Dörnigheim werden es 28 Grad. Morgen im Osten anfangs noch ein bisschen Sonne, von Westen zunehmend bedeckt und nachfolgend zum Teil dann schauerartiger und zeitweise auch kräftiger Regen. Auch einzelne Gewitter sind dabei, 18 bis 24 Grad. Die Aussichten: Freitag, Anfang stellenweise Nebel, dann eine Mischung aus Sonne und Wolken, meist trocken, 17 bis 22 Grad. Temperaturen auch so am Samstag, teils Sonne, teils Wolken und weitgehend trocken.
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11: Es ist 10:04, der Blick auf die Straßen. A5 Karlsruhe Richtung Heidelberg zwischen Kronau und Waldorf-Wiesloch. 2 Kilometer stockender Verkehr. Und A661 Oberursel Richtung Egelsbach zwischen Frankfurt-Heddernheim und Frankfurt-Ost. 9 Kilometer Stau nach einem Unfall mit 5 Fahrzeugen. Der linke Fahrstreifen ist gesperrt. Im Stau außerdem ein Folgeunfall zwischen Frankfurt-Eckenheim und dem Preungesheimer Dreieck. Da dauert es 40 bis 50 Minuten länger.
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11: Ja, und bevor es heute noch mal richtig warm wird, Temperaturen sind jetzt am Vormittag ja noch angenehm. Geht's mit Schwung in diesen Vormittag? Eine Runde Rock'n'Roll gefälligst? Hab ich. Hier ist Elvis.
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1: Ja, und die Vereinslandschaft bei uns in Hessen ist ja so vielfältig. Heute geht's um die Eschborner Herzkissen. Das ist noch ein recht junger Verein. Die Herzkissen gibt es gerade mal seit 2 Jahren als eigenständigen Verein. Und sie haben über 200 Mitglieder. Sandra Vogt ist die erste Vorsitzende.
2: Die Eschborner Herzkissen nähen Kissen in Herzform für an Brustkrebs erkrankte Menschen, die über unseren Verein und unsere Kooperationskliniken verteilt werden. Und von dort aus gehen sie an die Patientinnen und Patienten.
1: Die Nähaktion im Frühjahr war ein voller Erfolg. Im Bürgerzentrum in Niederhöchstadt haben die Nadeln geglüht, als an nur einem Vormittag über 1000 Kissen genäht worden sind. Gut die Hälfte davon haben die Varisano-Kliniken in Bad Soden und Höchst bekommen. Und so werden die Kissen eingesetzt.
2: Das sind relativ große Herzen, die man sich unter den Arm klemmen kann, wenn man frisch operiert ist. Und dann klemmt man sich diese Herzohren sozusagen unter den Arm und lindern einfach Druckschmerz und von Stößen und so weiter.
1: Fürs Engagement bekommt der Eschborner Verein Resonanz, die ans Herz geht.
2: Wir kriegen ganz liebe E-Mails, Karten mit ganz lieben Grüßen und auch Geschichten, die uns auch sehr, sehr bewegen, was da uns Leute auch offenbaren und was dieses Kissen für die bewirkt einfach. Weil es ist doch nicht nur ein Kissen, es ist auch ein Herz. Das kriegen wir dann auch rückgespiegelt, dass sich Menschen bedanken, wie hilfreich diese Geste allein auch war. Nicht nur die Unterstützung vom Körper her, sondern einfach auch die Geste, dass es Menschen gibt, die an mich denken, weil es mir gerade nicht gut geht.
1: Dem Verein ist auch Prävention wichtig, Brustkrebs vorzubeugen oder ihn so früh wie möglich zu erkennen. Und deswegen sind die Eschborner Herzkissen im Oktober schwer aktiv, im Pinktober, dem weltweiten Präventionsmonat gegen Brustkrebs. Die Stadt Eschborn unterstützt den Verein. Unternehmen und andere Vereine machen mit und lassen Eschborn pink aktiv werden.
2: Es wird ein Singen Pink geben, da werden wir gemeinsam singen. Das war im letzten Jahr auch eine super schöne Veranstaltung. Es wird ein Schwimmen in Pink geben, da wird es im Wiesenbad eine Aktion geben. Wenn man in Pink kommt mit freiem Eintritt, am 3. Oktober findet ein Pink 3.5 statt. Das ist ein kleiner 3-Kilometer Lauf, wo wir auch ganz viele einladen, in Pink einfach mitzulaufen, ob so walken, joggen, rennen, wie auch immer oder nur spazieren gehen. Einfach mal kommen, mitmachen und sich informieren.
1: Also da wird richtig was bewegt in Eschborn im Kampf gegen Brustkrebs. Alle Infos zu den Aktionen im pinken Oktober haben die Eschborner Herzkissen übrigens auf ihrer Homepage.
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4: Und da Vorsicht auf der A45 Aschaffenburg Richtung Gießen. Zwischen Florstadt und Wölfersheim liegen mehrere Holzteile auf der Fahrbahn. Vorsicht auf der A49 Kassel Richtung Gießen. In Höhe Edermünde liegt ein Metallteil auf der Fahrbahn. A44 Dortmund Richtung Kassel zwischen Marsberg und Diemelstadt. 2 Kilometer Stau und stockender Verkehr. A661 Oberursel Richtung Egelsbach zwischen Frankfurt-Heddernheim und Frankfurt-Ost. 8 Kilometer Stau wegen Bergungsarbeiten. Der linke Fahrstreifen ist gesperrt, da dauert es 40 bis 50 Minuten länger für Sie. Und noch ein Hinweis, in Frankfurt kann es nach einem Feuerwehreinsatz auf den U-Bahn-Linien noch zu Folgeverspätungen kommen.
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4: Der letzte Tag im September, ist das ja heute? Ist das auch der letzte richtig warme Spätsommertag in diesem Jahr? Ja, vielleicht. Wir genießen es auf jeden Fall nochmal. Ich wünsche einen wunderbaren Mittwoch allerseits.
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Das ist der Mittwochvormittag in HR4. Ja, und die meisten Bands starten nicht gleich mit einer Solotournee. Oft schnuppern sie Bühnenluft als Vorgruppe. Ja, so war das auch bei den Beatles. Die sind damals als Vorband aufgetreten bei seiner Europa-Tournee bei Bruce Channel. 1961 wurde dieser Song von ihm hier ein riesengroßer Hit. Hey Baby, jetzt bei uns in HR4.

0: Tempo-30-Zonen gibt's ja nicht ohne Grund. Autofahrer und Autofahrerinnen sollten sich natürlich dran halten. Auch in Marburg, rund um die Blister, wo viele sehbehinderte Schüler und Schülerinnen unterwegs sind. Heute haben die zusammen mit der Polizei eine Kontrollaktion gemacht. Sie haben die Geschwindigkeit gemessen und die Autofahrer dann angesprochen. Nele und Hadia erzählen, wie das für sie war.
1: Also ich war bei irgendeinem Skoda, glaube ich, und habe dort eine grüne Karte gegeben. Der ist gut gefahren.
2: Ja, ich habe eben schon eine grüne Karte verteilt. Das war auch ein sehr netter Autofahrer, der sich bedankt hat, als ich ihm gesagt habe, dass es sehr vorbildlich ist.
0: Auch diese Autofahrerin hat eine grüne Karte bekommen, weil sie sich an Tempo 30 gehalten hat.
3: Ich bin hier in der Nebenstraße in Zwischenhausen groß geworden und da ist mir die Blister auch von klein auf ein Begriff. Und ja, und meine Eltern haben mir das schon beigebracht und ja, ist eine Selbstverständlichkeit, dass man da Rücksicht nimmt.
0: Heute Morgen sind überwiegend grüne Karten verteilt worden, sagt Polizeioberkommissar Thorsten Frey, der mit den Kindern zusammen die Fahrzeuge herausgewunken hat.
4: Sollten Verkehrsteilnehmer zu schnell gefahren sein, das heißt 30 km/h oder mehr, gibt es natürlich auch den Tadel durch die Kinder. Sie werden dann angesprochen, zum Beispiel, das finde ich gar nicht gut, dass sie sich hier nicht an die Geschwindigkeit halten und uns als Fußgänger hier noch gefährden. Und die bekommen dann eben auch eine gelbe Karte, ja, wo auch nochmal entsprechend draufsteht, haben sie das wirklich nötig, hier zu schnell zu fahren. Und das ist halt erfahrungsgemäß sehr eindrücklich, wenn das durch die Betroffenen, sprich die Kinder als Fußgänger, Verkehrsteilnehmer zu Fuß, dann nochmal angebracht wird. Das bleibt hängen.
0: Bei der Kontrollaktion an der Blister in Marburg haben Polizei und sehbehinderte Kinder kontrolliert, ob sich Autofahrer und Autofahrerinnen an Tempo 30 halten. Hat meistens geklappt, wie wir gehört haben.
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1: 11 Uhr. Koalition bringt Pflegereform nun doch ins Kabinett. Weniger Arbeitslose bundes- und hessenweit. Hoher Schaden nach Feuer in Recyclinganlage in Südhessen. Das Wetter erst Sonne, später auch Wolken, 24 bis 29 Grad. Die Nachrichten mit Katrin Austermann. Seit Tagen ringen Union und SPD um eine Einigung bei der Pflegereform. Jetzt gibt es möglicherweise einen Kompromiss. Das Thema hat es auf die Tagesordnung der Kabinettssitzung geschafft, die seit dem Vormittag in Berlin läuft. ARD-Korrespondentin Isabel Karas.
2: Im Kern geht es um die Frage, wie die Finanzlücke in der Pflegeversicherung geschlossen werden soll. Nach Angaben des Gesundheitsministeriums fehlen den Kassen im kommenden Jahr rund 7,5 Milliarden Euro. Linnemann will die Pflegeversicherung zunächst finanziell stabilisieren, unter anderem mit Einsparungen. Doch hier kam Widerstand der SPD. Eine Pflegereform, die lediglich das nächste Finanzloch stopfe und die Rechnung an die Menschen oder Kommunen weitergebe, sei mit ihr nicht zu machen. Auf welchen Kompromiss sich die Koalitionspartner geeinigt haben, ist aktuell noch unklar.
1: Die Zahl der Arbeitslosen in Hessen ist im September gesunken, um 4.500 auf rund 210.000. Damit sinkt die Arbeitslosenquote auf 5,9%. Auch deutschlandweit ist die Arbeitslosenzahl zurückgegangen. Laut Bundesagentur für Arbeit sind im Moment 2.994.000 Menschen ohne Job gemeldet, 67.000 weniger als im August. ARD-Reporter Stanislaus Kosakowski.
3: Saisonbereinigt ist die Arbeitslosenzahl gegenüber dem Vormonat jedoch um 12.000 gestiegen. Wie die Zahl der Erwerbstätigen insgesamt ist auch die sozialversicherungspflichtige Beschäftigung weiter zurückgegangen. Die neuesten Zahlen liegen der Bundesagentur hier für Juli vor. Demnach sank die sozialversicherungspflichtige Beschäftigung gegenüber Juni um 12.000 auf knapp 35 Millionen.
1: Die Verbraucherpreise in Hessen sind im September um 3,4% gestiegen im Vergleich zum Vorjahr. Wie das Statistische Landesamt in Wiesbaden meldet, hat die Inflation damit den dritten Monat in Folge zugelegt und erreicht den höchsten Stand seit fast 3 Jahren. Aus der hr-Wirtschaftsredaktion Alexander Schmidt.
4: Der Grund für den weiteren Anstieg sind die hohen Energiepreise. Im Jahresvergleich lagen sie 15,5% höher. Besonders stark legte das Heizöl zu, das fast 81% mehr kostete. Der Sprit an der Tankstelle verteuerte sich um fast 40%. Auch Flugtickets und Restaurantbesuche kosteten mehr. Dagegen mussten die Verbraucher für Erdgas und Strom weniger tief in die Tasche greifen.
1: Das US-Militär ist vollständig aus dem Irak abgezogen. Das hat das US-Verteidigungsministerium mitgeteilt. 2003 waren die USA mit Verbündeten im Irak einmarschiert und hatten den Machthaber Hussein gestürzt. Es folgten Jahre mit Attentaten und Gewalt, bei der auch viele Zivilisten starben. Der Abzug der US-Truppen wurde 2024 formell beschlossen. Bei einem Feuer in einer Recyclinganlage in Südhessen ist ein Schaden von mehreren 100.000 Euro entstanden. Das hat die Polizei mitgeteilt. Das Feuer in Ginsheim-Gustavsburg war in der Nacht ausgebrochen, mittlerweile ist es gelöscht. Messungen ergaben keine Hinweise auf giftigen Rauch. Die Brandursache ermittelt jetzt die Kriminalpolizei. Die Menschen in Deutschland mussten im ersten Halbjahr dieses Jahr weniger für Strom und Gas bezahlen als noch 2025. Das meldet das Statistische Bundesamt in Wiesbaden. Die Preise für Erdgas sind im Schnitt um 5,3% zurückgegangen, die für Strom um 6,4%. Das waren die Nachrichten.
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5: Neben meist lockeren Wolken gibt's heute noch mal viel Sonnenschein. Später im Laufe des Tages kommen auch ein paar dichtere Wolken auf. 24 Grad im Upland bis 29 Grad an Rhein und Main. Gersfeld im Landkreis Fulda 26 Grad, Kirchheim, Landkreis Marburg-Biedenkopf 27 und in Ginsheim-Gustavsburg im Landkreis Groß-Gerau 29 Grad. Morgen dann im Osten anfangs noch ein bisschen Sonne. Von Westen her wird's zunehmend bedeckter und es gibt dann auch teils schauerartigen, zeitweise auch kräftigen Regen. Auch einzelne Gewitter sind dabei. 18 bis 24 Grad. Und dann haben wir die Aussichten. Freitag Anfang stellenweise Nebel. Dann eine Mischung aus Sonne und Wolken. 17 bis 22 Grad. Samstag teils Sonne, teils Wolken. Und weitgehend trocken. Gleiche Temperaturen.
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5: Vorsicht auf der A7, Kassel Richtung Fulda. Zwischen Hünfeld-Schlitz und Fulda-Nord liegen mehrere Reifenteile auf der Fahrbahn. A5 Karlsruhe Richtung Heidelberg, zwischen Kronau und Waldorf-Wiesloch 5 Kilometer stockender Verkehr. A44 Dortmund Richtung Kassel, zwischen Marsberg und Diemelstadt 3 Kilometer stockender Verkehr. A661 Oberursel Richtung Egelsbach, zwischen Frankfurt-Eckenheim und Frankfurt-Friedberger Landstraße 2 Kilometer stockender Verkehr. Die Unfallstelle ist geräumt. Im weiteren Verlauf zwischen Frankfurt-Ost und Offenbach-Taunus-Ring 2 Kilometer stockender Verkehr wegen Reinigungsarbeiten. Ein Hinweis für den S-Bahn-Verkehr in Frankfurt: auf den Linien S8 und S9 kommt es derzeit zu Verzögerungen und Ausfällen. Grund ist ein Polizeieinsatz im Bereich Frankfurt-Niederrad.
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5: Ich grüße Sie, schön, dass Sie dabei sind. Die zwei Brüder Howard und David haben als Bellamy Brothers begeistert. Vor 50 Jahren kam ihr größter Erfolg raus. Wir lassen jetzt die Liebe fließen, herrlich entspannt. Let your love flow.
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0: Sie bekommen Schreiben vom Amt und verstehen nur Bahnhof, weil es einfach so kompliziert geschrieben ist, eben in Behördendeutsch. Um uns das Leben leichter zu machen in solchen Fällen, wurde auch im Landtag darüber diskutiert, wie Bürokratie am besten abgebaut werden kann. Und wir in Hessen haben ja auch als einziges Bundesland einen Entbürokratisierungsminister. HR4-Reporterin Katinka Mumme hat geschaut, was er bisher erreicht hat und wie damals eigentlich alles anfing.
1: Dezember 2025 im Hessischen Landtag. Es spricht der hessische Minister für Entbürokratisierung, Manfred Penz von der CDU.
2: Das beste Weihnachtsgeschenk: weniger Bürokratie, mehr Zeit für Glühwein, Geschenke und Geselligkeit. Schönen Abend.
1: Kurz danach beschließt der Landtag das erste Entbürokratisierungsgesetz. 120 Vorschriften und Berichtspflichten sind dadurch zu Beginn des Jahres weggefallen. Der erste große Aufschlag von Minister Penz. Wie viele Stunden weniger nun Handwerker oder Landwirte im Büro sitzen, ist schwer zu messen. Der Bürokratieabbau sende aber ein wichtiges Signal, sagt Christoph Ries von der Handwerkskammer Frankfurt-Rhein-Main.
3: Wir geben wieder den Unternehmen und den Bürgern mehr Vertrauen. Wir sagen, ihr werdet Dinge korrekt machen, ihr haltet euch an Vorschriften, die sinnvoll und notwendig sind. Im Gegenzug sage ich, wenn aber dann etwas schief geht, muss eigentlich derjenige, der sich nicht korrekt verhält, eigentlich mit den Folgen erleben. Aber das ist ein Ansatz, den wir deutlich spüren.
1: Ries lobt außerdem den Bürokratiemelder der Landesregierung, bei dem Hessinnen und Hessen ihrer Meinung nach unnötige Bürokratie melden können. Der ist seit über 2 Jahren online und wird gut angenommen, sagt Minister Penz.
4: Wir haben mittlerweile über 1600 sehr, sehr konkrete Meldungen über den Bürokratiemelder.
1: Das zweite Entbürokratisierungsgesetz wurde diese Woche in den Landtag eingebracht, diesmal mit 168 Vorschriften, die gekippt werden sollen. Insgesamt also knapp 300 Berichtspflichten und Ähnliches abgeschafft in 2,5 Jahren. Eine gute Bilanz? Die Opposition sagt nein. FDP-Fraktionsvorsitzender Stefan Naas.
5: Das ist schon ein Tropfen auf den heißen Stein, weil ja neue Bürokratie laufend geschaffen wird. Und dann ist Bürokratie auch nicht immer nur, muss ich jetzt irgendwas nachweisen oder muss ich irgendwas aufheben, sondern Bürokratie ist für mich auch, dass der Staat einfach zu überbordend ist, dass er zu omnipräsent ist, dass er Leistungen, die man vom Staat möchte, einfach nicht mehr erfüllt oder nicht in einer vernünftigen Zeit erfüllt.
1: Laut Naas warten Menschen in seinem Wahlkreis teilweise 1 Jahr lang auf einen Erbschein. Das müsse wieder schneller gehen.
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2: Es ist 11:30.
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2: Vorsicht auf der A5 Frankfurt Richtung Kassel. Zwischen Alsfeld West und Alsfeld Ost liegt ein Reifenmantel auf dem linken Fahrstreifen. A5 Karlsruhe Richtung Heidelberg zwischen Kronau und Waldorf-Wiesloch 6 Kilometer stockender Verkehr. A7 Fulda Richtung Würzburg zwischen Bad Brückenau-Wildflecken und Bad Kissingen-Obertulba 3 Kilometer Stau wegen eines defekten LKW. Der linke Fahrstreifen ist blockiert. A44 Dortmund Richtung Kassel zwischen Marsberg und Diemelstadt 3 Kilometer stockender Verkehr. Ich wünsche eine gute und sichere Fahrt allerseits.
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2: Stars auf 4 Pfoten. Wir lassen Ihr Haustier ja einen HR4-Hit singen und Sie erraten ihn. Ziege Resi hat es uns wirklich nicht leicht gemacht mit ihrem Meckergesang. Aber Sebastian aus Bad Zwesten-Niederurf hat's heute früh gerockt. Und bei mir hat gleich Hund Knut seinen ganz großen Auftritt. Sie können, na klar, wieder mitraten und unser HR4 DAB Plus Radio bekommen. Also geht los in dieser halben Stunde.
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1: Und da hat jetzt Hund Knut seinen großen Auftritt. Er ist erst 10 Monate alt und sein Besitzer Eckhard Voss aus Dillenburg hat uns gesagt, Knut bellt selten. Er musste richtig lange auf diese Aufnahme warten. Wenn Knut aber loslegt, dann richtig. Ja, so ein kleiner Hund kann ganz schön laut bellen und so klingt Knut, wenn er einen HR4-Hit singt. Welches Lied könnte das sein? Achtung, jetzt sind Sie dran.

0: Also ich bin eigentlich da ziemlich schlecht drin, aber ich hätte da eine Idee. Und wenn Sie auch eine Idee haben und das Lied erkannt haben, dann schnell ans Telefon. Und anrufen 0800 44 22 802, das ist die kostenlose Nummer. 0800 44 22 802. Anrufen und mit ein bisschen Glück unser schickes DAB Plus Radio im HR4 Design gewinnen. Und auflösen tun wir das Ganze in der nächsten Stunde nach 12.
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HF hier am Mittwoch und wir wissen noch nicht, ob es irgendwie ein technischer Defekt ist, aber ich gebe Ihnen nochmal die Nummer, die Sie wählen sollten, falls Sie erkannt haben, was Hund Knut da für einen HR4-Hit gebellt hat. 0800 44 22 802, 0800 44 22 802.

Desireless hier bei uns in HR4. Und Sie wundern sich wahrscheinlich, Sie rufen fleißig an, unsere Nummer Stars auf vier Pfoten, um uns zu sagen, ja, was denn da Hund Knut gebellt hat. Nur, dass Sie es wissen und sich nicht wundern. Unsere Anlage, Telefonanlage, die klemmt irgendwie. Wir haben gerade technische Probleme. Wir sind aber dran und hoffen, das Problem ganz, ganz schnell lösen zu können.

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8: 12 Uhr. Bundesregierung einigt sich auf Pflegereform. Weniger Arbeitslose in Deutschland. Flugzeug muss notlanden wegen Pilotenprügelei. Das Wetter, viel Sonne, später mehr Wolken, aber trocken bei 24 bis 29 Grad. Mein Name ist Heiko Schneider. Seit Tagen ringen Union und SPD um eine Einigung bei der Pflegereform, die Gesundheitsminister Linnemann vorgelegt hat. Jetzt gibt es einen Kompromiss in der Regierung. Das berichten mehrere Medien. Details sind noch nicht bekannt. ARD-Korrespondentin Isabel Karras.
9: Im Kern geht es um die Frage, wie die Finanzlücke in der Pflegeversicherung geschlossen werden soll. Nach Angaben des Gesundheitsministeriums fehlen den Kassen im kommenden Jahr rund 7,5 Milliarden Euro. Linnemann will die Pflegeversicherung zunächst finanziell stabilisieren, unter anderem mit Einsparungen. Vorgesehen waren etwa strengere Voraussetzungen für Pflegegrade und langsamer steigende Zuschüsse für Pflegeheimkosten. Doch hier kam Widerstand der SPD. Eine Pflegereform, die lediglich das nächste Finanzloch stopfe und die Rechnung an die Menschen oder Kommunen weitergebe, sei mit ihr nicht zu machen.
8: Die Zahl der registrierten Arbeitslosen ist in diesem Monat leicht gesunken. Laut Bundesagentur für Arbeit gab es bundesweit 2.994.000 Menschen ohne Job, 67.000 weniger als im August. Die Arbeitslosenquote ging auf 5,9% zurück. Auch in Hessen gab es ein leichtes Minus von 4.500 auf rund 210.000 Arbeitslose. In Wiesbaden kommt jetzt wieder der Landtag zusammen. Später werden die Abgeordneten auch über die schwachen Ergebnisse deutscher Schülerinnen und Schüler bei der jüngsten PISA-Studie sprechen. Die Opposition fordert Konsequenzen für die Bildungspolitik in Hessen. Aus Wiesbaden HR-Reporter Luca Kissel.
10: Bei der jüngsten PISA-Studie haben Deutschlands 15-Jährige so schlecht abgeschnitten wie nie zuvor. Besonders in Lesen und Mathematik fehlen viele grundlegende Kompetenzen. Die Grünen fordern deshalb, Kürzungen unter anderem bei Sprachkitas und Sozialindex zurückzunehmen. Darüber berät der Landtag heute auf Grundlage mehrerer Anträge. Außerdem soll das Gesetz über den Hessischen Rundfunk reformiert werden. Geplant sind unter anderem weniger Hörfunkprogramme, stärkere Befugnisse für Rundfunk- und Verwaltungsverfahren und eine Obergrenze für das Intendantengehalt.
8: Im Cockpit einer Passagiermaschine auf dem Weg nach Israel hat es offenbar eine Prügelei zwischen den beiden Piloten gegeben. Israelische Medien berichten, die Maschine sei eigentlich auf dem Weg nach Tel Aviv gewesen, habe aber in Saudi-Arabien notlanden müssen. ARD-Reporterin Anna Osius.
11: Ein israelischer Fernsehsender berichtet, sie hätten sich im Cockpit geprügelt, bis einer von ihnen das Bewusstsein verlor. Möglicherweise hatte einer der Piloten Suizidabsichten, heißt es in Medienberichten, der andere soll ihn daran gehindert haben. Die Maschine der Fluglinie Fly Dubai soll abgesagt sein und kam vom Kurs ab. Die internationalen Notrufcodes für Notlage und Entführung wurden abgesetzt. Daraufhin stiegen israelische Kampfjets auf. An Bord befanden sich Berichten zufolge rund 180 israelische Staatsbürger.
8: Online bestellt und wieder zurückgeschickt. In Deutschland gehen immer mehr Pakete retour. Laut einer Studie der Uni Bamberg könnten in diesem Jahr rund 560 Millionen Pakete an Händler zurückgehen. Das wäre ein neuer Rekord. Grund: Der Onlinehandel wächst weiter, während die Retourenquote in etwa gleich bleibt. Besonders häufig zurückgeschickt wird Kleidung. Das waren die Nachrichten.
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9: Meist lockere Wolken und Sonnenschein. Erst im Tagesverlauf werden die Wolken dann dichter. Es bleibt trocken. 24 bis 29 Grad die Temperaturen. Wir wollen nicht übertreiben. Driedorf 24, Kirchheim 27, Ginsheim-Gustavsburg 29 Grad. Morgen dann im Osten anfangs noch ein bisschen Sonne. Von Westen zunehmend bedeckt und nachfolgend zum Teil schauerartiger und kräftiger Regen. Auch einzelne Gewitter sind dabei. 18 bis 24 Grad. Die Aussichten. Freitag anfangs stellen Nebel, dann eine Mischung aus Sonne und Wolken. 17 bis 22 Grad. Samstag teils Sonne, teils Wolken. Weitgehend trocken.
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9: 4:12. Vorsicht auf der A5 Darmstadt Richtung Frankfurt. Zwischen Weiterstadt und Langenmörfelden liegt ein Gegenstand auf der Fahrbahn und es steht ein defektes Fahrzeug auf dem Standstreifen. Vorsicht auf der A5 Frankfurt Richtung Kassel. Zwischen Homberg-Ohm und Ohmtal-Dreieck liegt ein Fahrzeugteil auf dem rechten Fahrstreifen. A5 Karlsruhe Richtung Heidelberg. Zwischen Kronau und Waldorf-Wiesloch 7 Kilometer stockender Verkehr. A7 Fulda Richtung Würzburg. Zwischen Bad Brückenau-Wildflecken und Bad Kissingen-Obertulba 3 Kilometer Stau wegen eines defekten LKW. Der linke Fahrstreifen ist blockiert. A44 Dortmund Richtung Kassel zwischen Marsberg und Diemelstadt streckenweise stockender Verkehr.
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9: Ja, und ich freue mich und Sie wahrscheinlich auch. Unsere Telefonanlage funktioniert wieder. Das heißt, ich bin gespannt, wen ich dann in der Leitung haben werde, um unser Stars of Vier Pfoten-Rätsel zu lösen. Das machen wir nach Nicole, Wanda Jackson und den Carpenters mit dem Sweet, Sweet Smile.
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1: Ja, Sie haben eine Menge Haustiere und wir haben ja schon alles gehabt. Ja, nicht nur miauen oder wiehern, auch meckern und mähen. Und heute geht's ums Bellen. Hund Knut gibt alles. Er bellt für uns einen ganz bekannten Hit. Die Frage ist nur, welchen suchen wir? Und in der Leitung ist Raymond Duquesnay aus Kreichtal in Baden-Württemberg. Raymond, ich hoffe, ich habe das jetzt so halbwegs richtig ausgesprochen.
2: Ja, das haben Sie wunderschön, wunderschön gesagt.
1: Sehr schön. Aus dem schönen Baden-Württemberg rufen Sie an. Sehr gut. Haben Sie denn auch ein Haustier oder irgendwie Berührungspunkte mit Hunden?
2: Ja, wir haben Kaninchen.
1: Ach, Kaninchen.
2: Kaninchen haben wir.
1: Machen die Geräusche?
2: Die, nee.
1: Da können wir nichts aufnehmen, ne?
2: Nee, da geht gar nichts.
1: Aber süß sind sie und flauschig weich, ne?
2: Ja, total. Ja, absolut.
1: Eben, das sind halt so die stillen, lieben Haustiere. Die braucht man ja auch,
2: ja,
1: ne?
2: Ja, die leben außen.
1: Die leben außen, okay, dann haben sie es ja
2: nicht
1: wunderbar.
2: Also nicht im Haus, leben draußen, genau.
1: Sehr schön. Remo, wir haben ja den Hund Knut, der hat wirklich alles gegeben und ich würde sagen, wir hören uns das nochmal gemeinsam an, ja?
2: Ja.
1: Gut.

0: Ich bin gespannt. Was haben Sie erkannt?
1: Tausend und eine Nacht.
0: Tausend.
1: Also tausendmal berührt von Klaus Lage.
0: Ja, genau. Tausend und eine Nacht. Tausendmal berührt Klaus Lage. Ja, schauen wir mal.
1: Super Mensch, klasse.
0: Ja, Glückwunsch.
1: Ja, vielen herzlichen Dank, Mensch, das freut mich total.
0: Ja, das freut mich, unser schickes HR4 DAB Plus Radio zu Ihnen nach Baden-Württemberg.
1: Super.
0: Ja, ich wünsche Ihnen einen schönen Tag, danke fürs Mitmachen. Und,
1: ja, vielen herzlichen Dank und vielen Dank für die tolle Show jeden Tag. es ist unglaublich toll, euch zuzuhören, es ist super.
0: Remo, das freut uns sehr, liebe Grüße zu Ihnen und ja, machen Sie es gut.
1: Danke sehr, Sie auch.
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1: Johnny Hill hier bei uns in hr4. Und was es Neues gibt aus Ihrer Region, das erfahren Sie jetzt. In der Hessenschau ist es kurz nach 12:30.
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3: In Neckarhäuserhof bei Hirschhorn ist ein großes Güterschiff mit einer historischen Fähre zusammengestoßen. Die Fähre lag am Ufer und war zum Zeitpunkt des Unfalls glücklicherweise unbesetzt. Ich habe mit dem Fährmann gesprochen und er meinte, dass niemand verletzt worden ist, war richtig Glück im Unglück. Der Unfall ist aber trotzdem eine Katastrophe für ihn und seine Kollegen. Die 93 Jahre alte Fähre hat zwar erstaunlich wenig Schaden abgekriegt, aber die Masten für das Führungsseil sind umgekippt und das Seil selbst ist schwer beschädigt worden. Der Schaden wird von der Polizei auf rund 100.000 Euro geschätzt. Auch für Anwohner, die die Fähre genutzt haben, dürfte der Unfall Konsequenzen haben. Aber immerhin, für Pendler ist seit Montag die Brücke in Hirschhorn wieder feierlich geöffnet worden. Mare Tessin, Studio Südhessen.
4: Die Abo-Family ist insolvent. Betroffen davon sind 11 Kindertagesstätten in 7 Kommunen im Kreis Darmstadt-Dieburg. Insgesamt geht es um rund 1000 Betreuungsplätze. Ein Sprecher der Abo hat mir gesagt, dass sich für die betroffenen Familien erstmal nichts ändert. Die Kinder sollen wie gewohnt betreut werden. Auch die Gehälter der Beschäftigten sind für die kommenden 3 Monate über das Insolvenzgeld abgesichert. Als Gründe nennt die Abo vor allem deutlich gesunkene Kinderzahlen. Dazu kommen finanzielle Belastungen, unter anderem durch kaputte Kita-Gebäude in Weiterstadt. Gespräche, ob die Kitas von den Kommunen übernommen werden können, sind aktuell noch in der Planung. Stefanie Hofmann, Darmstadt-Dieburg.
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1: Der September verabschiedet sich in ganz Hessen mit ordentlicher Wärme. Wie es dann in den Oktober hinein weitergeht, das weiß Martin Gutt.
5: Mit bis zu 29 Grad wird es am Nachmittag hier in Südhessen noch einmal sehr warm. In dieser Größenordnung wohl zum letzten Mal in diesem Jahr. Aber sehr viel kühler wird es auch erstmal noch nicht. Denn die Wolken, die heute zu uns reinziehen, bringen erst so ab morgen früh immer mal wieder Regen. Und der drückt die Wärme ein bisschen nach unten auf 19 bis 24 Grad. Die 24 gibt es noch im Bachgau. Aber auch danach geht es mit über 20 Grad weiter und das ist für Oktober immer noch ziemlich warm.
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1: Vorsicht auf der A5 Kassel Richtung Frankfurt in Höhe Bad Homburger Kreuz liegt ein Klappstuhl auf dem rechten Fahrstreifen. Vorsicht auf der A45 Gießen Richtung Aschaffenburg zwischen Kleinostheim und dem Seligenstädter Dreieck liegt ein LKW-Kotflügel auf der Fahrbahn. A5, Karlsruhe Richtung Heidelberg, zwischen Kronau und Waldorf-Wiesloch, 7 Kilometer Stau und stockender Verkehr. A7, Fulda Richtung Würzburg, zwischen Bad Brückenau-Wildflecken und Bad Kissingen-Obertulba, 4 Kilometer Stau wegen eines defekten LKW, der linke Fahrstreifen ist blockiert. Allen unterwegs wünsche ich eine gute und vor allen Dingen eine sichere Fahrt.
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1: Schön, dass Sie da sind. Ich hoffe, Sie haben eine entspannte Mittagspause an diesem Mittwoch. Ich habe die Musik. Harpo gleich nach Andy Borg.
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0: Auf einem Hof in Mücke im Vogelsberg hat es Anfang letzter Woche heftig gebrannt. Wir haben auch drüber berichtet. Ein Wohnhaus und zwei Scheunen sind zerstört. Und jetzt haben wir eine Info aus Mücke bekommen, dass ganz viele Menschen der betroffenen Familie helfen. Und die Familie hat es wirklich hart getroffen, das sagt der Schwiegersohn Danny Brandenburger.
1: Vor allem für die Familie, weil halt hier ewig lang Landwirtschaft gemacht worden ist. Der ist 58 schon mal abgebrannt, dann neu aufgebaut worden wieder hier. Und man hat den halt immer in Familienhand auch gehabt, betrieben. Deswegen hat er schon auch eine große Bedeutung für uns.
0: Der Schicksalsschlag löst im Ort eine Welle der Betroffenheit aus und der Solidarität. Mehr als 30.000 Euro an Spenden sind für die Familie schon zusammengekommen. Ronja Knöss, die beste Freundin von Sohn Yannick, hat den Spendenaufruf gestartet.
2: Mein erster Gedanke war, wie kann ich die Familie am besten unterstützen? Wie kann ich denen helfen? Und dann habe ich halt so überlegt und dachte mir so, okay, dann probiere ich das mal mit so einem Spendenaufruf. Aber dass das so durch die Decke geht, hätte ich niemals mit gerechnet. Ich habe noch gesagt, wenn ein paar hundert Euro zusammenkommen, hilft es ja auch schon mal enorm weiter. Aber dass wirklich so eine Summe zusammenkommt, hätte ich niemals gedacht.
0: Ja, so unerwartet die vielen Spenden sind, so sehr werden sie auch gebraucht, merkt Danny Brandenburger.
1: So, was wir jetzt gedacht hätten, was wir kaufen müssen, wie Schulranzen oder sowas, haben wir zum Glück gespendet bekommen. Aber es geht dann jetzt erstmal um so Sachen für die Kinder, wirklich auch ihre Kuschelkissen, was sie so ein bisschen lieb gewonnen hatten, dass man das eins zu eins ersetzt.
0: Ja, und die Rinder von Landwirt und Opa Harald, die kommen bei befreundeten Bauern unter, die auch mit Futter unterstützen. Und auch die Schule von Enkel Konstantin sammelt Spenden über Kuchenverkäufe. Also große Hilfsbereitschaft für die Familie in Mücke nach dem Hofbrand.
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1: 13 Uhr. Bundesregierung einigt sich auf Pflegereform. Weniger Arbeitslose in Deutschland. Durchsuchungen wegen Betrug mit Autos im Kreis Offenbach. Das Wetter, viel Sonne, später mehr Wolken, aber trocken bei 24 bis 29 Grad. Mein Name ist Heiko Schneider. Union und SPD haben sich auf einen Gesetzentwurf zur Pflegereform geeinigt. Bundesgesundheitsminister Linnemann sagt, dass der Beitragszuschlag für kinderlose Mitglieder der Pflegeversicherung ab nächstem Jahr um 0,3 Punkte auf 0,9% steigen soll. Dafür sollen die Rentenpunkte für Menschen, die ihre Angehörigen pflegen, doch nicht gestrichen werden. Später soll außerdem eine Expertenkommission Vorschläge für strukturelle Änderungen an der Pflegeversicherung ausarbeiten.
2: Es wird eine Kommission sein mit Experten, mit Wissenschaftlern, die das Ziel hat, bis Ende Januar 2027 einen Entwurf vorzulegen, der die Pflege fit machen soll für die 30er Jahre.
1: Busfahrer, Zugbegleiter, Sanitäter oder Polizisten. Die Bundesregierung will den Schutz für Menschen, die für das Gemeinwohl arbeiten, stärken. Das Bundeskabinett hat dem entsprechenden Gesetzentwurf von Justizministerin Hubich zugestimmt. Er sieht härtere Strafen vor. In besonders schweren Fällen könnten bis zu 10 Jahre Haft fällig werden. Über den Gesetzentwurf muss als nächstes der Bundestag abstimmen. Die Zahl der Arbeitslosen in Deutschland ist gesunken. Wie die Bundesagentur für Arbeit mitgeteilt hat, sind im Moment 2.994.000 Menschen arbeitslos gemeldet. Das sind 67.000 weniger als im August, aber rund 40.000 mehr als vor einem Jahr. In Hessen ist die Zahl der Arbeitslosen um 4.500 gesunken auf rund 210.400 Menschen ohne Job. Die Arbeitslosenquote sinkt auf 5,9%. HR-Reporterin Jutta Nieswand.
3: Laut Frank Martin, Geschäftsführer der Regionaldirektion Hessen, liegt der Rückgang daran, dass vor allem junge Leute zwischen 15 und 20 Jahren jetzt eine Ausbildung oder ein Studium begonnen haben. Die Jugendarbeitslosigkeit sei daher um 12% zum August zurückgegangen. Insgesamt sei der September aber hinter den Erwartungen zurückgeblieben, denn saisonbereinigt sei die Arbeitslosigkeit weiter gestiegen. Im Vergleich zum Vorjahr seien 4.000 Personen mehr arbeitslos.
1: Ein Passagierflugzeug mit fast 200 Menschen an Bord ist außerplanmäßig in Saudi-Arabien gelandet, offenbar weil sich die Piloten im Cockpit geprügelt haben. Medien berichten, dass möglicherweise einer der beiden Suizidabsichten gehabt habe. Die Maschine war auf dem Weg von Dubai nach Tel Aviv. Durchsuchungen und 2 Festnahmen im Kreis Offenbach. Polizei und Staatsanwaltschaft sprechen von Steuerhinterziehung im großen Stil und Sozialleistungsbetrug. Insgesamt hat sie 3 Verdächtige einer Familienbande im Visier. HR-Reporter Frank Angermund.
4: Sie sollen von Mai 2023 bis April dieses Jahres mit hochwertigen Gebrauchtfahrzeugen gehandelt haben, ohne die Umsätze dem Finanzamt mitzuteilen oder die fällige Umsatzsteuer in Höhe von mehr als 320.000 Euro zu zahlen. Außerdem sollen sie steuerfreie Lieferungen zwischen Unternehmen innerhalb der EU vorgetäuscht haben. Die Käufer der Autos sollen über die tatsächlichen Kilometerstände der Fahrzeuge getäuscht worden sein.
1: In Hessen dürfen Lastwagen auch weiter an Sonn- und Feiertagen fahren. Das hat das Verkehrsministerium in Wiesbaden mitgeteilt. Demnach werden die Ausnahmen vom Sonn- und Feiertagsfahrverbot bis Ende Oktober verlängert. Grund ist das Niedrigwasser in den Flüssen. Güter müssen verstärkt über die Straße transportiert werden. Und das waren die Nachrichten.
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6: Viel Sonnenschein, meist nur lockere Wolken. Erst im Tagesverlauf werden die Wolken dichter. 24 Grad im Upland bis 29 Grad an Rhein und Main. Morgen im Osten anfangs noch ein bisschen Sonne, von Westen zunehmend bedeckt. Und dann kann es auch schauerartigen, teilweise auch kräftigen Regen und einzelne Gewitter geben. 18 bis 24 Grad. Die Aussichten. Freitag, anfangs stellenweise Nebel, dann eine Mischung aus Sonne und Wolken, meist trocken. 17 bis 22 Grad, selben Temperaturen auch am Samstag, dazu teils Sonne, teils Wolken und weitgehend trocken.
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6: Und da Vorsicht auf der A661 Egelsbach Richtung Oberursel. Zwischen Frankfurt-Niedereschbach und Bad Homburger Kreuz liegen mehrere Styroporplatten auf dem mittleren Fahrstreifen. A5 Karlsruhe Richtung Heidelberg zwischen Kronau und Waldorf-Wiesloch 6 Kilometer stockender Verkehr. A7 Fulda Richtung Würzburg zwischen Bad Brückenau-Wildflecken und Bad Kissingen-Obertulba 3 Kilometer Stau.
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6: Ja, ich wünsche Ihnen eine schöne Mittagszeit an diesem Mittwoch. Schön, dass Sie da sind. Eine Stunde lang gibt's nur Ihre Grüße und Musikwünsche hier bei uns. Anne Franz aus Heuchelheim grüßt Ihre Kolleginnen und Kollegen mit Kerstin Ott, die immer lacht.

0: Ja, guten Tag. Hier ist Silvia aus Bad Camberg. Ich wünsche für alle ehrenamtlichen Mitarbeiterinnen mir das Lied von Johnny Logan, Hold Me Now.
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Wir freuen uns über Ihre Grüße und Wünsche. Jederzeit geht das natürlich über unser Wünsch-dir-was-Telefon oder auch per Mail ganz einfach über hr4.de. Aber wenn Sie sich für morgen was wünschen, dann sollten Sie jetzt unser Wünsch-dir-was-Telefon anrufen. 0800 4x7224, noch bis 14 Uhr nehmen wir Ihre Grüße und Wünsche für die morgige Sendung entgegen. 0800 4x7224. Zum 66. Geburtstag von Peter Forster wünschen Tim und Ines alles Gute, mit dem passenden Titel. Udo Jürgens mit 66 Jahren.

Der nächste Gruß geht raus an Willi Eckert aus Aslar Oberlemp. Er hat heute Geburtstag und es ist der liebe Onkel von Jutta Markloff und Dirk Eckert. Sie möchten ihm aus ganzem Herzen alles Gute und viel Gesundheit wünschen und gratulieren ganz herzlich mit das Edelweiß vom Wendelstein, Maria und Margot Hellwig.

Ja, ich bin Horst Stein aus Melbach. Ich arbeite im Walderzentrum, Logistikzentrum. Ich wünsche mir den Titel für die Leute von Peter Maffay, Nesaja. Dankeschön.

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2: Kurz nach 13:30 haben wir's. Vorsicht auf der A661 Oberursel Richtung Egelsbach in Höhe Offenbach-Taunusring liegt ein Seil auf dem rechten Fahrstreifen. A5 Karlsruhe Richtung Heidelberg zwischen Kronau und Waldorf-Wiesloch 5 Kilometer stockender Verkehr. A7 Würzburg Richtung Fulda zwischen Bad Brückenau-Wildflecken und Bad Brückenau-Volkers 3 Kilometer stockender Verkehr. Die B486 Rüsselsheim-Eppertshausen ist in Höhe Dreieich-Offenthal nach einem Unfall in beiden Richtungen gesperrt. Bitte umfahren Sie dieses Gebiet möglichst weiträumig.
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2: Ich grüße Sie, einen schönen Mittwoch wünsche ich Ihnen allen. Julia Dreier aus Wangenstedt wünscht sich für die Kollegen Leonie, Roman und Philipp Atemlos durch die Nacht von Helene Fischer und sie freut sich auf einen schönen Herbst.
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0: Ja, hallo, liebes HR4-Team. Hier ist die Renate Ruppersberg aus Marburg und ich möchte meiner besten Freundin Ingrid Duisberg aus Mehrenberg zu ihrem 80. Geburtstag ganz herzlich gratulieren und wünsche ihr alles erdenklich Gute, vor allen Dingen ganz viel Gesundheit. Und da sie Peter Alexander so sehr liebt, würde ich gern das Lied für sie haben, wenn auch die Jahre vergehen.
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Das ist HF4 Wünscht dir was an diesem Mittwoch. Hand in Hand von Marshall und Alexander spielen wir jetzt für Helmut Möller zu seinem 91. Geburtstag. Alles Liebe und Gute von seiner Frau Sigrid aus Michelstadt.

HR4 wünscht dir was und das gäbe es natürlich nicht ohne ihre Grüße und ohne ihre Musikwünsche. Und wenn Sie vielleicht jemanden kennen, der in nächster Zeit Geburtstag hat, Sie haben vielleicht ein Jubiläum zu feiern oder Sie möchten einfach liebe Freunde, die liebe Familie grüßen über HR4, was immer der Grund ist. Völlig egal, es gibt ganz unterschiedliche Wege, uns zu erreichen. Das geht natürlich auch noch mit der guten alten Post, also Postkarte, Brief, alles möglich. An HR4 wünscht dir was in 34114 Kassel oder über hr4.de. Da gibt es ein Formular. Ausfüllen, abschicken. Grüße natürlich und Musikwunsch nicht vergessen. Oder Sie können uns eine Sprachnachricht schicken per WhatsApp 069 155 4x4. Egal welchen Weg Sie wählen, wir freuen uns drauf, wenn Sie Ihre Grüße und Wünsche abschicken. Wiebke aus Fürth wünscht sich für sich Ciao Ciao Amore von den Rotensteinern und grüßt alle hr4-Hörer und natürlich die Rotensteiner.

0: Mein Name ist Waltraud Schmidt aus Alsfeld-Werfer. Für heute wünsche ich mir das Lied Frieden fängt im Herzen an von Michael Holm und Christian Anders. Grüßen möchte ich alle, die mich kennen und heute hören.
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Michael Mayer begleitet Sie gleich durch den Nachmittag. Ich bin Britta Lohmann, aber einen Wunsch haben wir noch. Zum 30. Hochzeitstag wünsche ich mir für meinen Mann Jan Kaden Ute Freudenberg mehr als ein Leben. Ich danke dir für unsere wundervolle Zeit und liebe dich wie am allerersten Tag. Deine Elli. Ich denke, das ist angekommen.

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10: 14 Uhr. Bundesregierung einigt sich auf Pflegereform. Härtere Strafen für Angriffe auf Einsatzkräfte. Zukunft von Alstom in Kassel bleibt offen. Das Wetter, viel Sonne, später mehr Wolken, aber trocken bei 24 bis 29 Grad. Mein Name ist Frank Wornert. Die Pflegeversicherung steckt tief in den roten Zahlen und muss sparen. Jetzt haben sich Union und SPD nach tagelangem Ringen auf einen Gesetzentwurf geeinigt. Geplant ist zum Beispiel, dass die Einstufung in die unterschiedlichen Pflegestufen strenger überprüft werden soll. Aus Berlin Uwe Berndt.
11: Das könnte für Betroffene bedeuten, dass es schwerer wird, einen Zuschuss aus der Pflegeversicherung zu erhalten oder in eine höhere Pflegestufe zu gelangen. Außerdem soll die Beitragsbemessungsgrenze in der Pflegeversicherung angehoben werden. Das bedeutet höhere Beiträge für Besserverdienende. Die SPD hatte in den letzten Wochen gefordert, dass es nicht bei einem reinen Spargesetz bleiben dürfe. In der kommenden Woche soll deshalb eine Expertenkommission eingerichtet werden, die auch über strukturelle Änderungen in der Pflegeversicherung beraten soll.
10: Wer Beschäftigte des Gemeinwohls angreift, soll künftig härter bestraft werden. Das steht im Gesetzentwurf von Justizministerin Hubig, dem das Kabinett zugestimmt hat. Aus Berlin Bianca Schwarz.
12: Künftig soll gelten, wer beispielsweise Mitarbeitende der Bahn, der Stadtwerke, Feuerwehrleute, Ärztinnen oder Sanitäter, Gerichtsvollzieher oder Polizisten angreift, wird schärfer bestraft. Wenn man zum Beispiel Polizisten schubst oder anspuckt, steigt die Mindeststrafe von 3 auf 6 Monate Haft. In schweren Fällen auf mindestens 1 Jahr Haft. Wer schlägt oder tritt, kann mit bis zu 10 Jahren Haft bestraft werden. Dasselbe soll künftig auch für Bahnmitarbeitende oder Busfahrer gelten.
10: Die Zahl der registrierten Arbeitslosen ist in diesem Monat leicht gesunken. Laut Bundesagentur für Arbeit gab es bundesweit 2.994.000 Menschen ohne Job, 67.000 weniger als im August. Die Arbeitslosenquote ging auf 5,9% zurück. Auch in Hessen gab es ein leichtes Minus von 4.500 auf rund 210.000 Arbeitslose. Wie geht es weiter mit dem Alstom-Werk in Kassel? Beschäftigte des Lokbaustandorts hatten sich heute Antworten bei einer Betriebsversammlung erhofft. Aber die Zukunft bleibt unklar. HR-Reporter Jonas Vogt.
13: Rund 900 Beschäftigte bei Alstom in Kassel sind frustriert. Vor der Betriebsversammlung sind sie auf die Straße gegangen. Sie fordern Klarheit. Seit rund einem Monat steht im Raum, dass das Werk an Rheinmetall verkauft werden könnte. Der Rüstungskonzern liegt in unmittelbarer Nachbarschaft und will expandieren. Die Geschäftsführung von Alstom hält sich dazu heute weiterhin bedeckt. Eine Entscheidung könnte laut dem Betriebsrat nächste Woche fallen.
10: Ein Passagierflug von Dubai nach Israel ist offenbar nur knapp einer Katastrophe entgangen. Nach Aussage von Israels Sicherheitsminister Ben-Gvir wollte einer der Piloten die Fly-Dubai-Maschine gezielt zum Absturz bringen. Nach Medienberichten hat er seinen Kollegen mit einem Messer verletzt. Passagiere hätten geholfen, ihn zu überwältigen. Die Maschine sackte in der Luft ab und landete außerplanmäßig in Saudi-Arabien. An Bord waren rund 180 Passagiere aus Israel. Dieser Ausfall tut extrem weh, meldet Handball-Bundesligist MT Melsungen. Rückraumspieler Deinis Krzysztofas fällt nach einer Knieverletzung mehrere Wochen aus. Die MT rechnet damit, dass er frühestens Mitte November zurückkehrt. Sportvorstand Jesper Larsson sagt aber, man habe gelernt, mit personellen Rückschlägen umzugehen. Das waren die Nachrichten.
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14: Noch gibt's viel Sonnenschein, aber allmählich wird's von Südwesten her immer wolkiger. Es bleibt aber auf alle Fälle trocken und die Temperaturen aktuell um 25 Grad bis 29 Grad sind noch drin heute. Morgen früh in der Osthälfte hier und da noch Sonne, ansonsten schon viele Wolken und auch Regen. Im Laufe des Tages dann überall mal Regen. Kann auch mal Gewitter dabei sein, eventuell auch mit Starkregen. Kühler wird's, 18 bis 24 Grad. Am Freitag gibt's wieder Sonne mit lockeren Wolken bis 22 Grad. Und am Samstag auch Sonne und Wolken bis 24 Grad.
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14: Vorsicht auf der A3 Frankfurt Richtung Köln. Zwischen Itzstein und Bad Camberg liegen Lkw-Reifenteile auf der Fahrbahn. A5 Karlsruhe Richtung Heidelberg. Zwischen Kronau und Waldorf-Wiesloch 6 Kilometer stockend. A5 Kassel Richtung Frankfurt zwischen Bad Homburger Kreuz und Nordwestkreuz Frankfurt ist auf der Verbindung zur A66 ein Rettungsfahrzeug im Einsatz, dadurch 3 Kilometer stockender Verkehr. A7 Würzburg Richtung Fulda zwischen Bad Brückenau-Wildflecken und Bad Brückenau-Volkers 3 Kilometer stockend. Und die B486 Rüsselsheim-Eppertshausen ist in Höhe Dreieich-Offental wegen Bergungsarbeiten in beiden Richtungen gesperrt. Bitte das Gebiet weiträumig umfahren.
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14: Und ich wünsche Ihnen einen schönen Mittwochnachmittag. Nochmal mit Sommerwetter zum Genießen und mit viel Musik auch zum Genießen. Zum Beispiel jetzt von der Mrs. Robinson von Simon & Garfunkel.
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0: Die Winks in HR4 am Mittwochnachmittag. Viele Kinder können nicht mehr richtig lesen und schreiben. Das zeigen aktuelle Studien. Und deshalb ist das ja so wichtig, dass Erwachsene auch in Sachen Lesen Vorbilder sind. Und die Stiftung Lesen sucht regelmäßig prominente Lesebotschafter. Und zu denen gehört jetzt auch Sängerin, Schauspielerin und Moderatorin Isabel Varell. Sie war als Kind und Jugendliche Legasthenikerin, also hatte eine Schreib- und Leseschwäche. Und heute blickt sie auch mit Stolz auf das, was aus ihr trotz dieses Handicaps geworden ist.
1: Wer hätte gedacht, dass ich mal Bücher schreibe? Ich habe natürlich mir selbst nichts zugetraut. Durch meine Prägungen in der Kinder- und Jugendzeit war die Voraussetzung, dass ich es schaffen könnte, sehr schwierig. Also ich habe kein Selbstbewusstsein mitbekommen und damit musste ich erstmal als erwachsener Mensch in die Welt hinaus. Also die Prognosen waren nicht gut in der Zeit damals. Und ich habe gedacht, mit meinem Talent schaffe ich es dann irgendwie. Und heute bin ich 65 Jahre alt und schaue zurück und bin ein bisschen stolz auf mich.
0: Tja, und inzwischen weiß man ja auch viel mehr über Legasthenie und auch über Dyskalkulie, also Rechenschwäche und über die Therapiemöglichkeiten. Isabel Varell will deshalb auch vermitteln. Und als Lesebotschafterin hat sie auch einen Tipp parat.
1: Lest, was ihr wollt. Und wenn es Mickey-Maus-Hefte sind, es ist egal, es ist nicht zu bewerten. Wenn ein junger Mensch den Weg finden soll zum Lesen, denn Lesen ist etwas Wunderschönes. Bücher können Freunde werden, sie öffnen sich dir. Durch welchen Stoff man zum Lesen kommt, das ist jedem Menschen selbst überlassen und soll von außen nicht bewertet werden.
0: Isabel Varell ist jetzt Lesebotschafterin der Stiftung Lesen. Macht sich stark für Menschen mit Schreib- und Leseschwäche. Tolles Engagement.

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0: Rosenstolz. Um 14.30 Uhr, jetzt gibt's wieder Aktuelles aus Ihrer Region von unseren Reportern.
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2: In Ginsheim-Gustavsburg hat in der Nacht eine Batterie-Recycling-Anlage der Firma Meinhardt und Saubermacher gebrannt. Gegen 2 Uhr ist das Feuer ausgebrochen. Die Feuerwehr konnte es noch in der Nacht vollständig löschen. Wegen der starken Rauchgasentwicklung gab es eine Kattwarnmeldung. Messungen haben aber wohl keine Hinweise auf Gefahrstoffe ergeben. Ein Sprecher der Firma Saubermacher hat mir bestätigt, es handelt sich um die Anlage, die erst im April im Beisein von Ministerpräsident Boris Rhein eröffnet worden ist. Das dort installierte Frühwarnsystem für Brände hat offenbar funktioniert und Schlimmeres verhindert. Es ist aber trotzdem großer Schaden entstanden. Die Polizei hat erst einen Schaden von 1 Million Euro gemeldet. Saubermacher schätzt die Summe aber deutlich niedriger ein. Mara Tesar, Ginsheim-Gustavsburg.
3: Das Freibad in Groß-Gerau kommt groß raus, auf der Kinoleinwand. Denn das Freibad ist wichtiger Spielort für den Fernsehfilm Blackbird mit Bjarne Mädel, der heute Abend nicht nur im Ersten laufen wird, sondern auch im Groß-Gerauer Kino. Und das wollen so viele sehen, dass die Vorstellung schon innerhalb kürzester Zeit ausverkauft war. Offenbar wollen viele wissen, was die Filmcrew aus dem charmanten Groß-Gerauer Freibad gemacht hat. Auch der Bürgermeister ist gespannt, sagt er. Denn Bjarne Mädel soll schließlich im Film den Sprungturm abreißen. Die Groß-Gerauer können aber aufatmen, denn zumindest im echten Leben steht er noch, der Sprungturm im Freibad. Anna Vogel, Groß-Gerau.
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0: Und auch heute wieder, ne, es ist wieder sommerlich mit Temperaturen über 25 Grad, hier und da sogar Richtung 30 Grad, ne, und das im Herbst. Die weiteren Aussichten jetzt von Martin Gurt.
4: Ganz so warm wie heute geht's hier in Südhessen jetzt im Oktober zwar nicht mehr weiter, aber die Wärme verlässt uns nur langsam. Heute geht's erst noch sehr warm und meist noch trocken in den Abend und in die Nacht hinein. Erst so ab morgen früh breiten sich nach und nach Regenwolken aus und die machen es zeitweise nass. Es gibt dazu noch 18 bis 24 Grad mit den höchsten Werten in Mainfranken. Der Regen ist am Freitag wieder weg und dann geht's bei uns immer noch mit 20 Grad und mehr weiter.
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0: Vorsicht auf der A66 Frankfurt Richtung Wiesbaden, am Nordwestkreuz Frankfurt auf der Verbindung zur A5 Richtung Darmstadt eine ungesicherte Unfallstelle im Baustellenbereich. Und Vorsicht auf der B27 Eichenzell Richtung Fulda zwischen Löschenrot und Bronzell eine ungesicherte Unfallstelle auf dem rechten Fahrstreifen und es liegen Fahrzeugteile auf der Fahrbahn. A3 Frankfurt Richtung Würzburg zwischen Aschaffenburg und Goldbach, 5 Kilometer stockender Verkehr. A5 Karlsruhe Richtung Heidelberg zwischen Kronau und Waldorf-Wiesloch, 6 Kilometer stockend. A7 Würzburg Richtung Fulda zwischen Bad Brückenau-Wildflecken und Bad Brückenau-Volkers, 3 Kilometer stockend. Und Stadtgebiet Darmstadt, durch einen Feuerwehreinsatz kann es im gesamten Stadtgebiet zu Geruchsbelästigungen kommen. Bitte Fenster und Türen schließen und Lüftungs- und Klimaanlagen abschalten. Es besteht keine Gefahr.
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0: Ja, Mamma Mia, auch mit ABBA.
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4, aktuelle Meldung aus dem Verkehrszentrum. Vorsicht auf der A49 Kassel Richtung Gießen. Zwischen Kreuz Kassel Mitte und Baunatal Nord ungesicherte Unfallstelle auf dem linken Fahrstreifen. Schwer.

Ja, genau da wurde dieser Titel gemacht, in Genua, um genau zu sein. Von daher kommt Ricky Poveri, die Reichen und die Armen übersetzt. Ne? Der Titel hat sie definitiv reich gemacht, würde ich mal sagen. Also eigentlich dürfte sich die Gruppe nur noch Ricky nennen. Ne? Der Bandname entstand nämlich aus der damaligen Situation der Musiker. Die waren reich an Ideen, aber tatsächlich arm in Sachen Geld. Na gut, um die Herrschaften müssen wir uns keine Sorgen machen. Und Geldsorgen hat Paul Anka definitiv auch nicht. Der hat zum Beispiel My Way geschrieben, nicht? Der große Hit von Frank Sinatra. Ich möchte nicht wissen, was allein der Titel in die Kasse gespült hat. Und er selber hatte ja auch noch viele Hits landen können. Diesen auch. Put your head on my shoulder. Paul Anka in HR4.

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4: 15 Uhr. Inflation steigt auf über 3%. Bundesregierung einigt sich auf Pflegereform. Ermittler nehmen in Frankfurt mutmaßliche Goldbetrüger fest. Das Wetter, viel Sonne, später mehr Wolken bis 29 Grad. Mein Name ist Frank Wornert. Die hohen Spritpreise sorgen für die höchste Inflationsrate seit fast 3 Jahren. Laut Statistischem Bundesamt lag sie in diesem Monat bei voraussichtlich 3,3%. Preistreiber sei der Bereich Energie. Dort seien die Preise fast 15% höher als vor einem Jahr. Grund ist der Iran-Krieg. Die Bundesregierung hat einen Tankrabatt beschlossen, der ab morgen gilt. Union und SPD haben sich auf einen Gesetzentwurf zur Pflegereform geeinigt. Gesundheitsminister Lindemann sagt, dass der Beitragszuschlag für kinderlose Mitglieder der Pflegeversicherung ab nächstem Jahr um 0,3 Punkte auf 0,9% steigen soll. Dafür sollen die Rentenpunkte für Menschen, die ihre Angehörigen pflegen, doch nicht gestrichen werden. Später soll außerdem eine Expertenkommission Vorschläge für strukturelle Änderungen an der Pflegeversicherung ausarbeiten.
5: Es wird eine Kommission sein mit Experten, mit Wissenschaftlern, die das Ziel hat, bis Ende Januar 2027 einen Entwurf vorzulegen, der die Pflege fit machen soll für die 30er Jahre.
4: In Frankfurt hat die Polizei 5 Verdächtige festgenommen, die vor allem ältere Menschen betrogen haben sollen. Die Staatsanwaltschaft spricht von 735.000 Euro Schaden. Die Verdächtigen hatten demnach mit Prospekten dafür geworben, Gold, Münzen und Antiquitäten anzukaufen. Den vereinbarten Kaufpreis sollen sie aber nicht gezahlt haben. 2 ähnliche Fälle gab es im Main-Kinzig-Kreis. Da wird nach den Tätern noch gesucht. Die Zahl der registrierten Arbeitslosen ist in diesem Monat leicht gesunken. Laut Bundesagentur für Arbeit gab es bundesweit 2.994.000 Menschen ohne Job, 67.000 weniger als im August. Die Arbeitslosenquote ging auf 5,9% zurück. Auch in Hessen gab es ein leichtes Minus von 4.500 auf rund 210.000 Arbeitslose. Ein Passagierflug von Dubai nach Israel ist offenbar nur knapp einer Katastrophe entgangen. Die Maschine der Fluggesellschaft Fly Dubai war aus der Reiseflughöhe plötzlich um mehrere Kilometer abgesunken. Der israelische Sicherheitsminister Ben-Gvir sagte, einer der Piloten wollte das Flugzeug abstürzen lassen. ARD-Reporterin Iris Völlnagel.
6: Laut Berichten in israelischen Medien soll einer der Piloten den anderen mit einem Messer verletzt haben, bevor er von Passagieren überwältigt wurde. Die Maschine ist im saudi-arabischen Tabuk notgelandet. Alle Passagiere sind wohlauf.
4: Schreckmoment für Fußball-Bundestrainer Jürgen Klopp. Verteidiger Nico Schlotterbeck hat sich im Abschlusstraining vor dem Spiel gegen Serbien möglicherweise am rechten Sprunggelenk verletzt. ARD-Sportreporter Burkhard Hupe.
7: Der Abwehrspieler musste ins Krankenhaus gebracht werden und wird dort per MRT untersucht. Eine Diagnose steht noch aus. Schlotterbeck hatte sich bereits während der WM am Sprunggelenk des linken Fußes verletzt und war danach mehrere Monate ausgefallen. Nach Kai Havertz und Jamal Musiala droht Bundestrainer Jürgen Klopp damit bereits der Ausfall des dritten Topspielers.
4: Deutschland trifft morgen Abend in der Nations League auf Serbien. Das waren die Nachrichten.
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8: Momentan Sonnenschein über Hessen, aber später wird es von Südwesten her immer wolkiger. Es bleibt aber noch trocken. Die Temperaturen aktuell allgemein so um 26 Grad. Im Süden ticken mehr, 28 Grad. Morgen früh in der Osthälfte hier und da noch Sonne, aber ansonsten schon viele Wolken, auch Regen kann es geben. Und im Laufe des Tages dann überall mal Regen, vielleicht auch mal ein Gewitter dabei, da kann es dann auch mal Starkregen geben. Und es wird kühler, 18 bis 24 Grad. Und am Freitag dann wieder Sonne mit lockeren Wolken bis 22 Grad und am Samstag auch Sonne und Wolken bis 24 Grad.
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8: Vorsicht auf der A66 Frankfurt Richtung Wiesbaden. Zwischen Frankfurt-Ludwig-Landmann-Straße und Nordwestkreuz Frankfurt ein defekter PKW auf dem rechten Fahrstreifen. A3 Frankfurt Richtung Würzburg zwischen Aschaffenburg und Goldbach 5 Kilometer stockend. A7 Würzburg Richtung Fulda zwischen Bad Brückenau-Wildflecken und Bad Brückenau-Volkers 3 Kilometer stockend. B27 Fulda Richtung Bad Hersfeld zwischen Abfahrt Eichenzell und Bronzell 1 Kilometer Stau nach einem Unfall auf dem rechten Fahrstreifen. Und noch ein Hinweis, durch einen Großbrand im Stadtgebiet von Mannheim kann es in den Bereichen Worms, Bürstadt und Lampertheim zu Geruchsbelästigungen und möglicherweise zu Rauchentwicklung kommen. Es besteht aber keine Gefahr.
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8: Und mit einem traurig gesungenen Lied. Also das bedeutet ungefähr der Titel Song Sung Blue. Erfreulicherweise hat Neil Diamond sozusagen das Thema verfehlt und den Titel sehr angenehm und mit einem Lächeln gesungen. In der Schule hätte es dafür vielleicht eine 6 gegeben. Von uns gibt es eine klare 1.
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1: Ziege Resi. Klein und süß, aber sie hat uns ganz schön auf Trab gehalten mit ihrem HR4-Hit. Den hat sie gestern schon gemeckert und keiner hat das Lied erkannt. Es war aber auch schwer, ne? Hören wir noch mal rein. Ja. Also, da wäre ich auch nicht drauf gekommen. Und deswegen haben wir auch ein bisschen nachgeholfen. Also Tipps gegeben, 80er Jahre, Neue Deutsche Welle, eine Sängerin. Und Sebastian Strüning aus Bad Zwesten-Niederurf hat dann heute Morgen sein Glück probiert.
2: Das ist von Nena, irgendwie, irgendwo, irgendwann. Jawohl.
3: Das ist richtig, endlich. Herzlichen Glückwunsch, Sebastian.
2: Wunderbar, ja, hundertprozentig. Vielen Dank.
1: Ja, perfekt, Glückwunsch. DAB Plus Radio geht nach Nordhessen. Und es war echte Teamarbeit heute Morgen. Sebastian ist Heizungsbauer und hatte Verstärkungen im Gepäck.
2: Wir raten immer fleißig mit und mein Azubi Finn ist dabei und wir raten eigentlich immer zusammen.
1: Ja, so wird das gemacht, ne? Alle ranholen, gemeinsam das Lied erkennen. Ist eine gute Taktik. Hat funktioniert. Vielleicht auch für die nächste Runde eine gute Taktik, ne? Und die nächste Runde gibt's dann morgen ab 10 Uhr bei uns.
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3: 15:30, jetzt wieder Aktuelles aus Ihrer Region von unseren Reportern vor Ort.
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4: In Neckarhäuserhof bei Hirschhorn ist ein großes Güterschiff mit einer historischen Fähre zusammengestoßen. Die Fähre lag am Ufer und war zum Zeitpunkt des Unfalls glücklicherweise unbesetzt. Ich habe mit dem Fährmann gesprochen und er meinte, dass niemand verletzt worden ist, war richtig Glück im Unglück. Der Unfall ist aber trotzdem eine Katastrophe für ihn und seine Kollegen. Die 93 Jahre alte Fähre hat zwar erstaunlich wenig Schaden abgekriegt, aber die Masten für das Führungsseil sind umgekippt und das Seil selbst ist schwer beschädigt worden. Der Schaden wird von der Polizei auf rund 100.000 Euro geschätzt. Auch für Anwohner, die die Fähre genutzt haben, dürfte der Unfall Konsequenzen haben. Aber immerhin, für Pendler ist seit Montag die Brücke in Hirschhorn wieder feierlich geöffnet worden. Mare Tessin, Studio Südhessen.
5: Die Abo-Family ist insolvent. Betroffen davon sind 11 Kindertagesstätten in 7 Kommunen im Kreis Darmstadt-Dieburg. Insgesamt geht es um rund 1000 Betreuungsplätze. Ein Sprecher der Abo hat mir gesagt, dass sich für die betroffenen Familien erstmal nichts ändert. Die Kinder sollen wie gewohnt betreut werden. Auch die Gehälter der Beschäftigten sind für die kommenden 3 Monate über das Insolvenzgeld abgesichert. Als Gründe nennt die AWO vor allem deutlich gesunkene Kinderzahlen. Dazu kommen finanzielle Belastungen, unter anderem durch kaputte Kita-Gebäude in Weiterstadt. Gespräche, ob die Kitas von den Kommunen übernommen werden können, sind aktuell noch in der Planung. Stefanie Hofmann, Darmstadt-Dieburg.
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3: Letzter Tag im September und letzter Sommertag. Also zumindest was die Wärme angeht, da hat dieser letzte Tag nochmal alles gegeben. Was Anfang Oktober jetzt auf uns zukommt, dazu Martin Gutt.
6: Bevor der neue Monat beginnt, bleibt es hier in Südhessen heute Abend noch warm und meist noch trocken. Erst so ab morgen früh ziehen sich Regenwolken zusammen und es wird dann immer wieder nass. Bis morgen Abend gibt es hauptsächlich in Rheinhessen und im Ried eine Menge Regen. Im Odenwald dagegen ein bisschen weniger, dort bleibt es anfangs noch trocken. Dort gibt es auch noch bis zu 24 Grad, sonst ist es frischer. Ab Freitag ist der Regen dann wieder vorbei und mit 20 Grad und mehr bleibt es für Oktober recht warm.
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3: Vorsicht auf der A3 Frankfurt Richtung Köln. Zwischen Mönchhofdreieck und Raunheim liegt ein Metallteil auf der Fahrbahn. A7 Würzburg Richtung Fulda. Zwischen Bad Brückenau-Wildflecken und Bad Brückenau-Volkers 4 Kilometer Stau. B27 Fulda Richtung Bad Hersfeld. Zwischen Abfahrt Eichenzell und Bronzell 1 Kilometer Stau. Die Unfallstelle ist aber geräumt. Stadtgebiet Mainz am Amöneburg und Wiesbaden-Biebrich. Wegen eines Brandes in einem Entsorgungsbetrieb in Mainz am Amöneburg kommt es zu starker Rauchentwicklung und Geruchsbelästigung. Bitte in diesem Bereich Fenster und Türen schließen und Lüftungen und Klimaanlagen abschalten. Auf den umliegenden Bereichen der A66, A643 und A671 muss außerdem mit Sichtbehinderung durch Rauch gerechnet werden. Ein Hinweis: durch einen Großbrand im Stadtgebiet von Mannheim kann es im Bereich Worms, Bürstadt und Lampertheim zu Geruchsbelästigung und womöglich auch Rauchentwicklung kommen. Es besteht aber keine Gefahr. Und gerade kommt noch eine Meldung von der A5 Darmstadt Richtung Kassel zwischen Frankfurter Kreuz und Westkreuz. Streckenweise stockender Verkehr.
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3: Und mit schönem Wetter in Hessen. Kurze Hose, kurzes Hemd, gute Laune. Ja, lass uns tanzen. Let's dance mit den Cats. Schönen Nachmittag wünsche ich.
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1: Also auch wenn das jetzt noch ziemlich sommerlich ist, ne? So tagsüber zumindest, so ein bisschen Herbstgefühl ist ja auch schon angekommen, ne? Muss man ja mal sagen. Merkt man ja auch an der Deko. Viele Sonnenblumen sind jetzt abgeblüht und so typische sommerliche Deko-Elemente. Ja, geht gerade noch, aber eigentlich passt das jetzt nicht mehr so richtig. Christina Kubelin aus dem HR4-Team findet das auch.
2: Das stimmt. Die verblühten Sommerblumen vor der Haustür sind nun endlich weg und ein paar schönen Kürbissen gewichen. Aber das war noch nicht alles, denn da kommt noch mehr.
1: Ja, und du lässt uns bestimmt an einer Idee teilhaben. Ne?
2: Aber klaro. Lass uns ein bisschen Herbst auf ein altes Holzbrett zaubern. Das ist dann ein Schmuckstück für den Esstisch. Oder du kannst es natürlich auch auf einen kleinen Tisch vors Haus oder auf den Balkon stellen.
1: Wie machen wir das?
2: Du nimmst irgendein altes Brett. Kann auch ein Stück von einer Palette sein. Wie es aussieht, ist total egal, weil hinterher wird man nämlich eh nichts mehr davon sehen. Du schlägst von einer Seite ganz viele lange Nägel rein, sodass auf der anderen Seite dann die Spitzen rausschauen. Die dürfen ruhig ein paar Zentimeter lang sein.
1: Ja, und an den Nägeln wird dann der Schmuck befestigt.
2: Genau. Du könntest drei Nägel so im Dreieck einschlagen, dass man dazwischen eine kleine Vase klemmen kann. Da könnte man dann eine Hortensie reinstellen oder auch Herbstastern. Mhm. Und auf einen Nagel daneben könntest du einen Kürbis draufstecken, einen kleinen Hokkaido oder einen Zierkürbis geht natürlich auch.
1: Das geht ja eigentlich alles, ne, was man so im Garten oder beim Spaziergang findet.
2: Ja, auch Äpfel zum Beispiel oder auch eine große Stumpenkerze. Und rundherum kannst du dann Gräser oder Getreideähren nehmen und die flechten und alles schön bedecken, damit man dann am Ende nichts mehr von dem Brett sieht. Also ich persönlich mache sowas ja am allerliebsten komplett freischnauze. Nägel irgendwie reinschlagen, ohne da schon einen Plan zu haben, was dann genau wohin kommt. Ja, und dann kommt da alles drauf, was ich eben so finde, bis es dann für mich perfekt ist.
1: Ja, also Herbstdeko leicht gemacht. Ja, doch mal ran ans Werk.
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3: 16 Uhr. Inflation steigt auf höchsten Wert seit fast 3 Jahren. Deutschlandticket wird wieder etwas teurer. Wiesbaden erweitert Videoüberwachung. Das Wetter: Sonne und Wolken bis 29 Grad. Mein Name ist Frank Vornhardt. Die Verbraucherpreise in Deutschland sind im September 3,3% höher gewesen als vor einem Jahr. Das ist die höchste Inflationsrate seit fast 3 Jahren, meldet das Statistische Bundesamt in Wiesbaden. HR-Reporter Alexander Schmidt.
4: Der mit Abstand größte Preistreiber ist die Energie mit einem Plus von rund 15%. In mehreren Bundesländern mussten die Verbraucher beispielsweise für Diesel und Benzin bis zu 50% mehr zahlen als vor einem Jahr. Heizöl hat sich vielerorts noch deutlich stärker verteuert. Die Bundesregierung hat wegen des teuren Sprits einen weiteren Tankrabatt eingeführt. Ab morgen bis zum Jahresende wird dieser die Kraftstoffpreise um bis zu 17 Cent je Liter günstiger machen.
3: Die Opposition im Bundestag kritisiert den Pflegekompromiss der Bundesregierung. Union und SPD hatten sich am Vormittag darauf geeinigt. Die Grünen finden die Pläne unzureichend. Die Linke wirft der SPD vor, sie sei vor der Union eingeknickt. Und die AfD sagt, Union und SPD würden die Leistungsträger in der Gesellschaft blechen lassen. Die Krankenkasse AOK lobt, dass Rentenansprüche für pflegende Angehörige jetzt doch nicht gekürzt werden sollen. Das Deutschlandticket wird teurer. Ab Januar kostet es 66,80 Euro statt wie bisher 63 Euro. Das hat nach Angaben der Verkehrsministerkonferenz die neue Kostenberechnung ergeben. Zum ersten Mal ist der Preis nach einem vorgegebenen Index berechnet worden. Der berücksichtigt vor allem die Kosten für Personal, Fahrzeuge und Energie. Rund 14,5 Millionen Menschen nutzen aktuell das Deutschlandticket zum Bus- und Bahnfahren. Die deutschen Autobauer sparen weiter. Volkswagen hat angekündigt, fast alle Tarifverträge zu kündigen. Die Personalkosten seien zu hoch. Laut IG Metall hat die Konzernführung auch den wichtigen Manteltarifvertrag gekündigt. BMW hat ebenfalls weitere Einsparungen angekündigt. Hier soll das Top-Management um ein Fünftel geschrumpft werden. Die Autobauer wollen vor allem die Rendite wieder steigern. Die Frankfurter Polizei hat 5 mutmaßliche Betrüger festgenommen. Sie sollen ältere Menschen um Schmuck, Münzen und Antiquitäten gebracht haben. Der Schaden liegt bei über 735.000 Euro. HR-Reporter Andreas Heigen.
5: Laut der Frankfurter Staatsanwaltschaft hatten die Verdächtigen mit Prospekten dafür geworben, Goldschmuck, Edelmetalle, Münzen und Antiquitäten anzukaufen. Interessenten haben sich auch gemeldet und Wertgegenstände übergeben, aber das versprochene Geld dafür offenbar nicht bekommen. Ähnliche Fälle gab es laut Polizei auch im Main-Kinzig-Kreis. In 2 Fällen hatten Betroffene Gold verkauft, dafür aber nur einen kleineren Teil des vereinbarten Preises erhalten.
3: In Wiesbaden wird die Videoüberwachung in der Innenstadt ausgeweitet. Auf dem Luisenplatz stehen jetzt 3 mobile Anhänger mit Kameras. Das melden Stadt und Polizei. Rund um den Luisenplatz ist die Zahl der Straftaten gestiegen auf 73 im vergangenen Jahr. Die meisten seien sogenannte Rohheitsdelikte, also zum Beispiel Körperverletzungen, Raub und Bedrohung. Das waren die Nachrichten.
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6: Noch viel Sonnenschein bei uns in Hessen. Später wird es dann allmählich von Südwesten her immer wolkiger. Es bleibt aber trocken und die Temperaturen aktuell um 28 Grad. Sommerwetter. Morgen früh in der Osthälfte hier und da noch Sonne. Ansonsten schon viele Wolken. Kann auch schon Regen dabei sein. Im Laufe des Tages gibt es dann überall mal Regen. Kann auch tatsächlich mal ein Gewitter dabei sein. Eventuell auch mit Starkregen. Und es wird kühler. 18 bis 24 Grad morgen die Höchstwerte. Und am Freitag gibt es dann wieder Sonne mit lockeren Wolken bis 22 Grad. Und am Samstag auch Sonne und Wolken bis 24 Grad.
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6: Vorsicht auf der B27, Fulda Richtung Bad Hersfeld. Zwischen Hünfeld Süd und Hünfeld Nord steht ein defekter LKW auf dem rechten Fahrstreifen. A5, Darmstadt Richtung Kassel, zwischen Frankfurter Kreuz und Westkreuz Frankfurt, 5 Kilometer stockend an einer geräumten Unfallstelle. A7, Fulda Richtung Würzburg, zwischen Fulda Dreieck und Bad Brückenau-Volkers, 4 Kilometer Stau. A66, Frankfurt Richtung Wiesbaden, zwischen Wiesbaden-Mainzer Straße und Schiersteiner Kreuz, 3 Kilometer stockend. Stadtgebiet Mainz am Möhneburg und Wiesbaden-Biebrich. Wegen eines Brandes in einem Entsorgungsbetrieb in Mainz am Möhneburg kommt es zu starker Rauchentwicklung und Geruchsbelästigung. Bitte in diesem Bereich Fenster und Türen schließen und Lüftungen und Klimaanlagen abschalten. Auf den umliegenden Bereichen der A66, A643 und A671 muss außerdem mit Sichtbehinderung durch Rauch gerechnet werden. Und noch ein Hinweis, durch einen Großbrand im Stadtgebiet von Mannheim sind in den Bereichen Worms, Bürstadt und Lampertheim Rauchentwicklung und Geruchsbelästigung möglich. Es besteht aber keine Gefahr.
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6: Na, wie geht's denn so? Oder wie der Fachmann sagt, how do you do? Fachmann in diesem Fall, Martha McNeil.

0: Nick P. am Mittwochnachmittag mit HR4.
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0: Morgen. Morgen ist der 1. Oktober. Und morgen beginnt der weltweite Brustkrebspräventionsmonat. Und der heißt Pinktober, so wird er genannt. Also wundern Sie sich nicht, wenn Sie irgendwo die Farbe Pink sehen, die wird uns überall begegnen, auch in Eschborn. Und da hat sich der Verein Eschborner Herzkisten dem Kampf gegen Brustkrebs verschrieben und auch der Vorbeugung. Und das Engagement der Herzkisten trägt auch Früchte.
2: Wir hatten tatsächlich die Rückmeldung unserer Frauenärzte, die gesagt haben, wir haben das sehr gemerkt, weil die Vorsorgeuntersuchungen enorm angezogen sind. Und das war für uns das Thema Ziel erreicht. Wir möchten Menschen motivieren, zur Vorsorge zu gehen, nach sich zu schauen. Wir haben so tolle Vorsorgeuntersuchungen, die angeboten werden. Und die sollte man einfach wahrnehmen, dass wenn was entdeckt werden sollte, das möglichst frühzeitig und gut behandelbar vonstatten geht.
0: Sandra Vogt ist das, die erste Vorsitzende der Eschborner Herzkisten. Ja, die sind aus dem Karnevalsverein KCN Laufhexen entstanden. Die Laufhexen hatten die Idee, mit übrig gebliebenem Füllmaterial für ihre Faschingskostüme selbstgenähte Stoffherzen zu füllen. Herzen für Brustkrebspatienten.
2: Wir haben einmal die Herzkisten, das sind relativ große Herzen, die man sich unter den Arm klemmen kann, wenn man frisch operiert ist und Schmerzen einfach hat. So ein Arm kann ja sehr, sehr schwer sein. Und dann nähen wir auch kleine Herzkissen. Das sind unsere Tröstekissen für Kinder, um sich auch an was festzuhalten und auch ja, ihre Ängste und Sorgen zu teilen, weil die kriegen ja natürlich mit, dass irgendwas nicht stimmt. Die Mama oder der Papa ist im Krankenhaus. Und damit die auch was haben zum Festhalten, bekommen die dieses kleine Herz als Tröstekissen von den Krankenschwestern an den Kliniken überreicht.
0: Und Stichwort Krankenhaus. Der Verein kooperiert momentan mit 4 Kliniken in der Region. Bei der Auslieferung der hunderten Kissen helfen zum Beispiel die Eschborner Feuerwehr und der ASB. Und Sandra Vogt freut sich auch über das gute Miteinander in Eschborn.
2: Der Wunsch ist einfach miteinander, gemeinsam auf Dinge zu schauen, gemeinsam Dinge zu machen. Und ich glaube, das macht uns auch momentan aus, weil wir eine wahnsinnig tolle Unterstützung auch der Eschborner Vereine haben, auch der Firmen, dass wir so arbeiten können, wie wir arbeiten. Und es macht uns wahnsinnig Spaß, zu einem Thema, was jetzt nicht sonderlich prickelnd ist und für die Betroffenen ganz, ganz furchtbar schlimm ist, vielleicht ein kleines Lichtchen am Horizont erstrahlen zu lassen.
0: Die Eschborner Herzkissen, die gegen Brustkrebs kämpfen. Für den pinken Oktober, also ab morgen, haben sie jede Menge Aktionen geplant.
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0: Disco von Ottawan und jetzt haben wir 16:30. Jetzt gibt's wieder Aktuelles aus Ihrer Region von unseren Reportern vor Ort.
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2: Das Freibad in Groß-Gerau kommt groß raus, auf der Kinoleinwand. Denn das Freibad ist wichtiger Spielort für den Fernsehfilm Blackbird mit Bjarne Mädel, der heute Abend nicht nur im Ersten laufen wird, sondern auch im Groß-Gerauer Kino. Und das wollen so viele sehen, dass die Vorstellung schon innerhalb kürzester Zeit ausverkauft war. Offenbar wollen viele wissen, was die Filmcrew aus dem charmanten Groß-Gerauer Freibad gemacht hat. Auch der Bürgermeister ist gespannt, sagt er. Denn Bjarne Mädel soll schließlich im Film den Sprungturm abreißen. Die Groß-Gerauer können aber aufatmen, denn zumindest im echten Leben steht er noch, der Sprungturm im Freibad. Anna Vogel, Groß-Gerau.
3: 43 Hunde auf engstem Raum, manche in stark verdreckten Boxen. So sah einer der Fälle vom sogenannten Animal Hoarding im Landkreis Darmstadt-Dieburg aus. Dabei halten Menschen immer mehr Tiere, obwohl sie längst nicht mehr richtig versorgen können. Laut Veterinäramt stecken dahinter nicht nur überforderte Tierliebhaber, sondern auch skrupellose Züchter, die Tiere unkontrolliert vermehren und verkaufen. Allein in diesem Jahr hat das Amt 6 solcher Fälle entdeckt und rund 111 Tiere gerettet. Der Landkreis macht das Problem jetzt öffentlich, um stärker zu sensibilisieren. Denn Hinweise kommen oft nur von direkten Nachbarn oder beispielsweise Schornsteinfegern. Wer auffällige Zustände bemerkt, soll deshalb lieber direkt das Veterinäramt informieren. Max Klemann, Studio Südhessen.
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0: Auch heute wieder überall so richtig schönes sommerliches Wetter mit Temperaturen über 25 Grad, fast schon 30. Ne? Und das, man darf es nicht vergessen, das im Herbst. Und die Aussichten, die gibt's jetzt von Martin Gutsch.
4: Ganz so warm wie heute geht's hier in Südhessen jetzt im Oktober zwar nicht mehr weiter, aber die Wärme verlässt uns nur langsam. Heute geht's erst noch sehr warm und meist noch trocken in den Abend und in die Nacht hinein. Erst so ab morgen früh breiten sich nach und nach Regenwolken aus und die machen es zeitweise nass. Es gibt dazu noch 18 bis 24 Grad mit den höchsten Werten in Mainfranken. Der Regen ist am Freitag wieder weg und dann geht's bei uns immer noch mit 20 Grad und mehr weiter.
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0: A5 Darmstadt Richtung Kassel. Zwischen Frankfurter Kreuz und Westkreuz Frankfurt streckenweise stockender Verkehr. Und außerdem steht zwischen dem Frankfurter Kreuz und Niederrath ein defektes Fahrzeug auf dem mittleren Fahrstreifen. A5 Kassel Richtung Frankfurt. Zwischen Umtaldreieck und Grünberg 3 Kilometer Stau nach einem Unfall mit 4 Pkw auf dem linken Fahrstreifen. Und A7 Hannover Richtung Kassel. Zwischen Dreieck Drammetal und Hannover-Schmünden-Hedemünden 5 Kilometer stockender Verkehr. Dann haben wir die A60 Rüsselsheim Richtung Bingen zwischen Mainz-Hechtsheim Ost und Mainz-Finden 6 Kilometer Stau. A671 Wiesbaden-Mainz zwischen Hochheim-Nord und Mainz-Spitz-Dreieck in beiden Richtungen 2 Kilometer Stau. Und Stadtgebiet Mainz am Möhneburg und Wiesbaden-Biebrig. Wegen eines Brandes in einem Entsorgungsbetrieb in Mainz am Möhneburg kommt es zu Rauchentwicklung und Geruchsbelästigung. Bitte in diesem Bereich Fenster und Türen schließen und Lüftungen und Klimaanlagen abschalten. Auf den umliegenden Bereichen der A66, A643 und A671 muss mit Sichtbehinderung durch Rauch gerechnet werden.
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0: Und mit den Jungs aus Kalifornien, mit den Beach Boys, Sloop John B. Das ist übrigens der Name eines Schiffes und das Lied selber. Das ist Volksmusik von den Bahamas. Ist aber auch egal, Hauptsache es ist schön. Ne?
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4, aktuelle Meldung aus dem Verkehrszentrum. Vorsicht auf der A67 Mannheim Richtung Darmstadt. Zwischen Gernsheim und Pfungstadt gibt es eine ungesicherte Unfallstelle auf dem linken Fahrstreifen.

schon mal im Wachsfigurenkabinett, im Wachsfigurenmuseum, Madame Tussaud in Berlin? Ich nicht, noch nie. Aber ich habe schon davor gestanden. Ziemlich lange sogar, während meine Familie drin war. Einer musste draußen bleiben, und zwar der Hund. Naja, und Herrchen dann auch als Aufpasser, ne? Nächstes Mal vielleicht. Und dann gibt es auch noch mehr zu sehen, nämlich nicht nur allerlei Figuren, sondern jetzt auch einen Döner. Den hat nicht irgendjemand liegen gelassen. Das ist ja die Berliner Streetfood-Legende überhaupt. Und die gibt es jetzt auch als Wachsfigur. Die erste Döner-Wachsfigur der Welt. Ne? Samt erstem Dönerstand von Berlin, also der originalgetreue Nachbau von diesem Stand mit Döner. Kann man am 8. Oktober dann sehen. Ich glaube, wenn ich das sehen möchte, dann gehe ich lieber zum Dönerladen bei uns im Ort. Es schmeckt dann noch besser als dieses Wachszeug.

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5: 17 Uhr. Volkswagen kündigt viele Tarifverträge. Oppositionsparteien kritisieren Pflegekompromiss. Deutschlandticket wird wieder etwas teurer. Das Wetter Sonne und Wolken bis 30 Grad. Mein Name ist Frank Hornert. Volkswagen hat fast alle Tarifverträge zum Jahresende gekündigt. Der kriselnde Autobauer teilte mit, die Verträge müssten mit Blick auf den aktuellen Kostendruck angepasst werden. Nach Angaben der Gewerkschaft IG Metall hat die Konzernführung auch den wichtigen Manteltarifvertrag gekündigt. ARD-Reporter Bertil Starke.
6: Volkswagen begründet die Kündigungen der Tarifverträge mit dem verschärften wirtschaftlichen Druck auf das Unternehmen. Die Marktveränderungen seien strukturell und tiefgreifend, so VW-Markenpersonalvorstand Arne Maiswinkel. Er nannte als Beispiel chinesische Hersteller, die mit günstigen Exporten nach Europa drängten. Das erhöhe den Preis und Wettbewerbsdruck. Die Arbeitnehmervertreter reagierten empört. Betriebsratschefin Daniela Carvalho kündigte heftige Auseinandersetzungen zum Jahreswechsel an. Dann endet die Friedenspflicht bei VW.
5: Auswirkungen auf den Standort Baunatal haben die Kündigungen vorerst nicht. Der HR hat aus Unternehmenskreisen erfahren, dass der sogenannte Zukunftstarifvertrag nicht von den Kündigungen betroffen ist. Keine Vision und kraftlos, so nennen die Grünen den Kompromiss von Union und SPD zur Reform der Pflegeversicherung. Die Einigung war heute Vormittag nach tagelangen Verhandlungen zustande gekommen. Auch von den anderen Oppositionsparteien kommt Kritik an dem Gesetzentwurf. Lissi Kaufmann, Berlin.
7: Die Linkspartei zeigt sich enttäuscht von der SPD, weil die sich nicht stärker gegen die Union durchgesetzt habe. Etwa mit dem Vorschlag, dass die private Pflegeversicherung die angeschlagene gesetzliche unterstützt. Die AfD spricht mit Blick auf die jetzt verabschiedete Reform von einem Armutszeugnis, weil immer mehr Geld von den Bürgern abgegriffen werde. Hintergrund der Pflegereform ist eine Finanzierungslücke, die auf die alternde Gesellschaft zurückzuführen ist.
5: Die hohen Spritpreise sorgen für die höchste Inflationsrate seit fast 3 Jahren. Laut Statistischem Bundesamt lag sie in diesem Monat bei voraussichtlich 3,3%. Preistreiber sei der Bereich Energie. Dort seien die Preise fast 15% höher als vor einem Jahr. Der israelische Ministerpräsident Netanyahu hat den Vorfall an Bord einer Maschine der Fluggesellschaft Fly Dubai als sehr schwerwiegenden Sicherheitsvorfall bezeichnet. Einer der Piloten habe mit einem Messer auf seinen Kollegen eingestochen und versucht, das Flugzeug zum Absturz zu bringen. An Bord seien fast nur Passagiere aus Israel gewesen. Einige seien in das Cockpit vorgedrungen und hätten den Angreifer ausgeschaltet. Nach Medienberichten hatten 2 Piloten, die als Passagiere an Bord gewesen sein, die Maschine in Saudi-Arabien gelandet. Das Deutschlandticket wird teurer. Laut Verkehrsministerkonferenz steigt der Preis im Januar von 63 auf 66,80 Euro. ARD-Hauptstadtkorrespondent Jim Bob Nikschas.
8: Grund für die erneute Preiserhöhung sind die steigenden Kosten, unter anderem für Diesel und die Angestellten der Verkehrsbetriebe. Zum ersten Mal wurde der neue Preis für das Deutschlandticket nicht von der Politik festgelegt, sondern nach einer speziellen Formel berechnet, die auch die steigende Inflation berücksichtigt. Kritik an der Preiserhöhung kommt unter anderem von der Deutschen Umwelt. Von Fahrgastvertretern und der Linkspartei. Sie kritisieren unter anderem, dass Bund und Länder 2,5 Milliarden Euro für einen Tankrabatt ausgeben, während Bus- und Bahnfahren teurer werden soll.
5: Das waren die Nachrichten.
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3: Sommerwetter. Ne? Viel Sonnenschein, später allmählich von Südwesten her immer wolkiger. Es bleibt aber trocken. Die Temperaturen aktuell zwischen 26 und 29 Grad. Morgen früh in der Osthälfte des Landes hier und da noch Sonne. Ansonsten schon sehr viele Wolken, kann auch schon Regen dabei sein. Und im Laufe des Tages gibt es dann überall mal Regen. Kann auch mal gewittern, eventuell auch mit Starkregen. Und es wird kühler, 18 bis 24 Grad, das sind die Höchstwerte morgen. Am Freitag gibt es dann wieder mehr Sonne mit ein paar lockeren Wolken bis 22 Grad. Und am Samstag auch Sonne und Wolken bis 24 Grad.
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3: A5 Karlsruhe Richtung Heidelberg, zwischen Kronau und Waldorf-Wiesloch 6 Kilometer stockender Verkehr. A5 Darmstadt Richtung Kassel zwischen Frankfurter Kreuz und Westkreuz Frankfurt streckenweise stockend. Außerdem steht zwischen dem Frankfurter Kreuz und Niederrad ein defektes Fahrzeug auf dem mittleren Fahrstreifen. A5 Kassel Richtung Frankfurt zwischen Umtaldreieck und Grünberg 7 Kilometer Stau nach einem Unfall mit 4 Pkw auf dem linken Fahrstreifen. Da brauchen Sie etwa eine halbe Stunde länger. A7 Fulda Richtung Kassel zwischen Dreieck Kassel Süd. Am Dreieck Kassel Süd in der Verbindung zur A44 Richtung Dortmund 2 Kilometer Stau. A66, das stimmt auch nicht, A60 A60 Rüsselsheim Richtung Bingen zwischen Mainz-Hechtsheim Ost und Mainz-Finden streckenweise stockender Verkehr. Dann A67, Mannheim Richtung Darmstadt zwischen Gernsheim und Funkstadt. 5 Kilometer Stau nach 2 Unfällen. Der linke Fahrstreifen ist blockiert. Etwa 20 Minuten Verzögerung müssen Sie mit einplanen. Und dann haben wir noch die A671, Wiesbaden-Mainz zwischen Hochheim Nord und Mainz-Spitz-Dreieck in beiden Richtungen 2 Kilometer Stau.
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3: Freuen Sie sich auch schon so? Morgen gibt's Tankrabatt. Oh, das wird so toll. Sparen ohne Ende. Herrlich. Ich muss unbedingt heute noch ins Reisebüro, ne? Mal gucken, was da so angeboten wird. Aber eine Stunde bleibe ich noch hier. Und gleich geht's bei uns um die hohen Kosten für Sprit und für Heizöl. Ja, was kostet das alles so? Kann man da irgendwie was sparen? Gleich unser Thema.

0: Wer in letzter Zeit Diesel oder Diesel getankt oder Heizöl gekauft hat, ne, hat es ja direkt gemerkt, die Preise in Hessen sind wieder ordentlich nach oben geklettert.
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0: Ja, die Preise im September sind so hoch wie seit fast 3 Jahren nicht mehr. Das merken wir alle. Auch Anja Scheitz aus Darmstadt spürt das im Alltag.
2: Ja, beim Einkaufen in allem. Also wenn du einkaufen gehst, wird ja alles teurer. Und man muss halt auch auf vieles dann verzichten, weil irgendwo muss man es ja ausgleichen.
0: Anja Scheitz hat uns auch erzählt, worauf sie verzichtet.
2: Naja, wir gehen zum Beispiel weniger essen oder wir kaufen keine Markenprodukte mehr. So, ja. Und gehen auch nicht mehr so oft einkaufen.
0: Auch andere Menschen merken die hohen Preise, besonders jetzt, wo es in den Herbst geht, ist das Heizöl gerade für viele ein Riesenthema. Und das bereitet Eckbert Mietz aus Gießen Sorgen.
3: Wir haben halt nochmal Heizöl und bei uns ist auch keine Gasleitung irgendwo, ich bin auf dem Land. Flüssiggas ist zu teuer und dann sage ich mal auch die Spritpreise. Das ist eigentlich, und wir, wie gesagt, man ist auf dem Land, man ist angewiesen auf das Fahrzeug. Leider, wir haben ein Fahrzeug nur. Wir haben schon alles irgendwie eingespart. Ich habe ein Ticket mit dem Bus, habe alles unternommen. Aber irgendwo merkt man doch, am Ende, das Geld wird immer knapper. Wir kaufen auch so jetzt nichts mehr. Wir halten unser Geld zusammen, weil man weiß ja gar nicht, was kommt.
0: Woran liegt das eigentlich? Im Sommer waren die Preise noch deutlich langsamer gestiegen. Alexander Schmidt aus unserer HR-Wirtschaftsredaktion weiß die Antwort.
4: Es ist vor allem der Krieg im Nahen Osten, der die Energie und den Transport von Rohöl und Gas verteuert. So stiegen die Energiepreise insgesamt um 15,5% gegenüber dem Vorjahr. Besonders stark legte das Heizöl zu, das fast 81% mehr kostete. Der Sprit an der Tankstelle verteuerte sich um fast 40%. Auch Flugtickets und Restaurantbesuche kosteten mehr. Dagegen sind im Vergleich zum Vorjahr einige Lebensmittel günstiger geworden, zum Beispiel Butter, Speiseöle oder Joghurt.
0: Ja, und jetzt aber noch die gute Nachricht. Morgen gilt ja der neue Tankrabatt. Der macht sich dann beim Diesel und beim Benzin bemerkbar. 17 Cent pro Liter, also bis 17 Cent. Frage ist nur, von was jetzt genau? Aber das bewegt uns am Morgen.
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0: und Roselli, und jetzt haben wir es 17:30. Jetzt gibt es wieder Aktuelles aus Ihrer Region von unseren Reportern.
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2: Großer Applaus und viel Freude heute bei der Grundsteinlegung vom Pfungstädter Schwimmbad. Selbstverständlich ist der Jubel der Beteiligten und der Besucher vor Ort aber nicht, als Bürgermeister Maximilian Schimmel und weitere Verantwortliche den Grundstein des Schwimmbads einmauern. Denn das 45 Millionen Euro Bauprojekt ist umstritten. Das alte Schwimmbad aus den 70ern musste wegen Sanierungsstau und gravierenden Mängeln abgerissen werden. Über 10 Jahre wurde darüber diskutiert, was die Pfungstädter für ein Bad haben wollen und was sie brauchen. Das Ergebnis jetzt? Ein Wellness-Spaßbad für die Stadt. Das teuerste Bauprojekt der Stadt seit langem. Mit neuer Sauna, Hallenbad und einem Außenschwimmbecken. Helene Wilke, Pfungstadt.
3: In Ginsheim-Gustavsburg hat in der Nacht eine Batterie-Recycling-Anlage der Firma Meinhardt und Saubermacher gebrannt. Gegen 2 Uhr ist das Feuer ausgebrochen. Die Feuerwehr konnte es noch in der Nacht vollständig löschen. Wegen der starken Rauchgasentwicklung gab es eine Kattwarnmeldung. Messungen haben aber wohl keine Hinweise auf Gefahrstoffe ergeben. Ein Sprecher der Firma Saubermacher hat mir bestätigt, es handelt sich um die Anlage, die erst im April im Beisein von Ministerpräsident Boris Rhein eröffnet worden ist. Das dort installierte Frühwarnsystem für Brände hat offenbar funktioniert und Schlimmeres verhindert. Es ist aber trotzdem großer Schaden entstanden. Die Polizei hat erst einen Schaden von 1 Million Euro gemeldet. Saubermacher schätzt die Summe aber deutlich niedriger ein. Mare Tesar, Ginsheim-Gustavsburg.
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0: Ja, der letzte Tag im September hat bei der Wärme noch mal wirklich alles gegeben. Und was jetzt Anfang Oktober auf uns zukommt, wettertechnisch, dazu Martin Gutt.
4: Bevor der neue Monat beginnt, bleibt es hier in Südhessen heute Abend noch warm und meist noch trocken. Erst so ab morgen früh ziehen sich Regenwolken zusammen und es wird dann immer wieder nass. Bis morgen Abend gibt es hauptsächlich in Rheinhessen und im Ried eine Menge Regen. Im Odenwald dagegen ein bisschen weniger, dort bleibt es anfangs noch trocken. Dort gibt es auch noch bis zu 24 Grad, sonst ist es frischer. Ab Freitag ist der Regen dann wieder vorbei und mit 20 Grad und mehr bleibt es für Oktober recht warm.
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0: Erstmal Vorsicht auf der A4 Erfurt Richtung Kirchheimer Dreieck. Zwischen Wildeck-Hönebach und Friedewald liegen Reifenteile auf dem linken Fahrstreifen. A3 Frankfurt Richtung Köln. Zwischen Wiesbadener Kreuz und Niedernhausen 2 Kilometer stockender Verkehr nach einem Unfall auf dem linken Fahrstreifen. A5 Karlsruhe Richtung Heidelberg. Zzwischen Kronau und Waldorf-Wiesloch 6 Kilometer stau und stockend. A5 Darmstadt Richtung Kassel, zwischen Frankfurter Kreuz und Westkreuz Frankfurt, streckenweise stockender Verkehr. Außerdem steht zwischen dem Frankfurter Kreuz und Niederrad ein defektes Fahrzeug auf dem mittleren Fahrstreifen. A5 Kassel Richtung Frankfurt, zwischen Ohmtal-Dreieck und Grünberg 7 Kilometer Stau. Die Unfallstelle ist geräumt, halbe Stunde Verzögerung. A67 Mannheim Richtung Darmstadt, zwischen Gernsheim und Pfungstadt 5 Kilometer Stau nach 2 Unfällen. Der Verkehr wird über den Standstreifen geleitet, 20 Minuten Verzögerung. A671 Wiesbaden-Mainz, zwischen Hochheim-Nord und Mainspitz-Dreieck in beiden Richtungen 2 Kilometer Stau. Und Main-Kinzig-Kreis, die L3193 ist zwischen dem Abzweig nach Hüttengesäß und Lang-Selbold-West wegen Bergungsarbeiten nach einem Unfall gesperrt.
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0: Ja, und mit Musik von Boney M.
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0: Genau so ist es. Schönen Mittwochnachmittag wünsche ich.

0: Everly Brothers in HR4. Und jetzt HR4 übrigens heute mit Eileen Nüchter, Gemeindereferentin in Hünfeld von der katholischen Kirche.
1: Da ist dieser Moment, den wahrscheinlich viele Eltern kennen. Eben noch läuft das Kind fröhlich über den Spielplatz, dann bleibt es mit dem Fuß irgendwo hängen, stolpert und fällt hin. Autsch, ein kurzer Schreck. Ein Moment ganz still und dann kommen Tränen. Das Knie ist aufgeschürft, ein bisschen Blut läuft über die Haut. Als Mutter oder Vater ist dieser Impuls sofort da. Ich muss etwas tun. Doch manchmal kann ich gar nicht viel tun. Ich kann die Wunde nicht einfach wegzaubern. Ich kann meinem Kind den Schmerz nicht abnehmen. Ich kann nur das Kind hochheben, es in den Arm nehmen und sagen, ich bin da, ich bleibe bei dir. Und dann heißt es aushalten, den Schmerz, die Tränen. Dabei bleiben, bis es langsam wieder besser wird. Ich bin mir sicher, genau darin steckt etwas, das auch für unseren Glauben wichtig ist. Denn dieses Aushalten erinnert mich an Gott. Auch in meinem Leben gibt es Wunden, die nicht einfach verschwinden. Dinge, die wehgetan haben. Enttäuschungen, Verlust, Angst und Sorgen. Und manchmal wünschen wir uns jemanden, der kommt und alles wieder heil macht. Doch vielleicht ist Gottes Antwort nicht immer, ich nehme dir das sofort ab. Vielleicht sagt er vielmehr, ich bin da, ich bleibe bei dir. Gott schaut nicht weg, wenn es in unserem Leben blutet, äußerlich oder innerlich. Er nimmt nicht immer sofort den Schmerz, aber er lässt uns darin nicht allein. Er tröstet uns, er trägt uns und er bleibt bei uns, so lange, bis es wieder heilt. Vielleicht ist das eine der stärksten Formen von Liebe, nicht alles reparieren zu können und trotzdem zu bleiben. Denn Gott hält es mit mir aus.
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3: 18 Uhr. VW kündigt viele Tarifverträge. Netanyahu spricht von Anschlag nach Vorfall in Passagierflugzeug. Deutschland-Ticket wird teurer. Das Wetter in der Nacht von Westen her Regen, 16 bis 8 Grad. Mein Name ist Stefan Schiebelhut. Volkswagen hat fast alle Tarifverträge zum Jahresende gekündigt. Der kriselnde Autobauer teilte mit, die Verträge müssten mit Blick auf den aktuellen Kostendruck angepasst werden. Nach Angaben der Gewerkschaft IG Metall hat die Konzernführung auch den wichtigen Manteltarifvertrag gekündigt. ARD-Reporter Bertil Starke.
4: Volkswagen begründet die Kündigungen der Tarifverträge mit dem verschärften wirtschaftlichen Druck auf das Unternehmen. Die Marktveränderungen seien strukturell und tiefgreifend, so VW-Markenpersonalvorstand Arne Maiswinkel. Er nannte als Beispiel chinesische Hersteller, die mit günstigen Exporten nach Europa drängten. Das erhöhe den Preis und Wettbewerbsdruck. Die Arbeitnehmervertreter reagierten empört. Betriebsratschefin Daniela Carvalho kündigte heftige Auseinandersetzungen zum Jahreswechsel an. Dann endet die Friedenspflicht bei VW.
3: Auswirkungen auf den Standort Baunatal haben die Kündigungen vorerst nicht. Der HR hat aus Unternehmenskreisen erfahren, dass der sogenannte Zukunftstarifvertrag nicht von den Kündigungen betroffen ist. Der sichert die Beschäftigten bis Ende 2030 ab. Die Opposition im Bundestag kritisiert den Pflegekompromiss der Bundesregierung. Union und SPD hatten sich am Vormittag darauf geeinigt. Die Grünen finden die Pläne unzureichend. Die Linke wirft der SPD vor, sie sei vor der Union eingeknickt. Und die AfD sagt, Union und SPD würden die Leistungsträger in der Gesellschaft blechen lassen. Die Krankenkasse AOK lobt, dass Rentenansprüche für pflegende Angehörige jetzt doch nicht gekürzt werden sollen. Zu dem Vorfall an Bord eines Fly-Dubai-Flugzeugs heute Morgen gibt es neue Details. Der israelische Ministerpräsident Netanyahu sagte in einer Videobotschaft, einer der Piloten habe seinen Kollegen im Cockpit mit einem Messer angegriffen und versucht, die Maschine über Saudi-Arabien zum Absturz zu bringen. Heldenhafte Passagiere hätten den Angreifer gestoppt und eine Katastrophe verhindert. ARD-Korrespondentin Iris Völlnagel.
5: Von Passagieren aufgenommene und in den israelischen Medien veröffentlichte Videos zeigen verängstigte Passagiere und dramatische Szenen im Kabineninnenraum. Weitere Crewmitglieder, die sich an Bord befanden, konnten das Flugzeug in der saudi-arabischen Stadt Tabuk notlanden. Alle Passagiere sind wohlauf. Mitglieder der israelischen Regierung sprechen von einem versuchten Terroranschlag.
3: Er hatte einen rechtsextremen Anschlag geplant und war deshalb vom Oberlandesgericht Frankfurt verurteilt worden. Jetzt ist der ehemalige Bundeswehroffizier Franco A. wieder frei. Das hat das Gericht bestätigt. Franco A. sei am Freitag entlassen worden. Er habe seine Strafe voll verbüßt, die Polizei habe ihn aber weiter im Blick. Franco A. war im August zu einer weiteren Haftstrafe verurteilt worden, weil er sich bei einer Polizeikontrolle massiv gewehrt hatte. Er hat aber Revision eingelegt. Das Deutschland-Ticket wird teurer. Ab Januar kostet es 66,80 Euro statt wie bisher 63 Euro. Das hat nach Angaben der Verkehrsministerkonferenz die neue Kostenberechnung ergeben. Zum ersten Mal ist der Preis nach einem vorgegebenen Index berechnet worden. Der berücksichtigt vor allem die Kosten für Personal, Fahrzeuge und Energie. Und 14,5 Millionen Menschen nutzen aktuell das Deutschland-Ticket zum Bus- und Bahnfahren. Das waren die Nachrichten. Das Wetter. Heute Abend ist es oft noch sonnig und spätsommerlich warm. Allmählich ziehen aber von Westen her mehr Wolken auf und in der Nacht folgt dann auch Regen. Es kühlt ab auf 16 Grad im Upland und im Taunus bis 8 Grad in Osthessen. Morgen scheint nach Osten hin noch ab und zu die Sonne. Sonst dominieren die Wolken und bringen gebietsweise Regen. Am Nachmittag sind auch Gewitter möglich bei maximal 18 bis 24 Grad. Und die weiteren Aussichten: am Freitag im Osten anfangs etwas Regen, sonst ruhiges Herbstwetter bis 22 Grad. Am Samstag Sonne und Wolken bis 24 Grad. Die Zeit 18.04 Uhr.
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3: Vorsicht auf der A49 Kassel Richtung Gießen. Zwischen Homberg Ohm Nord und dem Ohmtal Dreieck liegt ein Reifen auf dem mittleren Fahrstreifen. A5 Karlsruhe Richtung Heidelberg. Zwischen Kronau und Waldorf-Wiesloch 6 Kilometer Stau und stockender Verkehr nach einem Unfall auf dem linken Fahrstreifen. A5 Darmstadt Richtung Kassel. Zwischen Frankfurter Kreuz und dem Westkreuz Frankfurt streckenweise stockender Verkehr. A45 Aschaffenburg Richtung Gießen, zwischen dem Gambacher Kreuz und dem Gießener Südkreuz 3 Kilometer Stau, die Unfallstelle ist geräumt. A60 Mainz-Rüsselsheim zwischen Ginsheim-Gustavsburg und Rüsselsheim-Mitte in beiden Richtungen 3 Kilometer Stau. A67 Mannheim Richtung Darmstadt zwischen Lorsch und Pfungstadt 5 Kilometer Stau nach 2 Unfällen. Der Verkehr wird über den Standstreifen geleitet. A67 Mönchhof-Dreieck Richtung Darmstadt zwischen dem Mönchhof-Dreieck und Rüsselsheim-Ost 4 Kilometer stockender Verkehr nach einem Unfall. Und hier liegen außerdem Fahrzeugteile auf der Fahrbahn. Und noch die A671 Wiesbaden-Mainz zwischen Hochheim-Nord und dem Mainspitz-Dreieck in beiden Richtungen 2 Kilometer Stau.
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1: 19 Uhr. Bundeskartellamt überwacht Mineralölkonzerne. Netanyahu äußert sich zu Sicherheitsvorfall in Fly-Dubai-Maschine. VW-Konzern kündigt fast alle Tarifverträge. Das Wetter in der Nacht von Westen her Regen, 16 bis 8 Grad. Mein Name ist Stefan Schiebelhut. Das Bundeskartellamt will die Mineralölkonzerne ab morgen stärker ins Visier nehmen, wenn der neue Tankrabatt in Kraft tritt. Das hat die Behörde in Bonn angekündigt. ARD-Reporterin Anne Burkhardt.
2: Spediteure, Landwirte und Autofahrer sollen profitieren vom erneuten Tankrabatt. Diesmal soll er 3 Monate gelten bis Ende Dezember. 17 Cent weniger je Liter Sprit, das gab es bereits im Mai und Juni. Die Bilanz: Im Durchschnitt gaben die Mineralölkonzerne 80% der Entlastung an die Verbraucher weiter. Der Präsident des Bundeskartellamtes, Andreas Mund, appelliert an die Unternehmen, dass die Kunden auch diesmal mindestens genauso vom Tankrabatt profitieren können.
1: Nach dem Vorfall an Bord einer Fly-Dubai-Maschine auf dem Weg nach Tel Aviv geht die israelische Regierung von einem versuchten Anschlag aus. Premier Netanyahu sagte in einer Videobotschaft, einer der beiden Piloten habe den anderen mit einem Messer angegriffen und versucht, das Flugzeug zum Absturz zu bringen. ARD-Korrespondentin Felicitas von Böselager.
3: Er nennt die Passagiere des Flugzeugs Helden, die eine größere Katastrophe verhindert hätten. Außerdem habe er die Sicherheitsbehörden angewiesen, sich auf mögliche weitere Bedrohungen vorzubereiten. Noch sind das Motiv des mutmaßlichen Täters und der Ablauf des Vorfalls unklar. Von der Airline heißt es, dass die Hintergründe unbekannt sind, die Untersuchungen laufen und nicht abgeschlossen sind. Die israelischen Passagiere sind inzwischen in Israel gelandet.
1: VW hat fast alle Tarifverträge zum Jahresende gekündigt. Der kriselnde Autobauer teilte mit, die Verträge müssten mit Blick auf den aktuellen Kostendruck angepasst werden. Nach Angaben der Gewerkschaft IG Metall hat die Konzernführung auch den wichtigen Manteltarifvertrag gekündigt. ARD-Reporter Bertil Starke.
4: Volkswagen begründet die Kündigungen der Tarifverträge mit dem verschärften wirtschaftlichen Druck auf das Unternehmen. Die Marktveränderungen seien strukturell und tiefgreifend, so VW-Markenpersonalvorstand Arne Maiswinkel. Er nannte als Beispiel chinesische Hersteller, die mit günstigen Exporten nach Europa drängten. Das erhöhe den Preis und Wettbewerbsdruck. Die Arbeitnehmervertreter reagierten empört. Betriebsratschefin Daniela Carvalho kündigte heftige Auseinandersetzungen zum Jahreswechsel an. Dann endet die Friedenspflicht bei VW.
1: An der Frankfurter Börse hat der DAX den Monat September mit einem Minus von 4% beendet. Aktuell steht der Deutsche Leitindex bei 25.199 Punkten. Das Statistische Bundesamt hatte heute bekannt gegeben, dass die Inflationsrate in Deutschland über die Marke von 3% gestiegen ist. Grund seien vor allem die hohen Energiepreise. Die Feuerwehr meldet einen Waldbrand in Darmstadt-Eberstadt. Der Einsatz werde wohl noch bis zum späten Abend andauern, denn auf dem Gebiet könnten Weltkriegsmunition liegen. Mittlerweile sei der Brand unter Kontrolle. Zeitweise habe eine Fläche von mehr als 12.000 Quadratmetern gebrannt. Die Ursache ist noch unklar. Einer der Feuerwehrleute sei verletzt worden. Das waren die Nachrichten. Das Wetter: Heute Abend ziehen von Westen mehr Wolken auf und in der Nacht folgt dann auch Regen. Es kühlt ab auf 16 Grad in Uppland und Taunus bis 8 Grad in Osthessen. Morgen scheint nach Osten hin noch ab und zu die Sonne, sonst dominieren die Wolken und bringen gebietsweise Regen. Am Nachmittag sind auch Gewitter möglich bei maximal 18 bis 24 Grad. Die Aussichten: Am Freitag im Osten anfangs Regen, sonst ruhiges Herbstwetter bis 22 Grad. Die Zeit 19.04 Uhr.
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1: Vorsicht bitte auf der A4 Kirchheimer Dreieck Richtung Erfurt. Zwischen dem Dreieck Wommen und Herleshausen liegen Reifenteile auf der Fahrbahn. Vorsicht auf der A661 Egelsbach Richtung Oberursel. Zwischen Frankfurt Ost und Frankfurt-Friedberger Landstraße sind Radfahrer auf der Fahrbahn. A60 Rüsselsheim Richtung Mainz. Zwischen Rüsselsheim-Königstetten und dem Mainspitz-Dreieck 6 Kilometer Stau. Die Unfallstelle ist aber geräumt. A60 Mainz Richtung Rüsselsheim. Zwischen Ginsheim-Gustavsburg und Bischofsheim 3 Kilometer stockender Verkehr. A67 Mannheim Richtung Darmstadt. Zwischen Lorsch und Pfungstadt 2 Kilometer Stau. Auch hier ist die Unfallstelle geräumt. und A81 Stuttgart Richtung Singen zwischen dem Kreuz Stuttgart und Ehningen 8 Kilometer stockender Verkehr. Allen unterwegs eine gute und sichere Fahrt.
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0: Aber danke, jetzt weiß ich.
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1: Um 20 Uhr mit Stefan Schiebelhut. Wenn ab morgen der neue Tankrabatt gilt, will das Bundeskartellamt die Mineralölkonzerne stärker überwachen. Das hat die Behörde in Bonn angekündigt. ARD-Reporterin

0: Anne Burkhardt.
1: 17 Cent weniger je Liter Sprit, das gab es bereits im Mai und Juni. Im Durchschnitt gaben die Mineralölkonzerne 80% der Entlastungen an die Verbraucher weiter. Der Präsident des Bundeskartellamtes, Andreas Mund, appelliert an die Unternehmen, dass die Kunden auch diesmal mindestens genauso vom Tankrabatt profitieren können. Einschreiten kann das Bundeskartellamt aber nicht, falls es anders kommt, denn die Mineralölkonzerne sind gesetzlich nicht verpflichtet, den Rabatt an die Verbraucher weiterzugeben.
0: Zu dem Vorfall an Bord eines Fly Dubai-Flugzeugs heute Morgen gibt es neue Details. Der israelische Ministerpräsident Netanyahu sagte, einer der Piloten habe seinen Kollegen im Cockpit mit einem Messer angegriffen und versucht, die Maschine über Saudi-Arabien zum Absturz zu bringen. Heldenhafte Passagiere hätten den Angreifer gestoppt und eine Katastrophe verhindert. ARD-Korrespondentin Iris Völlnagel.
2: Von Passagieren aufgenommene und in den israelischen Medien veröffentlichte Videos zeigen verängstigte Passagiere und dramatische Szenen im Kabineninnenraum. Weitere Crewmitglieder, die sich an Bord befanden, konnten das Flugzeug in der saudi-arabischen Stadt Tabuk notlanden. Alle Passagiere sind wohlauf. Mitglieder der israelischen Regierung sprechen von einem versuchten Terroranschlag.
0: Volkswagen hat angekündigt, fast alle Tarifverträge zu kündigen. Die Personalkosten seien zu hoch. Laut IG Metall hat die Konzernführung auch den wichtigen Manteltarifvertrag gekündigt. BMW hat ebenfalls weitere Einsparungen angekündigt. Die Feuerwehr meldet einen Waldbrand in Darmstadt-Eberstadt. Der Einsatz werde wohl noch bis zum späten Abend andauern, denn auf dem Gebiet könnte Weltkriegsmunition liegen. Mittlerweile sei der Brand unter Kontrolle. Zeitweise habe eine Fläche von mehr als 12.000 Quadratmetern gebrannt. Die Ursache ist noch unklar. Fußballnationalspieler Nico Schlotterbeck hat sich im Abschlusstraining vor dem Spiel gegen Serbien am Sprunggelenk verletzt. Das hat der DFB bestätigt. Damit fällt der Verteidiger für das Nations League-Spiel morgen in München aus. Das waren die Nachrichten. Das Wetter. Heute Nacht werden die Wolken dichter. Gegen Morgen fällt dann im Westen stellenweise etwas Regen. Es kühlt ab auf 16 bis 8 Grad. Morgen scheint in Osthessen noch ab und zu die Sonne. Sonst ist es meist dicht bewölkt mit zum Teil schauerartigem Regen bei Höchstwerten von 18 bis 24 Grad. Und die Aussichten. Freitag und Samstag ruhiges Herbstwetter mit Nebel, Wolken und Sonnenschein. Am Freitag bis 22, Samstag bis 24 Grad. Es ist 20.03 Uhr.
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0: Aktuell liegen uns keine Meldungen über Verkehrsbehinderungen vor. Allen unterwegs eine gute und sichere Fahrt.
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1: Um 21 Uhr mit Stefan Schiebelhut. Das Bundeskartellamt will die Mineralölkonzerne ab morgen stärker ins Visier nehmen, wenn der neue Tankrabatt in Kraft tritt. Das hat die Behörde in Bonn angekündigt. ARD-Reporterin Anne Burkhardt.
2: Spediteure, Landwirte und Autofahrer sollen profitieren vom erneuten Tankrabatt. Diesmal soll er 3 Monate gelten bis Ende Dezember. 17 Cent weniger je Liter Sprit, das gab es bereits im Mai und Juni. Die Bilanz: im Durchschnitt gaben die Mineralölkonzerne 80% der Entlastungen an die Verbraucher weiter. Der Präsident des Bundeskartellamtes, Andreas Mund, appelliert an die Unternehmen, dass die Kunden auch diesmal mindestens genauso vom Tankrabatt profitieren können.
1: Der israelische Ministerpräsident Netanyahu hat den Vorfall an Bord einer Maschine der Fluggesellschaft Fly Dubai als sehr schwerwiegenden Sicherheitsproblem

0: Sicherheitsvorfall bezeichnet. Einer der Piloten habe mit einem Messer auf seinen Kollegen eingestochen und versucht, das Flugzeug zum Absturz zu bringen. An Bord seien fast nur Passagiere aus Israel gewesen. Einige seien in das Cockpit vorgedrungen und hätten den Angreifer ausgeschaltet. Die Konferenz der Innenminister der Bundesländer gibt ihr Einstimmigkeitsprinzip auf. Ein Sprecher der IMK sagte, künftig reiche für Beschlüsse eine Mehrheit von 13 der 16 Stimmen aus. Hintergrund ist der Wahlsieg der AfD in Sachsen-Anhalt. Sollte dort die AfD das Innenministerium übernehmen, hätte sie sonst mit ihrer Stimme gemeinsame Beschlüsse der Konferenz verhindern können. Der linken Politiker Kocak gibt seinen Sitz im Innenausschuss des Bundestags auf. Er zieht damit Konsequenzen aus der Kritik an seinen Kontakten ins Clan-Milieu. ARD-Hauptstadtkorrespondent Dietrich Karl Meurer.
1: Im Kurznachrichtendienst X schreibt Kocak, er wolle verhindern, dass die Debatte um seine Person die parlamentarische Arbeit seiner Partei belaste. Zugleich räumt er Fehler ein. Im Umgang mit der Großfamilie Remo sei er naiv und mit der Situation überfordert gewesen. Kritik hatte Kocaks Kontakt zu Firas Remo ausgelöst. Dessen Familie wird dem Berliner Clan-Milieu zugerechnet und mit organisierter Kriminalität in Verbindung gebracht.
0: Die Fußballerinnen von Eintracht Frankfurt stehen im Achtelfinale des Europacups. Sie gewannen ihr Rückspiel in der zweiten Qualifikationsrunde gegen den isländischen Verein FH Hafnarfjörður mit 4:1. Das waren die Nachrichten. Das Wetter. Heute Nacht werden die Wolken dichter. Gegen Morgen fällt im Westen stellenweise Regen. Es kühlt ab auf 16 bis 8 Grad. Morgen scheint in Osthessen noch ab und zu die Sonne. Sonst ist es meist dicht bewölkt mit zum Teil schauerartigem Regen bei Höchstwerten von 18 bis 24 Grad. Die Zeit, es ist 21.03 Uhr.
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0: A3 Frankfurt Richtung Köln zwischen Montabaur und dem Dreieck Dernbach 3 Kilometer Stau. Und A661 Egelsbach Richtung Oberursel zwischen dem Offenbacher Kreuz und Offenbach-Taunusring steht ein defekter PKW auf dem rechten Fahrstreifen. Fahren Sie vorsichtig und kommen Sie gut an Ihr Ziel.
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1: Um 22 Uhr mit Stefan Schiebelhoth. Gesundheitsminister Linnemann von der CDU hat die Forderung der SPD, die Eigenanteile bei der Pflege nach oben zu begrenzen, kategorisch zurückgewiesen. Linnemann sagte aber am Abend im ZDF, dass die geplante Expertenkommission zur Pflegereform über einen Finanzausgleich zwischen der privaten und der gesetzlichen Pflegeversicherung beraten wird. Das war ebenfalls ein Vorschlag der SPD. Das Kabinett hatte heute die Pflegereform beschlossen. Zentrale Fragen sind aber zwischen Union und SPD weiter umstritten. Wenn ab morgen der neue Tankrabatt gilt, will das Bundeskartellamt die Mineralölkonzerne stärker überwachen. Das hat die Behörde in Bonn angekündigt. ARD-Reporterin Anne Burkhardt.
2: 17 Cent weniger je Liter Sprit, das gab es bereits im Mai und Juni. Im Durchschnitt gaben die Mineralölkonzerne 80% der Entlastungen an die Verbraucher weiter. Der Präsident des Bundeskartellamtes, Andreas Mund, appelliert an die Unternehmen, dass die Kunden auch diesmal mindestens genauso vom Tankrabatt profitieren können. Einschreiten kann das Bundeskartellamt aber nicht, falls es anders kommt, denn die Mineralölkonzerne sind gesetzlich nicht verpflichtet, den Rabatt an die Verbraucher weiterzugeben.
1: Die Konferenz der Innenminister der Bundesländer gibt ihr Einstimmigkeitsprinzip auf. Ein Sprecher der IMK sagte, künftig reiche für Beschlüsse eine Mehrheit von 13 der 16 Stimmen aus. Hintergrund ist der Wahlsieg der AfD in Sachsen-Anhalt.

0: Sollte dort die AfD das Innenministerium übernehmen, hätte sie sonst gemeinsame Beschlüsse der Konferenz verhindern können. Die Fußballerinnen von Eintracht Frankfurt stehen im Achtelfinale des Europacups. Sie gewannen ihr Rückspiel in der zweiten Qualifikationsrunde gegen den isländischen Verein FH Hafnarfjörður mit 4:1, Sportreporterin Martina Knief.
1: 0:1 stand es zur Pause, dann legten die Frankfurterinnen los und die eingewechselte Larissa Mühlhaus traf noch in der 46. Minute zum 1:1. Laura Freigang, Hanna Benison und Hayley Raiso machten am Ende das auch in der Höhe verdiente 4:1 gegen Hafnarfjörður perfekt. 2.500 Zuschauer waren im Stadion am Brentanobad dabei.
0: Fußballnationalspieler Nico Schlotterbeck hat sich im Abschlusstraining vor dem Spiel gegen Serbien am Sprunggelenk verletzt. Das hat der DFB bestätigt. Damit fällt der Verteidiger für das Nations League-Spiel morgen in München aus. Das waren die Nachrichten. Das Wetter. Heute Nacht werden die Wolken dichter. Gegen morgen fällt im Westen stellenweise Regen. Es kühlt ab auf 16 bis 8 Grad. Morgen scheint in Osthessen noch ab und zu die Sonne. Sonst ist es meist dicht bewölkt mit zum Teil schauerartigem Regen bei 18 bis 24. Und die Aussichten: Freitag und Samstag ruhiges Herbstwetter mit Nebel, Wolken und Sonnenschein bei bis zu 24 Grad. Die Zeit, es ist 22.03 Uhr.
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0: A44 Dortmund Richtung Kassel. Zwischen dem Kreuz Wünnenberg-Haaren und Lichtenau in Westfalen 2 Kilometer Stau nach einem Unfall im Baustellenbereich. Weitere Meldungen liegen uns nicht vor. Gute Fahrt.
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1: Um 23 Uhr mit Stefan Schiebelhut. Gesundheitsminister Linnemann hat es noch einmal abgelehnt, den Eigenanteil bei Pflegekosten in Heimen zu deckeln. Der CDU-Politiker sagte am Abend im ZDF, darüber werde die geplante Expertenkommission nicht sprechen.
2: In der Kommission reden wir über die sogenannten Leistungszuschüsse, die es gibt, wenn jemand in die Pflege ins Heim kommt. Dort ist es dann so, dass man noch Zuschüsse zusätzlich kriegt und da soll die Kommission den Auftrag geben, dass man diese Zuschüsse sozialverträglich gestaltet.
1: Das Bundeskabinett hatte die Pflegereform heute auf den Weg gebracht. Zentrale Fragen sind zwischen Union und SPD aber nach wie vor umstritten. Ab morgen soll das Tanken wieder günstiger werden. Der neue Tankrabatt tritt dann in Kraft. Diesel und Benzin sollen dann 17 Cent pro Liter weniger kosten bis zum Ende des Jahres. Das Bundeskartellamt hat angekündigt, darauf zu achten, dass die Mineralölkonzerne den Rabatt auch an die Kunden weitergeben. Nach dem Vorfall an Bord einer Fly-Dubai-Maschine auf dem Weg nach Tel Aviv geht die israelische Regierung von einem versuchten Anschlag aus. Premier Netanyahu sagte, einen der beiden Piloten habe den anderen mit einem Messer angegriffen und versucht, das Flugzeug zum Absturz zu bringen. ARD-Korrespondentin Felicitas von Böselager.
3: Er nennt die Passagiere des Flugzeugs Helden, die eine größere Katastrophe verhindert hätten. Außerdem habe er die Sicherheitsbehörden angewiesen, sich auf mögliche weitere Bedrohungen vorzubereiten. Noch sind das Motiv des mutmaßlichen Täters und der Ablauf des Vorfalls unklar. Von der Airline heißt es, dass die Hintergründe unbekannt sind, die Untersuchungen laufen und nicht abgeschlossen sind. Die israelischen Passagiere sind inzwischen in Israel gelandet.
1: Er hatte einen rechtsextremen Anschlag geplant und war deshalb vom Oberlandesgericht Frankfurt verurteilt worden. Jetzt ist der ehemalige Bundeswehroffizier Franco A. wieder frei. Das hat das Gericht bestätigt. Franco A. sei am Freitag entlassen worden. Er habe seine Strafe voll verbüßt. Die Polizei habe

0: aber weiter im Blick. Die Fußballerinnen von Eintracht Frankfurt stehen im Achtelfinale des Europacups. Sie gewannen ihr Rückspiel in der zweiten Qualifikationsrunde gegen den isländischen Verein FH Hafnarfjörður mit 4:1. Das waren die Nachrichten. Das Wetter. Heute Nacht werden die Wolken dichter, gegen Morgen fällt im Westen stellenweise Regen. Es kühlt ab auf 16 bis 8 Grad. Morgen scheint in Osthessen noch ab und zu die Sonne, sonst ist es meist dicht bewölkt mit zum Teil schauerartigem Regen bei maximal 18 bis 24 Grad. Und die weiteren Aussichten, Freitag und Samstag, ruhiges Herbstwetter mit Nebel, Wolken und Sonnenschein. Am Freitag bis 22, am Samstag bis zu 24 Grad. Die Zeit, es ist 23.03 Uhr.
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0: A44 Dortmund Richtung Kassel. Zwischen dem Kreuz Wünnenberg-Haaren und Lichtenau in Westfalen 2 Kilometer Stau nach einem Unfall. Weitere Verkehrsmeldungen liegen uns nicht vor. Wir haben noch eine Gefahreninformation für Dillenburg. Infolge eines Schadensereignisses wurden im Bereich Dillenburg-Kernstadt Schadstoffe freigesetzt. Es wird daher vorsorglich gewarnt vor einem möglichen Gesundheitsgefahren und es heißt hier, meiden Sie die Diezhölzle. Wir haben noch eine Verkehrsmeldung eben hereinbekommen. Vorsicht auf der A5 Karlsruhe Richtung Frankfurt. In der Ausfahrt Heidelberg-Schwetzingen steht ein defektes Fahrzeug.
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1: Um 0 Uhr mit Stefan Schiebelhut. Gesundheitsminister Linnemann hatte es noch einmal abgelehnt, den Eigenanteil bei Pflegekosten in Heimen zu deckeln. Der CDU-Politiker sagte am Abend im ZDF, darüber werde die geplante Expertenkommission nicht sprechen.
2: Ich glaube, am Ende des Tages brauchen wir eine Fokussierung auf die häusliche Pflege. Wir müssen alles tun, um die häusliche Pflege zu stärken, denn die stützen das System, allein die pflegenden Angehörigen. Wir haben über 4 Millionen, die zu Hause pflegen. Die schützen wir jetzt. Da machen wir keine Abstriche, zum Beispiel bei der Rente. Das war ja groß im Gespräch.
1: Das Bundeskabinett hatte die Pflegereform gestern auf den Weg gebracht. Zentrale Fragen sind zwischen Union und SPD aber nach wie vor umstritten. Der neue Tankrabatt ist gerade in Kraft getreten. Diesel und Benzin sollen 17 Cent pro Liter weniger kosten bis zum Ende des Jahres. Das Bundeskartellamt hat angekündigt, darauf zu achten, dass die Mineralölkonzerne den Rabatt auch an die Kunden weitergeben. Einschreiten kann die Behörde allerdings nicht, weil die Konzerne dazu nicht verpflichtet sind. Israels Ministerpräsident Netanyahu hat den Mut des Piloten einer Fly-Dubai-Maschine gewürdigt, der von seinem Kollegen während eines Fluges angegriffen worden sein soll. Netanyahu erklärte, trotz seiner Stichverletzungen habe der indische Flugkapitän die Cockpit-Tür geöffnet und es den Passagieren ermöglicht, den Angreifer zu überwältigen. So sei das Leben von 174 Menschen an Bord gerettet worden. Nach massiver Kritik an seiner Nähe zu mutmaßlichen Mitgliedern krimineller Clans gibt der Berliner Linken-Abgeordnete Kocak seinen Sitz im Bundestagsinnenausschuss ganz auf. Kocak teilte mit, er wolle nicht, dass die parlamentarische Arbeit durch die Debatte über seine Person belastet werde. Die Fußballerinnen von Eintracht Frankfurt stehen im Achtelfinale des Europacups. Sie gewannen ihr Rückspiel in der zweiten Qualifikationsrunde gegen den isländischen Verein FH Hafnarfjörður mit 4:1. HR-Sportreporterin Martina Knief.
3: Erst mussten die Frankfurterinnen ein bisschen zittern, letztlich sind sie aber doch souverän in das Achtelfinale des Europapokals eingezogen. 0:1 stand es zur Pause, dann legten die Frankfurterinnen los und die eingewechselte Larissa Mühlhaus traf noch in der 46. Minute zum 1:1. Laura Freigang, Hanna Benison und Hayley Raiso machten am Ende das auch in der Höhe verdiente 4:1 gegen Hafnarfjörður perfekt.
1: Das waren die Nachrichten. Das Wetter, heute Nacht kühlt es ab auf 16 bis 8 Grad. Gegen Morgen beginnt es im Westen zu regnen. Am Tag ist es meist dicht bewölkt.

0: und immer wieder zieht zum Teil schauerartiger Regen von West nach Ost bei maximal 18 bis 24 Grad. Freitag und Samstag dann ruhiges und trockenes Herbstwetter. Die Zeit, es ist 0:03 Uhr.
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1: Um 1 Uhr mit Juliette Groß. Ab heute gilt ein neuer Tankrabatt auf Benzin und Diesel. Die Regierung hat dazu für 3 Monate die Energiesteuern gesenkt. Die Mineralölkonzerne sollen das an die Autofahrer weitergeben. Inken Henkel aus der Nachrichtenredaktion.
2: Wann und um wie viel der Treibstoff wirklich billiger wird, ist noch nicht ganz klar. Denn erstens sind die Mineralölkonzerne nicht gesetzlich verpflichtet, die Preissenkung an die Verbraucher weiterzugeben. Und zweitens gilt die neue Regelung nur für Sprit, der ab Mitternacht Tanklager oder Raffinerien verlässt. Und nicht für die Vorräte, die noch gelagert sind. Es wird aber erwartet, dass die Preise an den meisten Tankstellen deutlich fallen. Dann könnte Benzin bis zu 17 Cent pro Liter billiger werden.
1: Nach der Einigung im Bundeskabinett auf eine Pflegereform hat der Chef der Krankenkasse DAK Gesundheit Storm verfassungsrechtliche Zweifel angemeldet. Bei der geplanten Anhebung der Beitragssätze für Kinderlose sei man in einer bedenklichen Dimension angekommen, sagte er der Rheinischen Post. Aktuell liegt der Beitragssatz zur Pflegeversicherung bei 3,6%. Für Kinderlose soll er ab dem kommenden Jahr von 4,2 auf 4,5% steigen. Eine Maschine der Fluggesellschaft Fly Dubai ist nach Einschätzung der israelischen Regierung nur knapp einem Terroranschlag entgangen. Laut Ministerpräsident Netanyahu hat einer der Piloten den anderen mit einem Messer angegriffen und offenbar vorgehabt, das Flugzeug zum Absturz zu bringen. Ein Besatzungsmitglied und ein Passagier hätten den Angreifer überwältigt. Eine weitere Crew an Bord habe es geschafft, das Flugzeug zu stabilisieren. Die Gletscher in der Schweiz sind in diesem Jahr extrem stark geschmolzen. Messungen haben ergeben, dass sie mehr als 5% ihres Volumens verloren haben. Aus Genf, Sandra Bigger.
3: Als Gründe für den diesjährigen Gletscherschwund nennt Klamos die intensiven Hitzewellen im Sommer in Kombination mit einem vorangegangenen schneearmen Winter. Dadurch verschwand die schützende Schneedecke vielerorts schon früh, sodass das blanke Eis über Monate hinweg der Sonne und den hohen Temperaturen ausgesetzt war. Von der Eisschmelze besonders betroffen waren laut Klamos unter anderem auch der große Aletschgletscher am Jungfraujoch und der Rhonegletscher.
1: Das waren die Nachrichten. Das Wetter in Deutschland. Im Osten und Südosten leicht bewölkt oder klar, von Westen her Schauer, Tiefstwerte 18 Grad am Niederrhein bis 5 Grad in Ostbayern. Tagsüber im Westen dicht bewölkt und Regen, teils Gewitter, im Osten und Südosten heiter, maximal 18 bis 26 Grad. Am Freitag Richtung Osten Regen, von Westen her freundlich, 15 bis 23 Grad. Am Sonnabend Sonne und Wolken, nur vereinzelt Schauer, bei 18 bis 25 Grad. Es ist 1.03 Uhr.
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1: Um 2 Uhr mit Juliette Groß. Seit Mitternacht gilt der 2. Tankrabatt in diesem Jahr. Eine für 3 Monate geltende Absenkung der Energiesteuern soll eine Entlastung von 16,7 Cent pro Liter Benzin oder Diesel bringen. Aus Bonn, Anne Burkhardt.
2: Einschreiten kann das Bundeskartellamt aber nicht, falls es anders kommt, denn die Mineralölkonzerne sind gesetzlich nicht verpflichtet, den Rabatt an die Verbraucher weiterzugeben. Unabhängig vom Tankrabatt hat das Bundeskartellamt Verfahren gegen 12 Raffinerieunternehmen eingeleitet. Sie wurden zu Auskünften verpflichtet, unter anderem über Einkaufspreise, Margen und Produktionskosten. Diese Daten werden derzeit ausgewertet mit dem Ziel, herauszufinden, ob die Raffinerien die Spritpreise unangemessen in die Höhe treiben.
1: Umweltverbände und Verbraucherschützer kritisieren, dass das Deutschlandticket ab Januar teurer wird. Die Chefin der Verbraucherzentralen Pop warnt, das Angebot müsse für alle bezahlbar bleiben. Greenpeace nennt die Erhöhung klimapolitisch kurzsichtig. Der Preis für das Deutschlandticket steigt ab Januar um knapp 4 Euro auf 66,80 Euro. Grund sind höhere Kosten für Personal und Energie. Bundesverkehrsminister Bilger nennt die Erhöhung moderat. Das Deutschlandticket sei weiterhin ein sehr attraktives Angebot. Der oberste Gerichtshof der USA hat den Weg für die erste Hinrichtung einer Frau im Bundesstaat Tennessee seit mindestens 200 Jahren freigemacht. Damit hob das Gericht einen kurz zuvor verhängten Aufschub der Hinrichtung auf. Die 50-jährige Krista Pike soll in einem Hochsicherheitsgefängnis durch eine Giftspritze getötet werden. Sie und ihr damaliger Freund waren 1995 schuldig gesprochen worden, eine Klassenkameradin erstochen zu haben. Der Fall hatte Bezüge zum Satanismus und erregte große Aufmerksamkeit in den USA. Die Gletscher in der Schweiz sind in diesem Jahr extrem stark geschmolzen. Messungen haben ergeben, dass sie mehr als 5% ihres Volumens verloren haben. Aus Genf, Sandra Bieger.
3: Als Gründe für den diesjährigen Gletscherschwund nennt Klamos die intensiven Hitzewellen im Sommer in Kombination mit einem vorangegangenen schneearmen Winter. Dadurch verschwand die schützende Schneedecke vielerorts schon früh, sodass das blanke Eis über Monate hinweg der Sonne und den hohen Temperaturen ausgesetzt war. Von der Eisschmelze besonders betroffen waren laut Klamos unter anderem auch der große Aletschgletscher am Jungfraujoch und der Rhonegletscher.
1: Das waren die Nachrichten. Das Wetter in Deutschland. Nachts im Süden und Osten kaum Wolken, von Westen kommen Schauer, 18 Grad am Niederrhein bis 5 Grad in Ostbayern. Tagsüber im Westen regnerisch, sonst heiter, maximal 18 bis 26 Grad. Am Freitag Richtung Osten Regen. Es ist 2.03 Uhr.
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